0: In Vorarlberg, Tirol und Kärnten überwiegt lange Zeit der Sonnenschein, dichtere Wolken tauchen erst spät auf. Vom Salzburger Land bis ins Burgenland haben die Wolken die Oberhand, Sonnenfenster schließen sich bald und stellenweise regnet es. Der Wind bläst in und um Oberösterreich teils lebhaft aus Westen und die Höchstwerte liegen bei 19 bis 26 Grad, am wärmsten wird es im Inntal.
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1: Im Studio Sebastian Rosenauer, es ist 3 Uhr. Aufsehenerregender Polizeieinsatz in Mils in Tirol. Schwerbewaffnete Beamte sind bei einem Fußballspiel aufgetaucht. Sie haben offenbar nach einem mutmaßlich bewaffneten Mann gesucht, berichtet Roman Wagner.
2: Am Sportplatz in Mils spielen die Hausherren gerade gegen Wörgl. Es läuft die 85. Spielminute von der Uhr. Plötzlich tauchen mehrere Polizeibeamte mit Waffe und schusssicherer Weste auf. Das Spiel wird unterbrochen. Zuvor hatte jemand bei der Polizei gemeldet, dass ein Mann mit einer Schusswaffe Richtung Sportplatz unterwegs sei. Mils-Kapitän Manuel Eiterer.
3: Wenn man dann die Polizei da sieht, der schwer bewaffnet mit Schutzausrüstung, war das natürlich für uns schon einmal ein Schock, sage ich. Es ist dann alles sehr gediegen abgelaufen. Ich glaube, es ist dann entspannter Gott sei Dank gewesen. Oder beziehungsweise hat man dann jetzt als Außenstehender eh nicht so viel mitgekriegt.
2: Der Einsatz am Fußballplatz dauert nur 15 Minuten und wird ergebnislos abgebrochen. Kurz danach schlägt jemand im benachbarten Hall Alarm. Wieder soll ein Mann mit Waffe gesehen worden sein. Auch hier verläuft die Fahndung negativ.
1: Schweden wählt heute ein neues Parlament. Umfragen sehen ein knappes Rennen zwischen dem regierenden Mitte-Rechts-Bündnis und der sozialdemokratischen Opposition. 8 Millionen Schweden sind wahlberechtigt. 17 Verletzte gibt es bei einem Busunfall in Berlin-Neukölln. Offenbar ist ein Linienbus am Abend gegen einen Baum gekracht. Genaueres ist noch nicht bekannt. In der Formel 1 startet am Nachmittag der große Preis von Spanien, aber nicht wie sonst in Barcelona, sondern zum ersten Mal seit 1981 wieder in der Hauptstadt Madrid, wo dafür extra eine neue Strecke gebaut worden ist. Viele Menschen sehen das kritisch, berichtet aus Spanien Marin Häusermann.
4: Die neue Strecke in Madrid bietet einige Tücken. So etwa die längste Steilkurve in der Formel 1-Geschichte. Auf 550 Metern müssen sich Fahrer und Rennwägen beweisen. Wie gefährlich die Strecke ist, hat sich schon am Freitag gezeigt. Bei einer Probefahrt kommt es zu einem Crash. Ein Auto steht in Flammen. Formel-1-Fans sind aufgeregt. Andere stoßen sich an dem neuen Touristenmagnet der spanischen Hauptstadt. Es fehle Transparenz über die tatsächlichen Kosten, sagt Paco von einer Nachbarschaftsorganisation. Sorgen bereiten außerdem die Luftverschmutzung, der Lärm und die steigenden Immobilienpreise. Es wird erwartet, dass 80.000 Menschen für den großen Preis von Spanien nach Madrid kommen. Genau das, was die Stadtverwaltung sich wünscht. Viele Touristen, die die Wirtschaft ankurbeln.
1: Und jetzt das Wetter mit Simon Köldorfer.
5: Nach dem stundenlang sonnigen Samstag bringt der Sonntag nur noch teilweise viel Sonne. Vom Innviertel bis zum Mainviertel halten sich schon zu Tagesanbruch viele Wolken und im Tagesverlauf werden die Wolken generell von Deutschland her mehr. Lange sonnig ist es in Vorarlberg, Tirol und Kärnten. Der Nachmittag bringt dann 19 bis 26 Grad und vor allem in Oberösterreich wird lebhafter Wind spürbar. Der Montag wird dann durchwachsen, der Dienstag dafür strahlend sonnig, zumindest sobald sich die paar Nebelfelder aufgelöst haben.
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1: Am Mikrofon Sebastian Rosenauer, es ist 4 Uhr. Seit einer Woche gilt das Kopftuchverbot für Mädchen unter 14 Jahren an Österreichs Schulen. In Wien, Niederösterreich und im Burgenland hat das neue Schuljahr schon begonnen und hier ist das Kopftuchverbot ohne größere Probleme aufgenommen worden. Viktoria Waldiger berichtet.
2: Beim Betreten der Schule müssen Mädchen unter 14 Jahren das Kopftuch abnehmen. Das ist seit Montag neu. An den Wiener Schulen habe das insgesamt aber gut funktioniert. Einige klärende Gespräche an den Schulen habe es bereits mit Eltern und Schülerinnen gegeben, heißt es von der Wiener Bildungsdirektion. Wer sich trotzdem nicht an das neue Kopftuchverbot hält, wird nächste Woche zu einem Gespräch mit der Bildungsdirektion vorgeladen. In wie vielen Fällen das notwendig ist, konnte die Wiener Bildungsdirektion noch nicht sagen. In Niederösterreich zeigt man sich zufrieden mit einem ruhigen Schulstart. In maximal 10 Fällen komme es in den nächsten Tagen zu Gesprächen zwischen der Bildungsdirektion und den Eltern. Im Burgenland gab es bisher nur 2 Meldungen wegen Verstößen gegen das Kopftuchverbot. Die konnten aber an den Schulen geklärt werden. Gespräche mit der Bildungsdirektion seien dort nicht notwendig.
1: Die Arktis und ihre geopolitische Rolle stehen heute im Zentrum von EU-Verhandlungen in Finnland. Mehrere Staats- und Regierungschefs wollen sich hier abstimmen in Fragen von Energie über Umwelt bis hin zu Verteidigung. Wegen des schmelzenden Eises infolge der Erderwärmung wird die Region um den Nordpol immer wichtiger. Das hat sich zuletzt auch an der Diskussion rund um Grönland gezeigt. In der Fußball-Bundesliga gewinnt der GAK mit 2:1 bei Altach. Rapid Wien holt sich auswärts bei Wolfsberg einen klaren Sieg und führt damit wieder die Tabelle an. Gerhard Petscher berichtet.
3: Rapid hat durch den 3:0-Erfolg bei Wolfsberg in der Fußball-Bundesliga nach dem 1:5 in Salzburg wieder schnell in die Spur zurückgefunden. Der Schlüssel zum Erfolg der Wiener beim WAC, Effizienz vor der Pause und Spielkontrolle in Hälfte 2, Rapid-Torhüter Niklas Hedl.
4: Wir haben es richtig gut gelöst, speziell erste Hälfte, den 2 Toren. Ich glaube, wir haben es gut verteidigt und jetzt fahren wir mit 3 Körnern heim.
3: Damit ist Rapid auch wieder an der Tabellenspitze dran. Den ersten Erfolg unter dem neuen Trainer Gerald Scheiblener feierte der GAK beim 2:1 auswärts in Altach.
5: Mit den Ausfällen, die wir gehabt haben. War es einfach eine Teamleistung und es freut mich einfach.
3: Mit der 4. Niederlage in Folge bleiben die Vorarlberger am Tabellenende. Heute trifft Austria Wien auf Lustenau, Tirol auf Hartberg und im Schlager empfängt Sturm Graz Tabellenführer LASK.
1: Und die Wetteraussichten hat jetzt Simon Köldorfer.
6: Es geht meist trocken durch die Nacht und die Temperaturen sinken auf 15 Grad in Wien bis 5 Grad im Lungau. Tagsüber erwartet uns am Sonntag zweigeteiltes Wetter. In Vorarlberg, Tirol und Kärnten überwiegt lange Zeit der Sonnenschein, dichtere Wolken tauchen erst spät auf. Vom Salzburger Land bis ins Burgenland haben die Wolken die Oberhand, Sonnenfenster schließen sich bald und stellenweise regnet es. Der Wind bläst in und um Oberösterreich teils lebhaft aus Westen und die Höchstwerte liegen bei 19 bis 26 Grad, am wärmsten wird es im Inntal.
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1: Am Mikrofon Eva Liebentritt. Die Ukraine erwartet eine Fortsetzung der Verhandlungen über eine Friedenslösung mit Russland unter Vermittlung der USA im kommenden Monat. Das bestätigte der Stabschef von Präsident Zelensky Budanov im Gespräch mit Journalisten. Markus Langer berichtet.
2: Der Stabschef des ukrainischen Präsidenten bestätigte, dass man sich für Oktober auf weitere Unterredungen im Dreierformat vorbereite. Ein genaues Datum oder den Ort der Treffen nannte er jedoch nicht. Auch Kreml-Sprecher Peskow hatte zuletzt in einem Interview gemeint, man gehe davon aus, dass die USA, Russland und die Ukraine die Gespräche in absehbarer Zeit fortsetzen könnten. Außenminister Lavrov meinte am Rande des Gipfeltreffens der BRICS-Gruppe in Indien, Moskau sei zu Verhandlungen bereit, er lehnte aber eine Feuerpause ab. US-Unterhändler hatten am vergangenen Wochenende Moskau und Kiew besucht und die Möglichkeiten einer friedlichen Lösung für den Krieg in der Ukraine sondiert. Sondergesandter Jared Kushner meinte nun, er hoffe auf nächste Schritte in den kommenden Wochen.
1: Die sogenannten BRICS-Staaten haben beim Gipfeltreffen in Neu-Delhi zu größtmöglicher Zurückhaltung im eskalierenden Nahostkonflikt aufgerufen. In einer gemeinsamen Erklärung zeigen sie sich tief besorgt über die Spannungen und unterstützen Bemühungen um Dialog und Diplomatie. Auch der Iran stellte sich hinter den Appell. Die BRICS-Gruppe vereint Schwellenländer und versteht sich als Gegengewicht zu den westlichen Ländern. Schweden wählt heute ein neues Parlament. Es wird ein enges Rennen zwischen dem regierenden Mitte-Rechts-Bündnis und der von den Sozialdemokraten angeführten Opposition erwartet. Beide Lager lagen in Umfragen zuletzt nahezu gleich auf. 8 Millionen Menschen sind aufgerufen, ihre Stimme abzugeben. Die Wahllokale öffnen in 3 Stunden. Mit Tränen in den Augen hat Celine Dion am Abend ihr emotionales Konzert-Comeback in Frankreich gefeiert. Vor 30.000 Fans in der ausverkauften Plenitude Arena bei Paris gab die 58-jährige Sängerin ihr erstes Konzert nach 6 Jahren Pause. Celine Dion hatte sich wegen einer seltenen Autoimmunerkrankung weitgehend zurückgezogen. Insgesamt sind 26 Konzerte mit 900.000 Fans geplant. Und das waren die Nachrichten mit Eva Liebentritt. Zum Wetter.
3: Ein Atlantikhoch hat gestern überall einige Sonnenstunden gebracht. In diesem Hoch ist ein kleines Tief eingebettet und das beschäftigt uns heute. Im Mühlviertel, im Waldviertel und im Innviertel bringt dieses Mini-Tief jetzt schon einige Wolken. Im Donauraum geht sich heute nur wenig Sonne aus. Früher oder später kommen überall Wolken dazu. Am längsten dauert das heute in Vorarlberg, Tirol und Kärnten. Hier wird es zumindest bis zum Nachmittag meist sonnig. Am Nachmittag regnet es dafür vom Salzburger Land bis zum Burgenland stellenweise leicht. Der Wind bläst mäßig in Oberösterreich lebhaft aus West bis Nordwest. Die Temperaturen liegen aktuell meist zwischen 7 und 15 Grad. Der Nachmittag bringt 19 bis 26 Grad. Am wärmsten wird es im langesonnigen Inntal. Heute Abend und in der Nacht auf morgen sind dann auch im Westen und Süden Wolken und stellenweise Regen dabei. Der Montagmorgen wird generell unbeständig mit Wolken, Sonne und Schauern. Der Dienstag bringt dann meist strahlend sonniges Spätsommerwetter. So viel zum Wetter von Simon Kühldorfer.
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1: Am Mikrofon Christina Kreuz, guten Morgen. Schweden wählt heute ein neues Parlament. Die Wahl ist eine Richtungsentscheidung, ob das konservative Lager an der Macht bleibt oder die Sozialdemokraten die Führung eines linken Bündnisses übernehmen. Eine entscheidende Frage dabei ist auch der Umgang mit den rechtspopulistischen Schwedendemokraten. Maria Knips-Witting berichtet aus Stockholm.
2: Vor wenigen Wochen schien die Wahl in Schweden schon entschieden. Das oppositionelle linke Lager hat mit deutlichem Abstand in allen Umfragen geführt. Doch seit 2 Wochen legt das regierende Mitte-Rechts-Bündnis immer weiter zu, sagt der Meinungsforscher Peter Santesson.
3: The last 2 weeks we've seen that the center-right government, their polling numbers have climbed steadily.
2: Es sehe so aus, als könnte es ein enges Rennen werden.
3: It looks like it will be a very close call.
2: Wenn die konservative Regierung im Amt bleiben will, muss sie mit den rechtspopulistischen Schwedendemokraten koalieren. Das linke Lager hat dagegen im Wahlkampf Stimmung gemacht. Der Umgang mit den Schwedendemokraten spaltet auch die Wählerinnen und Wähler. Mit ihrer Stimme entscheiden sie heute darüber, ob die Rechtspopulisten künftig mitregieren.
1: In Finnland beraten ab heute mehrere europäische Staats- und Regierungschefs sowie EU-Vertreter über ihre Strategie für die geopolitisch immer wichtiger werdende Arktis. Bei dem zweitägigen Treffen in Rovaniemi, der Hauptstadt Lapplands, soll es um Wirtschafts-, Umwelt- und Verteidigungsfragen gehen. Der parlamentarische Untersuchungsausschuss zur Causa Pilnacek startet nach der Sommerpause kommende Woche ins Finale. Mit Justizministerin Anna Sporer von der SPÖ und deren Vorgängerin Alma Sadic von den Grünen werden am Mittwoch und Donnerstag erstmals Politikerinnen als Auskunftspersonen befragt. Zudem am Wort sind weitere Staatsanwälte. Zum Sport. Beim heutigen Formel 1 Grand Prix in Madrid ist ausnahmsweise nicht Kimi Antonelli der Top-Favorit. Weltmeister Lando Norris startet auf diesem neuen Kurs aus der Pole-Position, Gerhard Prohaska.
4: Ja, da haben gestern alle zweimal auf die Anzeigetafel geschaut. Dass Lando Norris so eine perfekte Runde rauszaubert, das war überraschend.
5: I'm shocked. I'm a little bit surprised to be here now, but my God, it was probably one of the best laps I've done ever in my career.
4: Und damit muss Kimi Antonelli heute auf einen perfekten Start hoffen. Der WM-Führende ist immer noch leicht enttäuscht, dass er heute nicht ganz vorne steht.
5: Overall, I think we did a good job and now we'll try to, you know, see what we can do.
4: Dritter Max Verstappen, dahinter dann die Ferraris und der Verlierer George Russell, der muss sich als Sechster anstellen, auf diesem engen Startkurs fast aussichtslos.
1: In Venedig sind am Abend die 83. internationalen Filmfestspiele mit der Verleihung des Festivalpreises zu Ende gegangen. Mit dem Goldenen Löwen wurde der Film Woman Unknown ausgezeichnet. Das waren die Nachrichten mit Christina Koenz. Das Wetter.
6: Von Bregenz bis Villach geht sich heute einiges an Sonne aus. In weiten Teilen des Landes ist es heute jedoch eher bewölkt, windig und zunehmend auch nass. Derzeit in Wien, Eisenstadt, St. Pölten, Linz und Salzburg bewölkt bei 14 Grad, Innsbruck heiter 10, Bregenz heiter 12, Graz bewölkt 13 und Klagenfurt wolkig 11 Grad. Von Norden her wird es unbeständig. Von Salzburg bis ins Burgenland und in Unterkärnten ziehen immer wieder Wolken durch. Die Sonne zeigt sich nur gelegentlich und im Lauf des Tages zieht von Bayern und Tschechien her Regen auf. Länger sonnig ist es noch in Vorarlberg, Tirol und Oberkärnten. Am Abend und in der Nacht regnet es auch hier zeitweise. Es frischt mäßiger in Ober- und Niederösterreich, teilweise lebhafter Westwind auf. Und die Temperaturen steigen auf 18 bis 24 mit viel Sonne bis zu 26 Grad. In 2000 Meter Höhe hat es zwischen 7 Grad am Schneeberg und 13 Grad in den Ötztaler Alpen. So viel zum Wetter mit Nicola Biermeier.
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7: Um eine ganz besondere und starke Frau geht es in den heutigen Morgengedanken von Michael Georg Johann. Er ist Provisor in Feistritz an der Gail, Görriach, Mädelweg und Egg in Kärnten.
8: Mitten in der Welt geistlich und geistvoll zu leben und zu wirken. Wer von uns wünscht sich das nicht? Eine Frau, die das gelebt und weltweit für viele Menschen zur Impulsgeberin geworden ist, wird uns in diesen kommenden Tagen begleiten. Sie hat viel gemeinsam mit dem Völkerapostel Paulus, hebräisch Saulus, was jeweils übersetzt der Kleine bedeutet. Gemeint ist kleine Schwester Madeleine von Jesus, die Gründerin eines Ordens mitten in der Welt. Ohne Klausur, mitten unter Arbeitern, Nomaden, Zirkusleuten, in Gefängnissen, bei Menschen in Armut und Not, sowie dort, wo Grenzen mächtig sind, Frieden unmöglich erscheint und Konflikte schwellen. Selbstkränklich und nicht die stärkste von Natur hat sie die Härten des Ersten und Zweiten Weltkrieges durchlebt. Aus Frankreich stammend ist sie gesundheitsbedingt nach Algerien gekommen, in die Sahara und von dort aus in die ganze Welt. Ja, sogar nach Klagenfurt. Sie schreibt selbst: Ich weiß besser denn je zuvor, dass ich nichts bin, nichts tauge, aber dass der Herr etwas mit mir vorhatte, als er mich an der Hand nahm, nicht um meiner selbst willen. Er lässt mir alle Mängel und Fehler. Ich bin wie ein verkorkstes und verrostetes Werkzeug, das trotzdem fähig ist, eine ganze Ladung Starkstrom weiterzugeben, ohne etwas zurückzubehalten. Was hat Gott, der Meister des Unmöglichen, wie sie ihn gerne nannte, wohl mit uns vor?
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7: Einen schönen guten Morgen wünsche ich Ihnen am heutigen Sonntag, den 13. September. An einem Freitag, den 13., werden manche vielleicht etwas übervorsichtig, aber vom Sonntag, den 13., hoffen wir, dass er uns Glück bringt. Und ganz besonders viel Glück all jenen, die heute etwas zu feiern haben. Zum Beispiel die Gerda Übersbacher aus Bruck an der Mur. Alles Gute zum 50. Geburtstag, liebe Gerda, wünscht Onkel Franz Möstl aus Grabkorn. Und er freut sich schon auf den großen gemeinsamen Familienausflug am kommenden Wochenende zum Aufsteirern nach Graz. Gewünscht werden die Krieglacher mit der Polka im Forellenhof.

Unsere Reise am Sonntagmorgen quer durch die Steiermark führt uns jetzt nach Fockenberg. Das liegt bei Stubenberg. Dort wohnt die Hermine Windhaber. Ich wünsche meiner lieben Frau Hermine Windhaber alles erdenklich Gute zum Geburtstag und vor allem viel Gesundheit. Bleib so, wie du bist und danke für alles, was du machst. Diesen Glückwünschen möchten sich gerne deine Söhne Andreas und Manfred sowie Schwiegertochter Silvia und Enkel Max anschließen. Jo, weiter schauen wir jetzt nach Karsten bei Wundschuh zum Stromer Josef. Ein Handwerker mit Herz und Verstand, so bist du der ganzen Familie bekannt. Auch wenn die Kräfte heute etwas ruhen, gibt es für dich noch immer etwas zu tun. Genieße die Zeit und schau stolz zurück. Wir wünschen dir Ruhe, Gesundheit und viel Glück. Alles Gute zum runden Geburtstag wünscht dir deine Familie. Und da steht auch ein kleines Sprüchel beim nächsten Wunsch. Was immer man noch anstrebt, wer 70 wird, hat viel erlebt. Mal ging es runter und auch mal rauf. So ist halt mal der Lebenslauf. Dieses Gedicht wird gewünscht der Huberta Petri aus Schwöbing-Langenwang. Zum 70. Geburtstag alles Gute, Gesundheit und viel Glück und noch viele gesunde Jahre. Das wünscht dir von ganzem Herzen Maria Schweighofer. In Hirzenriegel wohnt die Angie Lipp. Liebe Angie, ich wünsche dir von Herzen alles Gute zu deinem 80. Geburtstag, steht da, welchen du am Mittwoch, den 16. feiern wirst. Vielen Dank für die vielen schönen gemeinsamen Jahre und ich hoffe, dass wir noch lange Hand in Hand durchs Leben gehen können. Ich liebe dich, dein Minnerl. Einen schönen guten Morgen wünschen wir jetzt auch allen Miesenbacherinnen und Miesenbachern. Dort wohnt die Agnes Sorger. Unserer lieben Mutti und Oma zum bevorstehenden 80. Geburtstag, den sie am 16. feiert, die herzlichsten Glückwünsche, Gesundheit und vor allem weiterhin viel Kraft, damit sie unser Bruder Seppi noch lange an seiner Seite hat. Das wünschen ihr die Kinder, Schwiegerkinder und Enkelkinder. Gewünscht werden die Storkogler, es soll da gut gehen.

Unsere nächsten musikalischen Begleiter durch diesen Sonntagmorgen auf Radio Steiermark sind der Zillertoller und die Geigerin, der Musikverein Paseil, Slauker Aussinnig und seine Oberkreiner sowie die Weinberg-Musi. Ja, und anklopfen darf ich jetzt beim Johann Hofstetter in Oberdorf-Birching am Traubenberg. Zu deinem 75. Geburtstag, welchen du am Donnerstag vollendet hast, wünschen wir dir von Herzen alles Gute. Die Wünsche kommen von deiner Gattin, deinen Kindern, den Schwiegerkindern und deinen Enkeln Maximilian, Martin, Hanna und Stefan. Glücklich ist ein Mann, der nie verlor in seinem Leben den Humor. Drum bleibe weiter fröhlich und lache viel, denn dies ist das schönste Lebensziel. Alles Gute zum 75. Geburtstag dir, lieber Bund Seppel in Wieden 35. Viel Glück, Gesundheit und Zufriedenheit. Das wünschen dir Franz, Hans, Seppel, Karl, Gerhard, Rudi, Hans und Toni, deine Kaffeerunde von Wieden bei Straden. Und Achtung, Geburtstagskind steht da, Renate Rea von Rosenberg, nachträglich von Franz, alles Gute, Aufrichtigkeit, Liebe, Dankbarkeit, Gesundheit und Gottes Segen. Dies wünschen dir dein lieber Franz und Schwester Gerlinde mit Schwager Gerhard und Schwägerin Agnes. PS, auch deine Lieblingskatzen Nora und Minka schließen sich den Wünschen an.

jetzt sind wir da, der Zillertaler und die Geigerin, zu deinem Geburtstag. Wir wissen noch nicht, wie alt du bist. Sagst du uns das? Was? Wie alt? Nein, das kann ich ja fast nicht glauben. Ja, dann hast du dich gut gehalten, muss ich sagen. Ja, hier und da ein Schnapsel, gell?

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1: Ja, dich darf jetzt die Anna aufwecken. Die Anna Windisch in Knitzenberg, Mooskirchen. Alles Gute zum 70. Geburtstag, den du gestern gefeiert hast. Viel Gesundheit und Freude wünschen dir von Herzen Gerda und Gerald. Weiter kommen wir in die Montanstadt Leoben zum Hans Birker. Lieber Hans, zu deinem morgigen 70. Geburtstag wünscht dir deine Familie alles Liebe und Gute sowie viel Gesundheit für dein neues Lebensjahr. In Naas bei Weiz, in der Weiz, wohnt der Franz Lembacher. Lieber Franz, heute wollen wir mit dem Radio grüßen und deinen runden Jubeltag versüßen. Feier lustig und mit Freude im Kreise lieber Leute. Da du mit deiner Frau Anneliese auch gerne mal eine Schiffkreuzfahrt unternimmst, senden wir zu deinem Feste ein Meer guter Wünsche, eine Welle Gesundheit, noch viele Reisen ins Glück und freut, soweit das Auge reicht. Herzlichst von der Weizer Bismarckstübel Frühstücksrunde. Gewünscht wird die Berseiler Marktmusikkapelle. Die Frau des Geburtstagskindes steht da, spielt da mit. Ja, ein Geburtstagsständchen von der Frau. So ein Geschenk kriegt nicht jeder.

Der Marsch der Reservisten war das, gespielt vom Musikverein Passseidl. Unter volkskultur.stmk@orf.at haben wir Post bekommen für die Lisi Schwarz in Leuberg-Breitenfeld. Liebe Lisi, da ich momentan nicht zu dir kommen kann, möchte ich dir auf diesem Wege, da du doch so früh schlafen gehst, nachträglich am Sonntagmorgen die besten Geburtstagswünsche überbringen. Lebe glücklich, lebe hoch, viele Jahre noch, damit du dein Hobby ausüben kannst, die schönsten und besten Mehlspeisen in der Umgebung zu backen und dass du das weiter tun kannst. Viel Kraft und gute Gesundheit allzeit wünscht dir deine Freundin Rosemarie. In Waldstein grüßen wir jetzt die Rosi Leitner. Liebe Tante Rosi, zu deinem runden Geburtstag wünschen wir dir viel Glück, Gesundheit und viele einzigartige Momente mit deinen Lieben. Schön, dass es dich gibt und dass du uns in der Berger Großfamilie immer unterstützt. Herzliche Glückwünsche von Cordula und Franz mit Familie, Leo und Anni mit Familie, Isabella Markus, Patenkind Isabel mit Vanako, Stella und Leara und Franz mit Elke. Schönen guten Morgen, Maria Muri in Fernitz, liebe Mama und Oma. Die herzlichsten Glückwünsche zu deinem 75. Geburtstag wünschen herzlichst Tochter Annemarie mit den Enkeln Julia und Hanna mit Nico. Du wirst die Wünsche vielleicht nicht hören, da du auf Urlaub in Boritsch bist. Trotzdem umso herzlicher, wir können die Glückwünsche ja nachhören, steht da, genau eine Woche lang auf ORF Sound. In Boritsch in Kroatien ist die Maria auf Urlaub und aus Slowenien kommt das gewünschte Musikstück. Slavko Ausenik und seine Original Oberkrainer. Ich denke oft an schöne Zeiten.

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0: Ja, gut aufgelegt ist jetzt hoffentlich die Frau Anni Treint aus Schlag bei Thalberg, Dechanskirchen. Meine lieben Schwester Anni steht da, alles Liebe und Gute zum 68. Geburtstag, den sie am Dienstag feiert. Viel Gesundheit und bleib so fröhlich, wie du bist. Das wünschen dir von Herzen deine Schwester Frieda und Schwager Luis. PS, freuen uns auf den nächsten Ausflug. Für Frau Maria Theresia Stromer in Neudorf-Stallhofen haben wir auch Post bekommen. Liebe Theresia. Unwahrscheinlich aber war, heute bist du 80 Jahre. Wir wünschen dir das Allerbeste zu deinem Wiegenfeste. Auch wünschen wir dir Gottes Segen auf all deinen Wegen. All diese Wünsche kommen vom Seniorenbund Söding. Und Grüße haben wir auch für die Anneliese Rechling bekommen. Am Sonnenhang in Übelbach ist sie daheim. Liebe Anneliese, zu deinem heutigen 80. Geburtstag gratuliere ich dir von ganzem Herzen. 80 Jahre voller Lebenserfahrung, schöner Erinnerungen und kostbare Momente liegen hinter dir. Für das neue Lebensjahrzehnt wünsche ich dir vor allem nur das Beste, viel Freude, glückliche Tage und vor allem Gesundheit. Lass dich an diesem besonderen Ehrentag im Kreise deiner Lieben richtig feiern und verwöhnen. Herzlich, deine Lisbeth. Und gratulieren tut auch die Weinbergmuse mit dem Titel »I mag die«.

Die nächsten, die uns den Sonntagmorgen verschönern, sind die Baggerburm, die Grazer Spatzen sowie der Vulkanlandchor Bertelstein. Ja, und die Baggerburm, die werden gewünscht für den Richard und die Frieda Lueger in Flohing bei Anger. Herzliche Glückwünsche zur goldenen Hochzeit am 11.09. und für die Zukunft noch viele schöne Erlebnisse, die euch glücklich machen, sowie Gesundheit, Glück und Zufriedenheit für noch viele gemeinsame Jahre. Das wünschen euch herzlichst Godel Zilli, Sepp und Hildegard Sobel aus St. Jakob im Walde. Für Frau Frieda Hammer in Magland zum 85. Geburtstag wünscht der Seniorenbund Unterlamm alles Gute und bessere Gesundheit. Du fehlst uns beim Kartenspielen. Ja, und ein bisschen ein Kartentippler ist auch der Karl Reisinger aus Dackern 15, St. Margareten. Lieber Opa, lieber Karl, zu deinem morgigen 83. Geburtstag wünschen wir dir alles erdenklich Gute. Pass gut auf dich auf, damit wir gemeinsam noch viele Präferanzer spielen können und dass du noch ganz viele Kilometer stromlos radeln kannst. Das wünschen dir Julian und Rosi, Gerti mit Familie und Andrea mit Eddie.

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1: Eine Freude zum Schulgehen wünschen wir auch allen Schulstartern morgen Montag und natürlich auch den Lehrerinnen und Lehrern. Christopher Hemmer, wohnhaft in Graz, feierte gestern seinen 35. Geburtstag. Und da steht, lieber Christopher, zu deinem 35. Geburtstag und zum 4. Hochzeitstag alles Gute. Ich hoffe, ihr habt euch von eurer vierwöchigen Reise mit eurem Wohnmobil schon erholt. Denn am Montag musst du wieder fit sein für deine Schüler, die ihren Lehrer sehr schätzen. Lieber Christopher, bleib so wie du bist, das wünscht sich deine Frau Kathi, der Vierbeiner Theo, Mama Karin mit Werner, Opa Sepp, Oma Hertha, Heidi und Hans Schiller und Großtante Marianne mit Familie. Die Hilde Maderbacher in Miesenbach hat auch Grund zum Feiern. Unserer lieben Hilde zum morgigen 70. Geburtstag wünschen ihr die Schwägerinnen und Schwager alles Liebe und Gute sowie Glück und Gesundheit im neuen Lebensjahr. Wir freuen uns schon auf die morgige Feier. Und unsere Reise führt uns jetzt nach Riegersbach bei Vorarau zu Rosa Faustmann. Zum 70. Geburtstag, den sie am 8. September hatte. Alles Liebe und Gute, das wünschen dir von ganzem Herzen Christine und Sepp Schützenhöfer mit den Grazer Spatzen und der Steinzer Polka. 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
1: Ein ganz besonderes Jubiläum feiert Pater Jos aus Deutschgoritz, nämlich das 60-jährige Priesterjubiläum. Herzlichen Glückwunsch, Pater Jos, zum diamantenen Priesterjubiläum. Wir danken Ihnen von Herzen für 60 Jahre Treue im Dienste der Kirche. Für Ihren weiteren Lebensweg wünschen wir von Herzen gute Gesundheit, viel Freude und gottesreichen Segen. Der ÖKB-Ortsverband Deutschgoritz und der Seniorenbund von Deutschgoritz. Wir schauen jetzt weiter nach Großstübing zu Renate und Reinhard Arbesleitner. Liebe Renate und lieber Reinhard, alles erdenklich Gute zu eurer Silberhochzeit. Weiterhin viel Glück und gottesreichsten Segen. Habt viel Freude mit euren Töchtern und Schwiegersöhnen. Ihr könnt stolz auf sie sein. Euer Enkel Jakob soll euch auch viel Freude bringen. Das wünscht die ganze restliche Familie. Einen schönen runden Geburtstag feiert auch der Anton Frauwallner in Grub 2 bei Straden. Lieber Toni, zu deinem 90. Geburtstag wünscht dir der ganze Seniorenbund Straden, bei dem du schon sehr lange Mitglied bist, von Herzen alles Gute. Auch wenn du aus gesundheitlichen Gründen deinen Geburtstag gedanklich nicht mehr wahrnehmen kannst, wir denken an dich. Deine Maria wird dir erzählen, dass dein Name im Radio aufgerufen wurde. Anton Frauwallner. Grüße schicken wir jetzt in die Seniorenresidenz Hitzendorf zu Inge Mitterecker. Liebe Mutti, zu deinem Geburtstag wünsche ich dir von Herzen alles Gute, Gesundheit und viele schöne Momente. Vor einem Jahr haben wir diesen besonderen Tag noch gemeinsam mit der Familie verbracht. Heute ist vieles anders geworden. Auch wenn ich nicht so oft bei dir sein kann, wie ich es gerne möchte, sollst du wissen, meine Gedanken sind ganz oft bei dir. Kilometer können uns trennen, aber niemals das, was uns verbindet. Ich wünsche dir einen wunderschönen Geburtstag und drück dich aus der Ferne ganz fest. Alles Liebe, Mutti. Dein Christian, auch liebe Grüße von Lilli und Roland. Ich finde, gerade weil es so schlicht ist, kommt das Gefühl sehr schön zur Geltung. Gewünscht wird der Vulkanlandchor Bertelstein mit schöner Rosengarten. Oh.

Ein sehr stimmungsvoller Titel am Sonntagmorgen. Schöner Rosengarten, gesungen vom Vulkanlandchor Bertelstein. Von Bertelstein kommen wir jetzt nach St. Peter am Kammersberg zum Manfred Heid. Wir wünschen Manfred Heid aus St. Peter am Kammersberg alles Gute und viel Gesundheit zu seinem 80. Geburtstag, den er am 16. September feiert. Das sind Schwägerin Juliane Heid aus Oberwölz, Geschwister Hans, Gerti, Sepp, Christ und Reinhold samt Familie. Alles Gute. Die Caroline Schneeflock wohnt in Strahldeck 179. Liebe Mama, alles Gute zu deinem bevorstehenden 80. Geburtstag, den du am kommenden Dienstag, den 15. September hast. Alles Liebe und Gute und vor allem recht viel Gesundheit. Das wünschen dir die 5 Kinder, Schwiegerkinder, 8 Enkelkinder und die 4 Urenkeller. Danke, dass du immer für uns da bist. Unter volkskultur.sdmk.orf.at haben wir auch Grußpost bekommen für den Alois Kurz aus Graz. Die Feldwirtmusik gratuliert zu deinem Geburtstag auf das Herzlichste und wünscht dir viel Freude am Singen und beste Gesundheit. Hallo Radio Steiermark-Team steht da. Mein Mann Günther, geboren am 11.09. in Leudorf bei Spital an der Drau. Nun schon 48 Jahre in meiner Heimat Rheinland-Pfalz lebend, nachträglich zu seinem 75. Geburtstag die herzlichsten Glück- und Segenswünsche. Ich wünsche ihm noch viele Reisen in seine Heimat Kärnten, das schreibt die Hermine Steinecker. Und in St. Lorenzen am Wechsel gratulieren wir der Elisabeth Wiedner. Wir gratulieren ganz herzlich steht unserer Schwester Elisabeth Wiedner zum heutigen Geburtstag. Alles Liebe und Gute, viel Gesundheit und bleib noch viele Jahre in der Trachtenkapelle St. Lorenzen am Wechsel mit deinem Flügelhorn dabei. Das wünschen dir deine Mama Anni, deine Schwestern Annemarie mit Sepp und Waltraud mit Markus und die ganze Familie. Wir freuen uns jetzt auf die Innsbrucker, Böhmische und den Titel Musikantenherzen.

Die Innsbrucker Böhmische mit der Polka Musikantenherzen. Wir grüßen Maria Ritter in Fasolzberg. Liebe Maria, nachträglich alles Gute zum Geburtstag, viel Gesundheit, viel Kraft in diesen schweren Stunden sowie Gottes reichsten Segen. Das wünschen dir Agnes und Peter Reiter. Weiter geht's ins schöne Fischbach. Die katholische Frauenbewegung Fischbach wünscht allen, die im September Geburtstag haben, alles Gute. Besondere Glückwünsche für Frau Baumgartner Sabina, sie feiert den 85er, Erika Ertl den 86. Geburtstag und die Zilli Zink den 94. Geburtstag. Gesundheit und Gottes reichen Segen von der katholischen Frauenbewegung Fischbach. In Birek hat die Maria Paller Grund zum Feiern. Wir möchten Frau Maria Paller zum 70. Geburtstag, den sie am Mittwoch, den 9. September gefeiert hat, alles Gute, viel Glück und Gesundheit wünschen. Dies wünschen dir deine Töchter Marianne und Elfriede, die Schwiegersöhne Manfred und Bertel, die Enkelkinder Matthias mit Michaela, Philipp, Sandra mit Martin, Tobias mit Nadine. Den Glückwünschen schließt sich natürlich auch Gatte Hans an. Ein besonderes Dankeschön von Elfi und Bertel für die tatkräftige Unterstützung in Haus und Hof. Dankeschön. Der Musikwunsch wäre bitte von den Storriesern das Schüssel Brunnlied.

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1: Ja, und das ist jetzt hoffentlich auch die Theresa Neubauer in Obergnaß. Unsere Schwester Theresa aus Obergnaß und verheiratet mit Luis hat eine große Leidenschaft für Line Dance. Unternimmt mit Begeisterung Bergtouren sowohl eintägig hin und wieder auch mehrtägig. Sie ist auch fleißige Schweine- und Kürbiskernöl produzierende Bäuerin und sonst noch viel beschäftigte Schwester. Sich aber auch hin und wieder ein Wochenende in der Therme gönnt, die langsam der Pension zusteuert und in den nächsten Tagen den 60. Geburtstag feiert. Dazu wünschen wir dir so viel Spannendes, wie du aushalten kannst, so viel Erfolg, wie du möchtest, so viel Glück, wie du kriegen kannst und so viel Gesundheit, wie nur geht. Von ganzem Herzen deine Mutter und den zahlreichen Geschwistern danke für die Einladung zur Feier. Der nächste Wunsch geht zu Herrn Josef Leber, Fulgo Fastl in Dietersdorf an Gnasbach. Die Kameradinnen und die Kameraden des österreichischen Kameradschaftsbundes Ortsverband Dietersdorf wünschen dem langjährigen Kassier zum bevorstehenden 75. Geburtstag alles Gute, weiterhin beste Gesundheit. Danke dir und deiner Familie für die jahrzehntelange Mitarbeit in allen Vereinen in Dietersdorf. Weiterhin auch viel Freude und Erfolg mit deinem Weingarten und deinen vielen Auszeichnungen in Gold für euer steirisches Kernöl. Zum Geburtstag wünschen wir euch mehr Sonnenschein als Regen. Möge es noch viele goldene Tage für euch geben. Alles Gute zum 70. Geburtstag, dir liebe Maria Bock in Oberspitz 14 und zum 75. Geburtstag, dir liebe Theresia Kern in Oberrakitsch 12. Viel Glück und Gesundheit, das wünschen euch der Obmann sowie die Senioren vom Seniorenbund Deutsch-Goritz. Und wir kommen noch zum Karl Dicker nach Seebach, Aflensland. Lieber Papa, alles Liebe und Gute zum 80. Geburtstag. Danke für alles. Du bist uns stets ein Vorbild und hast in uns die Liebe zur Musik geweckt. Deine Kinder, Schwieger- und Enkelkinder und ein Busserl von Gattin Grete. Die Morgensonne wird von deinem Sohn Karl Heinz gespielt. Vielen lieben Dank. Die Morgensonne jetzt präsentiert von den Blechnelken.

Ich freue mich jetzt auf ein deftiges Frühstück, auf einen Sterz mit Grammeln und einen Kaffee drüber, weil mein Tag ist heute ein langer. Ab 11 Uhr darf ich Sie bei einem Radio Steiermark Live-Frühschoppen vom Gardimarkt in Lebring begrüßen. Vielleicht sehen wir uns ja persönlich oder wir hören uns via Radio Steiermark. Unsere musikalischen Begleiter durch den Frühschoppen sind die Trachtenkapelle Lebring St. Margareten, die Gruppe Siemerblech sowie die Ligister Schücherleitenmusi, die uns jetzt auch zu den Nachrichten begleitet.

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1: Am Mikrofon Christina Kreuz, guten Morgen. Seit kurzem gilt das Kopftuchverbot für Mädchen unter 14 Jahren an Österreichs Schulen. In Wien, Niederösterreich und dem Burgenland hat das neue Schuljahr schon begonnen. Das Kopftuchverbot wurde dabei aber im Großen und Ganzen ruhig und ohne größere Probleme aufgenommen. Vereinzelte Gespräche der Bildungsdirektionen mit Eltern wegen Verstößen sollen in den nächsten Tagen folgen. Viktoria Waldecker berichtet.
2: Beim Betreten der Schule müssen Mädchen unter 14 Jahren das Kopftuch abnehmen. Das ist seit Montag neu. An den Wiener Schulen habe das insgesamt aber gut funktioniert. Einige klärende Gespräche an den Schulen habe es bereits mit Eltern und Schülerinnen gegeben, heißt es von der Wiener Bildungsdirektion. Wer sich trotzdem nicht an das neue Kopftuchverbot hält, wird nächste Woche zu einem Gespräch mit der Bildungsdirektion vorgeladen. In wie vielen Fällen das notwendig ist, konnte die Wiener Bildungsdirektion noch nicht sagen. In Niederösterreich zeigt man sich zufrieden mit einem ruhigen Schulstart. In maximal 10 Fällen komme es in den nächsten Tagen zu Gesprächen zwischen der Bildungsdirektion und den Eltern. Im Burgenland gab es bisher nur 2 Meldungen wegen Verstößen gegen das Kopftuchverbot. Die konnten aber an den Schulen geklärt werden. Gespräche mit der Bildungsdirektion seien dort nicht notwendig.
1: Die im Juli in Österreich gesenkte Umsatzsteuer auf Grundnahrungsmittel könnte weniger bringen als ursprünglich erwartet. Das legt eine UGM-Auswertung auf Basis tatsächlich durchgeführter Einkäufe nahe. Hier war nur knapp ein Viertel der gekauften Lebensmittel steuerbegünstigt. Die durchschnittliche Entlastung beträgt demnach nur 57 Euro pro Jahr und nicht bis zu 100 Euro jährlich. Das Finanzministerium geht dagegen davon aus, dass die in Summe angepeilten 400 Millionen Euro Entlastung halten. Zur Sport. Jelena Rybakina gewinnt die Tennis US Open und ist die neue Nummer 1 der Damen-Tennis-Welt. Für die Kasachin 2 besondere Wochen in New York, Sportreporter Daniel Kulowitz.
3: Ja, schon vor dem Finale ist festgestanden, die 27-jährige Kasachin wird die neue Nummer 1, aber Rybakina bestätigt das mit dem US Open-Titel und einem starken Finalerfolg über Arina Sabalenka. 6:4, 5:7 und 6:2 mit dem Pokal und Nummer 1-Status aufzuwachen, das wird eine neue Erfahrung, lächelt Rybakina.
4: Gonna be very different to wake up next morning knowing that you won just the US Open, achieved a number one ranking.
3: Die Kasachin hat nun bereits ordentlich abgeräumt in ihrer Laufbahn. Australian Open, Wimbledon und die US Open nun gewonnen. Es fehlen in ihrer Sammlung nur noch die French Open in Paris. Schauen wir, was die Zukunft bringt, sagt sie.
4: Very proud of all the work. I don't know what future is gonna bring.
3: Heute 20 Uhr das US Open Finale der Männer, Zverev gegen Shelton.
1: Berichtet Sportreporter Daniel Kulowitz. Das waren die Nachrichten mit Christina Kreuz. Und nun zum Wetter.
5: Von Norden her wird es heute unbeständig. Sonne ist vor allem noch von Bregenz bis Villach dabei. Derzeit in Wien und Eisenstadt bewölkt bei 13 Grad, St. Pölten und Linz bewölkt 14, Salzburg bewölkt 13, Innsbruck heiter 10, Bregenz heiter 15, Graz bewölkt 13 und Klagenfurt bewölkt 11 Grad. Von Salzburg bis ins Burgenland und auch bis Unterkärnten ziehen immer wieder Wolken durch. Die Sonne zeigt sich nur gelegentlich und im Lauf des Tages taucht von Bayern und Tschechien her etwas Regen auf. Länger sonnig ist es noch in Vorarlberg, Tirol und Oberkärnten. Am Abend und in der Nacht regnet es auch hier zeitweise. Es frischt mäßiger in Ober- und Niederösterreich, teilweise lebhafter Westwind auf. Und die Temperaturen steigen auf 18 bis 24 mit viel Sonne bis zu 26 Grad. In 2000 Meter Höhe hat es zwischen 7 Grad am Schneeberg und 13 Grad in den Ötztaler Alpen. Soviel zum Wetter mit Nicola Biermeier.
6: Es ist 4:07. Wir kommen für Sie zum Radio Steiermark Verkehrsservice. A9 Pyrnautobahn Richtung Slowenien bei Graz Nord. Der Plabutsch-Tunnel, der ist bis 13 Uhr gesperrt. Nach dem Tunnel wird eine Baustelle umgebaut. Ausweichen können Sie durchs Grazer Stadtgebiet. Wir bleiben gleich in Graz. Die Andritzer Reichstraße ist zwischen der Radegunder Straße und der Grazer Straße wegen eines Flohmarkts bis 13 Uhr gesperrt. Sie werden hier umgeleitet. B69 Südsteirische Grenzstraße Richtung Lavamünd, Sperre zwischen Eibiswald und Eibel. Eine Umleitung ist für Sie eingerichtet und das soll's gewesen sein. Gute und sichere Fahrt.
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6: Manchmal gibt's im Leben diese besonderen Momente, die einfach perfekt sind, oder? Momente voller Leichtigkeit, tiefer Verbundenheit und purer Lebensfreude. Und der Start in diese Sendung, der ist mit einem Lied, das genau diesen Moment, dieses Gefühl so richtig einfängt. Erinnert uns an die Menschen, die unser Leben noch ein bisschen schöner machen. Schönen guten Morgen am Sonntag mit The Time of My Life.

0: Mit dem Lied kann man wunderbar seine Stimme aufwärmen beim Mitsingen für den Start in den Sonntag. Guten Morgen.
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0: 10 Minuten nach 7 ist es.

0: Minuten nach sieben. Schönen guten Morgen. Allerhöchste Zeit für unseren...
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0: Unser Weckruf sollte heute nach Poppendorf bei Gnas gehen.
2: Zellverleih Rauch, guten Morgen.
0: Schönen guten Morgen. Alles Gute zum Geburtstag.
2: Oh, danke schön. Wer ist denn am Telefon?
0: Kathi Venus, Radio Steiermark.
2: Oh, Wahnsinn. Hey.
0: 60 Jahre und kein bisschen leise, habe ich gehört. Alles Gute.
2: Ja, danke schön, danke schön. Wunderbar.
0: Sie waren
2: ich bin total überrascht jetzt.
0: Ja, hoffentlich, das gehört sich ja so, ne? Sie waren 15 Jahre lang Wirt und haben 23 Jahre lang eine Zeltverleihfirma geführt. Was war denn das lustigste Erlebnis oder das spannendste Erlebnis, wofür Sie Zeit gebraucht haben?
2: Ja, Hochzeiten, das Hochzeiten hat sehr viele gegeben, auch momentan noch sehr viele Hochzeiten. Und natürlich, wir sind auch sehr katholisch erzogen und dass natürlich zwei Frauen oder zwei Männer geheiratet haben, das war natürlich sehr interessant für uns und es ist heute schon fast Alltag.
0: Sie waren bei den Anfängen dabei, meinen Sie, mit Ihrem Zeltverleih?
2: Ja, genau, wo das Ganze offiziell geworden ist.
0: Ja, das war ein Umdenken, gell?
2: Ja, das war ein Umdenken, aber wir haben uns damit natürlich sehr gut abgefunden. Und es ist toll, dass so viele Leute heiraten, muss ich ganz ehrlich sagen.
0: Seppi, wer kennt uns denn das verraten haben, dass da heute gefeiert wird?
2: Ich glaube, meine Frau, die Gerti.
0: Unter anderem alles Gute wünschen die Frau, die Gerti, die Tochter Anja mit Alex
2: ja.
0: und Enkelkind Marie, Sohn Stefan mit Sarah.
2: Jawohl, die ganze Familie.
0: Pfui.
2: Wunderbar.
0: Viel Spaß beim Feiern wünschen wir und gesund bleibt ist das Wichtigste.
2: Ja, danke schön. Und Radio Steiermark auch alles Gute, gell?
0: Dankeschön. Schönen Sonntag.
2: Danke, wieder ein Tschüss.

18 nach 7 und zu Ihrem Frühstückscafé darf ich Ihnen die genialste Musik überhaupt anbieten. Da hätte ich was Feines ausgepackt aus dem Archiv. Cher, Love and Understanding. Guten Morgen.

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6: 7.23 Uhr, schönen guten Morgen. Morgen Schulbeginn, da sind einige schon richtig aufgeregt. Und wenn wir die Rückschau probieren, es war ein toller Sommer. Er war zwar viel zu heiß, viel zu trocken, aber wir haben auch in diesem Sommer unser Bestes gegeben, gemeinsam mit Ihnen, nicht nur bei www.wiewarmwirds geraten, wie heiß es wird und danach Eis geschleckt mit der Eisparty. 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

Jamaikanische und englische Teenager haben, sagen wir mal, eine Raucherhymne umgedichtet. Musical Youth Pass the Dutchie. Umdichten muss sie nicht, sie ist einfach so auch erfolgreich. Helene Fischer nach Atemlos durch die Nacht kommt heute Nacht.

0: Heute Nacht, Helene Fischer um 7:30.
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2: Die Hitzewelle ist vorbei, der Herbst hält Einzug in der Steiermark. Zu sehen sein wird das in den kommenden Wochen wohl auch an den Zahlen bei Erkältungskrankheiten, grippalen Infekten oder auch der echten Grippe. Vor allem ältere Menschen sollten langsam über Impfungen nachdenken. Doch was wird ab wann empfohlen? Michael Pendel berichtet.
3: Ein Blick in den Impfpass, der kann nie schaden. Gerade im höheren Lebensalter empfiehlt Andrea Griesold, Leiterin der Abteilung Krankenhaushygiene und Impfungen der Medizinischen Universität Graz. Der österreichische Impfplan rät vor allem ab dem 60. Lebensjahr zu bestimmten Impfungen.
4: Natürlich ist es unterschiedlich. Manche haben Vorerkrankungen, manche nicht. Aber so ab dem 60. Lebensjahr sollte man daran denken, diese Impfungen wie gegen Herpes Zoster oder auch Pneumokokken durchzuführen.
3: Vor allem die Herpes Zoster-Impfung, also die Impfung gegen die gefürchtete und schmerzhafte Gürtelrose, wird von älteren Menschen sehr gut angenommen, weil sie für bestimmte Gruppen ja kostenlos ist, etwa für Menschen ab 60, weiß Andrea Griesold. Die Folge, gerade dieser Impfstoff ist aber sehr oft vergriffen. Die Medizinerin kann aber beruhigen.
4: Vielleicht kommen immer wieder Kontingente nach, dort wo man sich impfen lassen möchte, zum Beispiel beim Hautarzt oder den Impfstellen nachzufragen, ob gerade ein Impfstoff da ist.
3: Bei Herpes Zoster gibt es laut Griesold auch keine zeitliche, saisonale Begrenzung für eine Impfung. Sie kann jederzeit durchgeführt werden, wenn ein Impfstoff verfügbar ist. Anders sieht das zum Beispiel bei der Influenza, also der echten Grippe, aus.
4: So Oktober, November ist sicher ein guter Zeitpunkt, dass man dann an die Grippeimpfung denkt.
3: Empfohlen wird älteren und immungeschwächten Menschen auch ein Impfschutz gegen Covid-19, Pneumokokken oder RSV. Gerade RS-Viren sind vor allem in der kalten Jahreszeit hoch ansteckende Erreger von akuten Atemwegserkrankungen.
2: Die Steuersenkung auf Grundnahrungsmittel könnte für Haushalte weniger Entlastung bringen als erwartet. Eine Auswertung des Marktforschungsinstituts OGM zeigt, nur knapp ein Viertel der gekauften Lebensmittel fällt tatsächlich unter den neuen Steuersatz von 4,9%. Demnach erspart sich ein durchschnittlicher Haushalt rund 57 Euro im Jahr. Nach der Einführung sprach die Regierung von bis zu 100 Euro. Ab heute sind im steirischen Bahnnetz 17 neue Doppelstockzüge der ÖBB unterwegs. Sie sollen pro Garnitur 416 Sitzplätze zur Verfügung. Die Doppelstock-City-Chats werden zwischen Spielfeld und Mürzzuschlag eingesetzt. 10 weitere Garnituren kommen dann mit dem Winterfahrplan im Dezember dazu. Sie werden zwischen Graz Hauptbahnhof und St. Gotthard eingesetzt. Die neuen City-Chats sollen laut ÖBB über mehr Komfort, Barrierefreiheit und eine modernere Ausstattung verfügen. Zum Fußball. Zwei Spiele sind gestern in der 6. Runde der Bundesliga ausgetragen worden. Rapid hat am Abend beim WRC 3:0 gewonnen und auch der GAK feiert zuvor einen 2:1 Auswärtssieg in Altach. Hannes Kagel berichtet.
5: Es war der erste Ligasieg unter Trainer Gerald Scheibleiner, der zweite in der laufenden Bundesliga-Saison. Tore von Yannick Oberleitner und Alexander Hofleitner sorgen außerdem für die ersten Auswärtspunkte. Hofleitner spricht von einem verdienten Erfolg.
6: Es war extrem zart. Über die letzten 30 Minuten hat es sich angefühlt wie 3 Stunden, aber nein, bin so glücklich, dass wir es geschafft haben. Heute waren wir eiskalt, aber das hat es heute auch gebraucht, weil so viel war nicht da, so viele Chancen. Und wir haben das jetzt harte Arbeit, wir haben das verdient über die letzten Wochen und finde ich, haben heute auch super kämpferische Leistung gezeigt, deswegen geht es in Ordnung.
5: Der GAK hat sich gestern effizient wie lange nicht präsentiert. Außerdem haben die Grazer eine gute Defensivleistung gezeigt, Trainer Gerald Scheibleiner.
7: Ja, ich denke, dass es einfach eine geschlossene Teamleistung war. Wir sind zu wichtigen Zeitpunkten in Führung gegangen, 1-0 durch eine Standardsituation. Und dann kurz vor der Halbzeit mit 2-1 und dann haben wir es einfach als Team verteidigt, haben wenig zugelassen. Hätten aus der einen oder anderen Konterchance vielleicht nur aus 3-1 erzielen können. Aber insgesamt war es, glaube ich, ein verdienter Sieg.
5: Sturm und Hartberg sind erst heute im Einsatz. Die Oststeirer treffen ab 14.30 Uhr in Tirol auf die WSG. Sturm spielt im Schlager der Runde ab 17 Uhr in Graz gegen Double-Gewinner LASK.
2: Und wir berichten wie immer live. Wir kommen zum Wetter. Der Tag beginnt freundlich und trocken. Sonne und Wolken wechseln. Im Laufe des Nachmittags trübt es sich aber ein und gegen Abend treffen in der Obersteiermark Regenschauer ein, die in der Nacht auf morgen dann häufiger werden. Die Temperaturen steigen heute auf 19 bis 24 Grad.
0: 7.34 Uhr, wir kommen für Sie zum Radio Steiermark Verkehrsservice. A9 Pyrenautobahn Richtung Slowenien bei Graz Nord. Der Plabutsch-Tunnel, der ist bis 13 Uhr gesperrt. Nach dem Tunnel wird eine Baustelle umgebaut. Ausweichen können Sie durch das Grazer Stadtgebiet. Wir bleiben da in Graz. Die Andritzer-Reichstraße ist zwischen der Radegunderstraße und der Grazer Straße wegen eines Flohmarkts bis 13 Uhr gesperrt. Sie werden umgeleitet. Und auf der B69, der südsteirischen Grenzstraße Richtung Lavamünd, gibt es auch einen Fetzenmarkt, und zwar der Feuerwehr Eibiswald. Sperre zwischen Eibiswald und Eibel. Eine Umleitung ist für Sie eingerichtet. Gute und sichere Fahrt.
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0: Sonntag, Zeit, um kurz innezuhalten. Manchmal zieht das Leben an uns vorbei und wir fragen uns, puh, wo ist die Zeit geblieben? Was bleibt wirklich? Was bleibt über? Was ist wirklich, wirklich wichtig für mich? In der nächsten halben Stunde dürfen wir mit einer emotionalen Hymne über die großen Wendepunkte, über das Hinfallen, das Mutige wieder aufstehen starten. Hören Sie mal rein, das ist wirklich ganz, ganz, ganz toll, herzberührend. Und gleichzeitig feiert dieses Lied eigentlich jeden Moment das Leben, finde ich. Ja, was sagen Sie? Guten Morgen mit Coldplay. Viva la vida!

0: Gute Musik für den besseren Start in den Tag. Schönen guten Morgen. Sitzen Sie gerade beim Frühstück? Ja? Fein, gut. Gehört sich auch so am Sonntag. Sie genießen es hoffentlich in aller Gemütlichkeit. Ein sehr außergewöhnliches Frühstück wurde in dieser Woche serviert. Steigert bei der letztjährigen Grazeter Versteigerung für Licht ins Dunkel. Da hat ein Grazer Unternehmer einiges an Butter aufs Brot gestrichen, um mit 4 politischen Schwergewichten gemeinsam zu frühstücken. Aber es ist nicht nur bei Kaffee, Kipferl und Smalltalk geblieben, weiß unser Erich Fuchs.
1: Dieses Frühstück mit den 4 ehemaligen steirischen Landeshauptleuten Klasnik, Wowe, Schützenhöfe und Drechsler schreibt für Initiator und ORF-Landesdirektor Gerhard Koch womöglich Geschichte.
2: Wir haben nachgerechnet, da drüben sitzen Landeshauptleute, die 3 Jahrzehnte an der Spitze dieses Landes gestanden haben, und das ist schon wirklich was ganz Besonderes für die Aktion Licht ins Dunkel. Sie haben sich, haben Sie mir vorher gesagt, in dieser Konstellation zu 4 seither nie mehr getroffen, seit Sie nicht mehr im Amt sind, und das ist wirklich was ganz Besonderes.
3: Nachdem es einen sehr großzügigen Spender gibt für Licht ins Dunkel und er gerne über Politik spricht, ist nur Politik am Tisch.
4: Also man kommt davon nicht weg.
3: Naja, was hätte ich erzählen sollen? Ich höre zu, aber ich gebe natürlich auch meinen Senf dazu.
1: Und diese Würze von Waltraud Klasnik ist dem Grazer Unternehmer Hannes Schreiner einiges wert, der für das hochpolitische Frühstück tief in die Tasche greift.
5: Nein, über Geld redet man ja nicht. Es geht für einen guten Zweck, das ist immer in der Hintergrund gewesen, und daher passt es super.
4: Sie haben nicht gewusst, was er gespendet hat?
6: Keine Ahnung.
4: 6.000 Euro.
6: Das ist wirklich sehr, sehr ordentlich.
4: Schreit eigentlich nach Wiederholung.
6: Absolut, ja. Also vielleicht werden wir so ein Wanderzirkus.
1: Smilet Christopher Drechsler in die Runde seiner LH-Kollegen Franz Wobes und Hermann Schützenhöfer.
7: Ja, das könnten wir wieder einmal machen, denn wir mögen uns ja alle. Das ist ja in der Politik auch nicht immer so. Und der Austausch, den wir jetzt miteinander führen, inspiriert uns.
8: Wir haben ja, glaube ich, auch gezeigt in der Politik, dass Miteinander auch erfolgreich sein kann. Schreit nach Wiederholung. Also sollte jemand auf die Idee kommen, die Oldies noch einmal für einen guten Zweck zu brauchen, sind wir sicher wieder zur Stelle.
0: Na dann, perfekt. Schönen guten Morgen, 7.44 Uhr.

0: Unverkennbar.
1: Ostbankorte. Allerfeinster Austropop für den Sonntagmorgen. 12 Minuten vor 8. Schönen guten Morgen jetzt mit Madness und Our House.

0: Musik, die man einfach mag, kennt und liebt. Madness auch aus. Guten Morgen, 9 Minuten vor 8 ist es. Heute Nachmittag startet der große Preis von Spanien. Zum ersten Mal seit 1981 nicht in Barcelona, sondern wieder in Madrid, wo dafür extra neue Strecke gebaut worden ist. Der Madrid-Ring oder Matt-Ring hat im Vorfeld allerdings auch für viel Unmut in der Bevölkerung gesorgt. Maren Häusermann berichtet.
1: Die neue Strecke in Madrid bietet einige Tücken. So etwa die längste Steilkurve in der Formel-1-Geschichte. Auf 550 Metern müssen sich Fahrer und Rennwägen beweisen. Wie gefährlich die Strecke ist, hat sich schon am Freitag gezeigt. Bei einer Probefahrt kommt es zu einem Crash. Ein Auto steht in Flammen. Formel-1-Fans sind aufgeregt. Andere stoßen sich an dem neuen Touristenmagnet der spanischen Hauptstadt. Es fehle Transparenz über die tatsächlichen Kosten, sagt Paco von einer Nachbarschaftsorganisation. Sorgen bereiten außerdem die Luftverschmutzung, der Lärm und die steigenden Immobilienpreise. Es wird erwartet, dass 80.000 Menschen für den großen Preis von Spanien nach Madrid kommen. Genau das, was die Stadtverwaltung sich wünscht. Viele Touristen, die die Wirtschaft ankurbeln.
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Ganz gemütlich segeln wir durch diesen Sonntagmorgen. Scott McKenzie begleitet uns mit San Francisco, aber Nick P. darf ich Ihnen auch noch schnell zum Frühstückscafé servieren. Schönen guten Morgen, 5 Minuten vor 8 ist es.

0: Nick P., wo die Liebe deinen Namen ruft und das um 1:08 in der nächsten Stunde. Großartige Stimme von Verena Wagner, du schon außerdem mit dabei. Oh yes, oh what a night, die Four Seasons werden aufspielen und auch Madonna ist mit dabei.
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3: Am Mikrofon Christina Kreuz, guten Morgen. Die pro-iranischen Husi-Rebellen verstärken nach ihrem Vormarsch im Jemen die Angriffe auf Saudi-Arabien. Es gibt mindestens 2 Verletzte. Saudi-Arabien reagiert mit Luftangriffen. Katharina Wagner berichtet.
4: Zerstörte Hauswände, Trümmer, die vor einer Moschee liegen. Bilder wie diese veröffentlicht Saudi-Arabien nach einem Angriff durch die Husi-Rebellen, bei dem 2 Menschen in der Küstenstadt Jazan verletzt worden sein sollen. Die jemenitischen Husis melden, man habe am Sonntag Waffendepots sowie Kommandozentralen im saudi-arabischen Sharwara angegriffen mit Drohnen und Raketen. Saudi-Arabien reagiert mit Luftangriffen. Laut den Husis wurde der Flughafen der Stadt Mokka getroffen. Erst gestern hatten die Rebellen die Stadt und damit die Seestraße Bab al-Mandab unter ihre Kontrolle gebracht. Die UNO warnt, die Lage im Jemen werde von Tag zu Tag schlimmer. Alleine seit Anfang September seien 70.000 Menschen im Jemen auf der Flucht.
3: In Schweden wird heute ein neues Parlament gewählt. In diesen Minuten öffnen die Wahllokale. Rund 8 Millionen Menschen sind aufgerufen abzustimmen. Bei der Wahl wird ein enges Rennen zwischen dem Regierenden mit der Rechtsbündnis und der von den Sozialdemokraten angeführten Opposition erwartet. Beide Lager waren in Umfragen zuletzt fast gleichauf. Am Abend sind in Venedig die 83. internationalen Filmfestspiele mit der Verleihung des Festivalpreises zu Ende gegangen. Mit dem Goldenen Löwen wurde überraschend der Film Woman Unknown ausgezeichnet. Benno Feichter berichtet.
5: The Golden Lion goes to Woman Unknown.
6: Ihr Film erzähle die Geschichte von Frauen, die unsichtbar und ohne Stimme seien, so Mayel Tuki, eine von nur 2 Regisseurinnen im heurigen Wettbewerb.
7: Of women who are invisible and voiceless.
6: Das dänische Historiendrama zeichnet den sozialen Aufstieg einer Frau im Kopenhagen der späten 1940er Jahre nach, die mit ihrer Vergangenheit konfrontiert, um ihre neue Position kämpfen muss. Hauptdarstellerin Mathilde Asell wurde mit dem Schauspielpreis ausgezeichnet, wie auch US-Star John Malkovich für seine Hauptrolle in der schwarzhumorigen Komödie Wild Horse 9.
8: Thank you so much.
6: Den großen Preis der Jury erhielt der Südkoreaner Lee Chang-dong für Possible Love. Mit dem Regiepreis wurde Ilya Chrzanowski für Dao ausgezeichnet.
3: Berichtet Benno Feichter. In Mils und Hall in Tirol ist gestern am späten Nachmittag ein größerer Polizeieinsatz ausgelöst worden. Aus beiden Gemeinden war gemeldet worden, dass ein bewaffneter Mann herumlaufe. Bei der Fahndung wurde ein Fußballspiel unterbrochen, aber weder der Gesuchte noch eine Waffe gefunden. Das waren die Nachrichten mit Christina Kreuz. Das Wetter.
9: Von Norden zieht heute Regen auf. Am meisten regnet es von heute Nachmittag bis morgen Nachmittag vom Tiroler Unterland bis ins westliche Niederösterreich. Hier kommen verbreitet 10 bis 20, vereinzelt auch bis etwa 40 Liter pro Quadratmeter zusammen. Derzeit in Wien und Eisenstadt wolkig bei 14 Grad, St. Pölten, Linz und Salzburg bewölkt 15, Innsbruck wolkig 10, Bregenz heiter 13 und Graz und Klagenfurt bewölkt 13 Grad. Von Salzburg bis ins Burgenland ziehen immer wieder Wolken durch. Die Sonne zeigt sich nur gelegentlich, eher noch am Vormittag. Und im Laufe des Tages taucht von Bayern und Tschechien her etwas Regen auf. Mehr Sonne geht sich noch in Vorarlberg, Tirol und Kärnten aus. Am Abend und in der Nacht regnet es zunächst auch im Westen, nach Mitternacht vereinzelt auch im Süden. Mäßiger in Ober- und Niederösterreich, teilweise lebhafter Westwind und Höchstwerte von 18 bis 24, mit viel Sonne bis zu 26 Grad. Soviel zum Wetter mit Nicola Biermeier.
0: 8 ist es. Schönen guten Morgen an alle, die hinterm Lenkrad sitzen. A9 Pirnatobahn Richtung Slowenien bei Graz Nord. Der Blabutstundl ist bis 13 Uhr gesperrt. Nach dem Tunnel wird eine Baustelle umgebaut. Ausweichen ist durch das Grazer Stadtgebiet möglich. Wir bleiben in Graz. Die Andritzer Reichstraße ist zwischen der Radegunderstraße und der Grazer Straße wegen eines Flohmarkts bis 13 Uhr gesperrt. Der Verkehr wird umgeleitet. Und B69 Südsteirische Grenzstraße Richtung Lavermünd, Sperre zwischen Eibiswald und Eibel. Eine Umleitung ist für Sie eingerichtet. Gute und sichere Fahrt.
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8: Guten Morgen, liebe Hörerinnen und Hörer. Schüler sollen Selbstdenken beweisen. Unter diesem Titel wurde vor einigen Wochen über den dänischen Bildungsminister Magnus Heunicke berichtet, der ein Sofortpaket gegen KI-Betrug an Gymnasien vorgelegt hat. Grund dafür war, dass es einer Studie zufolge einen deutlichen Leistungsabfall im Fach schriftliches Dänisch gibt, seit die künstliche Intelligenz Einzug gehalten hat. Geplant ist ein 2- bis 3-jähriger Bildungslehrgang für Jugendliche zwischen 16 und 19 Jahren, der sie auf ein Studium vorbereiten soll. Und zwar so, wie es Absolventen wissenschaftlicher Studien in Österreich sicher kennen. Es geht um die mündliche Erklärung der wissenschaftlichen Arbeit vor einer Prüfungskommission mit dem schönen lateinischen Namen Defensio, also Verteidigung. Damit ist gewährleistet, dass der Studierende den Text seiner Arbeit auch wirklich versteht und in der Lage ist, ihn ausführlich zu erklären und vor allem auch Fragen zu seinen Ausführungen kompetent zu beantworten. Da hilft keine von der KI verfasste, noch so klug klingende Abhandlung, da ist eigenes Wissen und Verstehen erforderlich. Vor dem Wissen und Verstehen steht Interesse, Ernsthaftigkeit und Nachdenken. Abgesehen von den täglichen Abläufen, bei denen uns meistens die Routine weiterhilft, braucht es Zeit zum Nachdenken. Dafür muss man sich zurückziehen, Ablenkungen vermeiden, zur Ruhe kommen. Wobei es Tätigkeiten gibt, die durchaus dienlich beim Nachdenken sein können. Vor Jahren hatte ich Universitätsprofessor Dr. Karl Hanunkur zu Gast in meiner Lebenswegesendung. Dr. Hanunkur leitete die Medizinabteilung des LKH Graz, war ab 1995 Vorstand der KAGES und von 2003 bis 2012 Obmann des Hospizvereines, wo ich ihn als weltoffenen und unglaublich inspirierenden Menschen kennengelernt habe. Auf meine Frage, was er in seiner Freizeit gern mache, antwortete Herr Hanunkur: Ich bin gern im Garten und am liebsten mähe ich. Das dauert meistens lang und ich kann in Ruhe nachdenken. Wissen Sie, ohne die Zeit zum Gedanken ordnen, ohne in Ruhe über die Dinge nachzudenken, kann man die Wirklichkeit ja nicht verstehen. Die Wirklichkeit verstehen, wer kann das schon? Und vor allem, was nützt das Nachdenken? Ich kann ja doch nichts ändern, das höre ich oft, von Jungen und leider auch von Alten. Da nimmt man lieber das Smartphone zur Hand, hat in wenigen Sekunden Antwort auf Fragen, die man gar nicht stellen muss, denn die KI weiß längst, was man gerne hören oder sehen möchte. Und warum sollte man nachdenken, wenn es für alle Fragen des Alltags ohnehin eine App gibt? In wenigen Tagen beginnt am Adelberg das Philosophikum Lech zum Thema Betreutes Denken, die neue Lust an der Unmündigkeit. Dort werden alle diese Fragen Thema sein. Sicher auch, was es für eine Gesellschaft bedeutet, wenn sich immer mehr Menschen der digitalen Welt ausliefern und damit jenen, die nur darauf warten, bis sie ihr Ziel erreicht haben, aus kritischen Individuen eine unmündige, leicht zufriedenstellende Masse zu machen, die sich widerstandslos beherrschen lässt. Bleiben wir also aufmerksam. Verlernen wir nicht zu denken. Gedanken sind unser einziges gesichertes Gut. Ich wünsche Ihnen einen schönen Sonntag.
10: Da ist gerade was Aktuelles vom Verkehr reingekommen.
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10: 8:08 ist es. Eine neue Pirnatobahn Richtung Slowenien. Da gibt es zwischen Seiersberg und dem Knoten Graz West wegen der Arbeiten nach einem Unfall im Baustellenbereich noch immer Probleme. Da ist der rechte Fahrstreifen blockiert. Gute und sichere Fahrt.
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10: Und der guten Laune und der besten Musik und dem Gefühl, es ist Sonntag, das gehört genossen. Schönen guten Morgen.

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1: 12 Minuten nach 8 ist es mittlerweile.

15 nach 8 ist es. Sie kommt aus Kärnten, lebt in Wien, ist stimmgewaltig bunt und wirklich authentisch. Hören Sie mal rein. Verena Wagner ist es mit Du schon. Schönen guten Morgen.

0: Verena Wagner, eigentlich eine wunderschöne Liebeserklärung, oder? Du schon um 18 nach 8.
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0: Sonntag ist es, der 13. September. Alles Gute zum Namenstag. Johann, Johannes, aber auch Notburger und Tobias. Heute ist übrigens Welttag des Programmierens. Welttag der Sepsis, aber auch Tag des positiven Denkens. Passend dazu internationaler Welttag der Schokolade. Schauen wir mal zu dem Mond, der sich natürlich schon vertschüsst hat, aber der zunehmende Mond steht im Zeichen der Waage. Ist super für die Pflege, wie zum Beispiel Hautpflegemassagen oder ähnliches. Man kann aber heute auch gut Räume dekorieren oder sich mal wieder Zeit für sich nehmen und seine innere Balance. Was ist so alles an einem 13. September passiert? 1959 ist die sowjetische Mondsonde Lunik 2 auf dem Mond aufgeschlagen und das erste vom Menschen geschaffene Objekt auf dem Erdtrabanten. Außerdem 1982 finden die Friedensgebete in der Leipziger Nikolaikirche erstmals statt. Und von diesem Montagsgebet ausgehend kommt es dann schlussendlich 7 Jahre später zum Mauernfall. Wenn wir uns 11 Jahre zurückerinnern, da war viel los, viele Menschen auf der Durchreise. Deutschland hat vorübergehend wieder Grenzkontrollen an der österreichischen Grenze eingeführt, nachdem Angela Merkel mit ihrer Willkommenskultur dann doch ein bisschen überlaufen worden ist. Schauen wir mal zu den Geburtstagen. Schriftstellerliebhaber, Buchliebhaber kennen Roald Dahl, den englischen Schriftsteller, Autor von Charlie und die Schokoladenfabrik oder auch von Mathilde. Außerdem hätte heute Geburtstag Don Was, der US-amerikanische Musiker von Was Not Was und Plattenproduzent übrigens von den Rolling Stones. 74. Geburtstag. Dann hätten wir die Maria Furtwängler, passend zum Sonntag zum Tatort. Die wird heute 60 Jahre alt, die Schauspielerin. Die Tochter von Paul McCartney, die Stella McCartney, wird 55 Jahre alt. Und Niall Hill, oh, sagt uns jetzt nichts, der wird heute 32. Doch, er sagt uns doch was. Er war nämlich auch schon mal in Schladming und hat dort aufgespielt, ja. Niall Hill ist der Sänger von One Direction und die singen uns jetzt Story of My Life. 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

energiegeladen. Da kann man ruhig eine Scheibe abschneiden. Kylie Minogue, The Locomotion auf Radio Steiermark. 8:53 ist es. Noch was Gemütliches und dann das Journal. Schönen guten Morgen mit Milo und My Lucky Day.

0: Ich wünsche Ihnen einen lucky day. Halb neun ist es.
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2: Der Herbst ist da und das wird in den kommenden Wochen wohl auch an den Zahlen bei Erkältungskrankheiten, grippalen Effekten oder der echten Grippe zu merken sein. Vor allem ältere Menschen sollten langsam über Impfungen nachdenken. Doch was wird ab wann empfohlen? Michael Pendel berichtet.
3: Ein Blick in den Impfpass, der kann nie schaden. Gerade im höheren Lebensalter empfiehlt Andrea Griesold, Leiterin der Abteilung Krankenhaushygiene und Impfungen der Medizinischen Universität Graz. Der österreichische Impfplan rät vor allem ab dem 60. Lebensjahr zu bestimmten Impfungen.
4: Natürlich ist es unterschiedlich. Manche haben Vorerkrankungen, manche nicht. Aber so ab dem 60. Lebensjahr sollte man daran denken, diese Impfungen wie gegen Herpes Zoster oder auch Pneumokokken durchzuführen.
3: Vor allem die Herpes Zoster-Impfung, also die Impfung gegen die gefürchtete und schmerzhafte Gürtelrose, wird von älteren Menschen sehr gut angenommen, weil sie für bestimmte Gruppen ja kostenlos ist, etwa für Menschen ab 60, weiß Andrea Griesold. Die Folge, gerade dieser Impfstoff ist aber sehr oft vergriffen. Die Medizinerin kann aber beruhigen.
4: Vielleicht kommen immer wieder Kontingente nach, dort wo man sich impfen lassen möchte, zum Beispiel beim Hautarzt oder den Impfstellen nachzufragen, ob gerade ein Impfstoff da ist.
3: Bei Herpes Zoster gibt es laut Griesold auch keine zeitliche, saisonale Begrenzung für eine Impfung. Sie kann jederzeit durchgeführt werden, wenn ein Impfstoff verfügbar ist. Anders sieht das zum Beispiel bei der Influenza, also der echten Grippe, aus.
4: So Oktober, November ist sicher ein guter Zeitpunkt, dass man dann an die Grippeimpfung denkt.
3: Empfohlen wird älteren und immungeschwächten Menschen auch ein Impfschutz gegen Covid-19, Pneumokokken oder RSV. Gerade RS-Viren sind vor allem in der kalten Jahreszeit hoch ansteckende Erreger von akuten Atemwegserkrankungen.
2: Die Steuersenkung auf Grundnahrungsmittel könnte für Haushalte weniger Entlastung bringen als erwartet. Eine Auswertung des Marktforschungsinstituts OGM zeigt, nur knapp ein Viertel der gekauften Lebensmittel fällt tatsächlich unter den neuen Steuersatz von 4,9%. Demnach erspart sich ein durchschnittlicher Haushalt rund 57 Euro im Jahr. Nach der Einführung sprach die Regierung von bis zu 100 Euro. Im Grazer Dom findet heute wieder eine Diakonweihe statt. Das ist in vielen Fällen die Vorstufe zur Priesterweihe. Mit dem Oststeirer Erwin Url macht sich ein sogenannter Spätberufener auf dem Weg zum Priesteramt, berichtet Sabine Schink.
5: Erwin Url hat bis zu seiner Entscheidung, Priester werden zu wollen, einen sehr vielfältigen Lebensweg hinter sich. Nach der Pflichtschule hat er den Malerberuf erlernt, später die Meisterprüfung gemacht und sich dann mit einem Malerbetrieb selbstständig gemacht. Ein Arbeitsunfall hat die beruflichen Pläne des Mannes aus Mettersdorf am Sasbach durchkreuzt und so hat er sich zum Buchhalter und Bilanzbuchhalter umschulen lassen. Allerdings, so sagt Erwin Url heute, ist ihm während der Arbeitssuche die Gewissheit gewachsen, dass etwas Wesentliches fehlen würde. Gefunden hat er das im Theologiestudium mit dem Wunsch, Priester werden zu wollen. Nach seinem Studium hat er in Steins und Bad Gams in der Weststeiermark ein Praktikumsjahr absolviert und ist derzeit in der Krankenhaus- und Gefängnisseelsorge tätig. Heute Nachmittag wird er von Diözesanbischof Wilhelm Krautwaschl zum Diakon geweiht. Im nächsten Jahr soll dann die Priesterweihe folgen. Bei der Funktion des Diakons unterscheidet man sogenannte ständige Diakone, das sind durchaus auch verheiratete Männer, und unverheiratete Diakone, die in weiterer Folge zum Priester geweiht werden. Ein Diakon verkündet in der katholischen Kirche das Wort Gottes, assistiert in der Messfeier, darf das Sakrament der Taufe spenden und Begräbnisse leiten.
2: Zwei Spiele sind gestern in der sechsten Runde der Fußball-Bundesliga ausgetragen worden. Rapid hat beim WRC 3:0 gewonnen und auch der GRK feiert mit einem 2:1 in Altach einen Auswärtssieg. Heute um 14.30 Uhr ist Hartberg bei Tirol zu Gast. Um 17 Uhr wird diese Runde dann mit der Partie Sturm gegen Meister LASK abgeschlossen. Wir berichten wie immer live. Willkommen zu den Wetteraussichten. Der Tag beginnt heute freundlich und trocken. Sonne und Wolken wechseln sich ab. Im Laufe des Nachmittags trübt es sich aber ein und gegen Abend treffen in der nördlichen Obersteiermark Regenschauer ein, die in der Nacht auf morgen häufiger werden. Die Temperaturen erreichen heute 19 bis 24 Grad.
0: 8.34 Uhr, schon ein bisschen was los auf den steirischen Straßen. Wir kommen für Sie zum schnellen und zuverlässigen Radio Steiermark Verkehrsservice. A9 Pyrenautobahn Richtung Slowenien bei Graz Nord. Der Plabutsch-Tunnel, der ist bis 13 Uhr gesperrt. Nach dem Tunnel wird nämlich eine Baustelle umgebaut. In der Zwischenzeit können Sie durch das Grazer Stadtgebiet ausweichen. Allerdings gleich, wenn Sie wieder auffahren, gibt es ein Thema. A9 Pyrenautobahn Richtung Slowenien zwischen Seiersberg und dem Knoten Graz West. Wegen der Arbeiten nach einem Unfall im Baustellenbereich ist die rechte Fahrspur blockiert. Stau gibt's aber keinen, noch nicht so viel los. Wir bleiben in Graz. Die Andritzer-Reichstraße ist zwischen der Radegunderstraße und der Grazer Straße wegen eines Flohmarkts bis 13 Uhr gesperrt. Sie werden umgeleitet und B69 südsteirische Grenzstraße Richtung Lavermünd. Sperre zwischen Eibiswald und Eibel. Eine Umleitung ist für Sie eingerichtet. Gute Fahrt.
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0: Bevor es dann morgen wieder losgeht mit der Arbeit, mit der Schule, erinnern wir uns jetzt nochmal gemeinsam an diesen Sommer. Ja, und es gibt wenige, die dieses Sommergefühl so gut wecken können wie er, wie Zucchero. Holen wir uns noch so ein bisschen ein Urlaubsgefühl an den Frühstückstisch. Gleich riecht's aus dem Radio nach lauen Sommernächten, Meeresrauschen, einem Gelate in der Hand. Gute Laune pur, quasi als Milch zum Frühstückskaffee jetzt mit Baila Morena.

0: 8:42 Uhr.
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0: Österreich gibt seit 1030 Jahren, das belegt die berühmte Ostriki-Urkunde aus dem Jahr 996. Unsere Landesfarben Rot-Weiß-Rot wurden mit dem Blut der Kreuzritter gemalt und am 26. Oktober 1955 hat der letzte russische Besatzungssoldat Österreich verlassen. Deswegen ist unser Land jetzt frei und der 26. Oktober ein Feiertag. Das haben die Kinder in den 1970er Jahren noch in der Schule gelernt. Gut. Dass das mit dem letzten Russen nicht stimmt, ist, glaube ich, mittlerweile hinlänglich bekannt. Der Tag gedenkt der Verabschiedung des Neutralitätsgesetzes. Aber die Gründungsurkunde und die Entstehung der Fahne, das stimmt schon, oder? Fast, meint der bekannte ORF-Fernsehjournalist und studierte Historiker Fritz Dietelbach in seinem aktuellen Buch Österreich geschwindelt. Werner Ranacher stellt es Ihnen jetzt vor und ich garantiere Ihnen, Sie werden ebenso staunen wie er.
2: Eigentlich ist es ein seltsames Schriftstück. Da bekommt ein mittelalterliches Kloster ein paar Bauernhöfe geschenkt, das dazugehörige Pergament trägt des einen Kaisers Unterschrift, des anderen Siegel. Und wo soll das überhaupt sein, dieses Ostriki, das Reich im Osten?
3: Ein Österreich hat es damals noch nicht gegeben, aber dort in der Gegend, wo damals diese Bauernhöfe dem Stift Freising übergeben wurden, da hat es einen Ort gegeben. Strengberg heißt er heute, damals war er ein alpenslawischer Ort und hat damals Ostragora geheißen und die Leute, die dort gelebt haben, waren die Ostriki. Das heißt, die Wahrscheinlichkeit, dass sich diese Ortsangabe in der Ostriki-Urkunde nicht auf ein Österreich, sondern auf Ostriki, also auf die Leute von Strengberg, bezieht, die ist durchaus gegeben.
2: Auch unsere geschätzte Landesflagge ist nicht das Ergebnis eines tapfer kämpfenden Babenberger Kreuzritters bei der Belagerung von Akkon im Jahr 1191. Rot-Weiß-Rot zierte schon viel früher die Schilder der Eppensteiner aus der Gegend von Obdach.
3: Denn wenn man damals geheiratet hat und geerbt hat, dann hat man meistens auch das Wappen mit übernommen. Und so haben dann sozusagen die rot-weiß-roten Farben es irgendwann einmal auch ins österreichische Staatswappen geschafft. Und ja, die Steiermark war da eine wichtige Zwischenstation.
2: Etliche solche Schmankerl der, nennen wir es Geschichtsoptimierung, hat Fritz Dietelbacher für sein Buch Österreich geschwindelt zusammengetragen. Und sich dabei gerade in unserem Land leicht getan.
3: Ich glaube, wir haben grundsätzlich eine freiere Interpretation bei den Fakten als manche andere, würde ich sagen. Also wenn wir uns im deutschsprachigen Raum vergleichen, dann würde ich schon sagen, die Deutschen und die Schweizer sind bitzeliger als wir.
2: Dafür haben die aber dann auch weniger zum Schmunzeln, weil wir sind wir. Und das wiederum stammt aus der Besatzungszeit.
3: Am 1. Mai, bei den Maiaufmärschen, hat die Rote Armee in Gedenken sozusagen an die proletarische Solidarität zwischen den österreichischen Arbeitern und den Werktätigen der Sowjetunion laut gerufen: Miru Mir! Friede der Welt auf Russisch. Ein berühmter Ausspruch im Russischen, der allerdings dann von den Wienern, die an den Straßenrändern gestanden sind, als besonders unfreundlich wahrgenommen wurde, weil die haben dann geschrien, wir sind mir, wir sind an mir.
2: Österreich geschwindelt von Fritz Dietelbacher ist im Überreuter Verlag erschienen.
3: Übrigens ist ja Schwindeln etwas, was ein Austriazismus ist. Die Deutschen lügen und betrügen. Das ist schon einiges harscher als unser doch dann recht nettes Schwindeln.

Hose auf die Stirn. Lukas Fendrich. Was Neues. Aber ich darf Sie mitnehmen in die späten 1970er. Ein Mann hat die Pop- und Schlagerwelt nicht nur als Sänger, sondern später auch als genialer Produzent geprägt. Seinen großen Durchbruch hat er mit etwas gehabt, was herzzerreißend war. Der Abschied von einer großen Liebe ist besungen worden. Von Bernie Paul, Lucky.

0: Ramon Roselli und in der nächsten Stunde haben wir Musik zum Genießen für Sie vorbereitet mit dabei. Whitney Houston zum Beispiel, aber auch Fandango, Fandango. Boris Bukowski oder Alban und Romina Power. Ah, Musik wirklich zum Genießen. Wartet auf Sie in der nächsten Stunde.
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2: Christina Kreuz. Weniger Tempo bei der KI-Entwicklung. Das fordert jetzt auch der Chef des KI-Konzerns Anthropic. Die Gefahren durch eine unkontrollierte künstliche Intelligenz seien zu groß. Silvia Mises berichtet.
3: Die Warnung von Anthropic-Chef Dario Amodei kommt nur wenige Tage nach dem aufsehenerregenden Abgang einer seiner Forscher. Jacob Coxon wirft den großen KI-Entwicklern vor, eine Superintelligenz zu erschaffen, die die Menschheit auslöschen könnte, und zwar schon in wenigen Jahren.
4: It's not just me. Many people working in the industry, including people.
3: Das denke nicht nur ich, sondern viele Forscher, dass es eine erhebliche Chance gibt, dass die KI uns alle töten könnte. Coxon hat deshalb seinen Job gekündigt. So drastisch will Anthropic-Chef Amodei es nicht formulieren, aber auch er warnt jetzt davor, dass KI-Systeme, die sich zunehmend selbst verbessern, für den Menschen irgendwann nicht mehr kontrollierbar seien. Als mögliche Gefahren nennt er massive Cyberattacken auf kritische Infrastruktur und Bioterrorismus.
2: In Indonesien werden nach einem Fährunglück auf hoher See noch fast 130 Menschen vermisst. 115 Menschen wurden von nahen Schiffen in der Javasee gerettet. Rauer Seegang erschwert den Such- und Rettungseinsatz, der derzeit noch andauert. Die BRIC-Staaten, also unter anderem die Gründungsmitglieder Brasilien, Russland, Indien, China und Südafrika, haben sich bei ihrem Treffen in Neu-Delhi auf eine gemeinsame Erklärung geeinigt. Und zwar trotz des Irankriegs, der den Gipfel fast zum Scheitern gebracht hätte. Die Länder der BRICS-Gruppe wollen ein Gegengewicht zu westlichen Bündnissen darstellen. Bei dem Treffen war unter anderem Russlands Präsident Putin und Chinas Präsident Xi Jinping anwesend. Alexandra Siebenhofer berichtet.
5: Indiens Premier Narendra Modi zeigt sich zum Abschluss des BRICS-Gipfels in Neu-Delhi zufrieden. Die Staaten hätten sich auf eine gemeinsame Erklärung geeinigt, sagt Modi. Die heute verabschiedete Erklärung von Neu-Delhi gibt eine klare Richtung für unser gemeinsames Handeln vor. Man ruft zu extremer Zurückhaltung im Irankrieg auf und verurteilt Angriffe auf zivile Infrastruktur, freilich ohne Namen zu nennen. Dennoch war diese Einigung nicht einfach. Russland, China und Indien sitzen ebenso am Tisch wie die Erzfeinde Iran und Vereinigte Arabische Emirate, die sich derzeit als Feinde im Irankrieg gegenüberstehen. Dass sie miteinander sprechen, war ein wichtiger Erfolg des Gastgebers Indien.
2: Beim Ebola-Ausbruch in der Demokratischen Republik Kongo sind inzwischen mehr als 7000 Menschen nachweislich an Fieber erkrankt. Das geht aus den jüngsten Zahlen des Nationalen Gesundheitsinstituts hervor. Experten gehen von einer hohen Zahl nicht erfasster Fälle aus. Seit Beginn der Epidemie, die ab Mitte Mai zahlenmäßig erfasst wurde, sind rund 3400 Menschen gestorben. Das waren die Nachrichten mit Christina Greunz. Das Wetter.
6: In vielen Regionen Österreichs kommen bis morgen Nachmittag ein paar Liter Regen pro Quadratmeter dazu, am meisten vom Tiroler Unterland bis ins westliche Niederösterreich. Die nächsten Stunden sind von Vorarlberg bis Kärnten aber noch recht sonnig. Derzeit in Wien und Eisenstadt bewölkt bei 17 Grad, St. Pölten, Linz und Salzburg bewölkt 16, Innsbruck wolkig 12, Bregenz heiter 13 und Graz und Klagenfurt bewölkt 14 Grad. Vom Flachgau bis ins Burgenland und bis in die südliche Steiermark ist es eher bewölkt heute mit nur wenig Sonne und von Norden her ziehen Regenschauer herein. In Vorarlberg, Tirol und Kärnten ist es vorerst noch länger sonnig. Am Abend und in der Nacht regnet es zunächst auch im Westen, nach Mitternacht vereinzelt auch im Süden. Mäßiger in Ober- und Niederösterreich, teils lebhafter Westwind und Höchstwerte von 18 bis 24 mit viel Sonne bis 26 Grad. Morgen wechselhaft, windig und ähnlich warm, Mehr Sonne ist am Nachmittag dabei. So viel zum Wetter mit Nicola Biermeier.
0: 9 Minuten. Na, umgekehrt. 9:04 ist es. Wir kommen für Sie zum Radio Steiermark Verkehrsservice. A9 Pirnatobahn Richtung Slowenien bei Graz Nord. Der Plabutsch-Tunnel ist bis 13 Uhr gesperrt. Nach dem Tunnel wird eine Baustelle umgebaut. Ausweichen geht durch das Grazer Stadtgebiet. Wir bleiben auf der A9 Richtung Slowenien. Zwischen Seiersberg und dem Knoten Graz West. Da gibt es gute Nachrichten. Die Unfallstelle ist geräumt. Es sind wieder alle Fahrspuren frei. Die Andritzereistraße in Graz ist zwischen der Radigunderstraße und der Grazer Straße wegen eines Flohmarkts bis 13 Uhr gesperrt. Sie werden umgeleitet und B69, südsteirische Grenzstraße in Richtung Lavermünd, Sperre zwischen Eibiswald und Eibel. Eine Umleitung ist für Sie eingerichtet. Gute und sichere Fahrt.
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0: Herzlich willkommen zum katholischen Sonntagsgottesdienst aus der Wallfahrtskirche Maria im Gebirge in der Pfarre Salapulca in Niederösterreich, live übertragen von ORF 3 und Radio Niederösterreich für die ORF Regionalradios. Sie hören unter anderem die Messe in G von Christopher Tambling, gesungen und musiziert vom Chor des Pfarrverbandes und Instrumentalisten unter der Leitung von Beate Steindl, die auch an der Orgel ist. Mit der Gemeinde feiert Pfarrmoderator Stefan Matula den Gottesdienst. Zu Beginn stellt Traude Höchtl die Pfarre Salapulca vor.
1: Grüß Gott und guten Morgen aus Maria im Gebirge. Unsere Kirche nennen wir seit alters her kurz und liebevoll das Biri, unser Biri. Die Kirche Maria im Gebirge ist seit dem Mittelalter als Wallfahrtskirche bekannt und wurde als die Schwester von Maria Zell bezeichnet. Direkt unter dem Hochaltar liegt in circa 16 Meter Tiefe eine Quelle mit Heilwasser. Sie tritt erst in mehreren hundert Metern Entfernung beim Biribründel zutage. Das Biriwasser nehmen die Pilgerinnen und Pilger gerne mit nach Hause. Heute feiern wir den Dirndlquantsonntag, an dem regionale Verbundenheit und das Miteinander in Gemeinschaft im Mittelpunkt stehen. Gestatten Sie mir nun, Ihnen zu Hause und uns allen hier einen wunderschönen Gottesdienst zu wünschen und einen gesegneten Sonntag, der ganz in Ihrem Sinn sein möge.

0: Im Namen des Vaters und des Sohnes und des Heiligen Geistes.
1: Amen.
0: Der Herr sei mit euch. Liebe Schwestern und Brüder, liebe Zuschauer und Zuschauerinnen des ORF, herzlich willkommen zur heutigen Heiligen Messe hier in der Wallfahrtskirche Maria im Gebirge im Waldviertel. Heute feiern wir den Dringwandsonntag. Die festliche Tracht erinnert uns daran, wie wertvoll es ist, Wurzeln zu haben und miteinander verbunden zu sein. Gerade hier an diesem Marienwallfahrtsort dürfen wir diese Verbunden auch im Glauben erfahren. Maria, die Mutter Jesu, die seit Jahrhunderten eine Begleiterin der Menschen und lädt uns ein, unser Leben vertrauensvoll in Gottes Hände zu legen. Ein herzliches Grüß Gott allen, die heute hier in Maria im Gebirge mitfeiern und allen, die über den ORF mit uns verbunden sind. Bringen wir nun unsere Freude, aber auch unsere Sorgen und Anliegen vor Gott und feiern wir gemeinsam diese heilige Messe. Am Anfang des Gottesdienstes grüßen wir Gott in den Kirchenrufen.

Der allmächtige Gott, erbarme sich unser, erlasse uns die Sünden nach und führe uns zum ewigen Leben. Loben wir Gott im Glorialied. Ehre sei Gott in der Höhe.

0: Gott, du Schöpfer und Lenker aller Dinge, sieh gnädig auf uns. Gib, dass wir dir mit ganzem Herzen dienen und die Macht deiner Liebe an uns erfahren. Darum bitten wir durch Jesus Christus, deinen Sohn, unseren Herrn und Gott, der in der Einheit des Heiligen Geistes mit dir lebt und herrscht in alle Ewigkeit. Amen.
1: Lesung aus dem Buch Jesus Sirach. Groll und Zorn, auch diese sind Gräuel, und ein sündiger Mann hält an ihnen fest. Wer sich rächt, erfährt Rache vom Herrn. Seine Sünden behält er gewiss im Gedächtnis. Vergib deinem Nächsten das Unrecht, dann werden dir, wenn du bittest, deine Sünden vergeben. Ein Mensch verharrt einen Menschen im Zorn, beim Herrn aber sucht er Heilung. Mit einem Menschen gleich ihm hat er kein Erbarmen, aber wegen seiner Sünden bittet er um Verzeihung. Er selbst, ein Wesen aus Fleisch, verharrt im Groll. Wer wird seine Sünden vergeben? Denk an das Ende, lass ab von der Feindschaft. Denk an Untergang und Tod und bleib den Geboten treu. Denk an die Gebote und grolle dem Nächsten nicht. Denk an den Bund des Höchsten und übersieh die Fehler. Wort des lebendigen Gottes.

Lesung aus dem Brief des Apostels Paulus an die Gemeinde in Rom. Schwestern und Brüder, keiner von uns lebt sich selber und keiner stirbt sich selber. Leben wir, so leben wir dem Herrn. Sterben wir, so sterben wir dem Herrn. Ob wir leben oder ob wir sterben, wir gehören dem Herrn. Denn Christus ist gestorben und lebendig geworden, um Herr zu sein über Tote und Lebende. Wort des lebendigen Gottes.

0: Der Herr sei mit euch.
1: Und mit deinem Geiste.
0: Aus dem Heiligen Evangelium nach Matthäus.
1: Ehre sei dir, o Herr.
0: In jener Zeit trat Petrus zu Jesus und fragte: Herr, wie oft muss ich meinem Bruder vergeben, wenn er gegen mich sündigt? Bis zu 7-mal? Jesus sagte zu ihm: Ich sage dir nicht bis zum 7-mal, sondern bis zu 70-mal 7-mal. Mit dem Himmelreich ist deshalb wie mit einem König, der beschloss, von seinen Knechten Rechenschaft zu verlangen. Als er nun mit der Abrechnung begann, brachte man einen zu ihm, der ihm 10.000 Talente schuldig war. Weil er aber das Geld nicht zurückzahlen konnte, befahl der Herr, ihn mit Frau und Kindern und allem, was er besaß, zu verkaufen und so die Schuld zu begleichen. Da fiel der Knecht vor ihm auf Knie und bat: Hab Geduld mit mir. Ich werde dir alles zurückzahlen. Der Herr des Knechtes hatte Mitleid, ließ ihn gehen und schenkte ihm die Schuld. Als nun der Knecht hinausging, traf er einen Mitknecht, der ihm 100 Denare schuldig war. Er packte ihn, würgte ihn und sagte: Bezahl, was du schuldig bist. Da fiel der Mitknecht vor ihm nieder und flehte: Hab Geduld mit mir. Ich werde es dir zurückzahlen. Er aber wollte nicht, sondern ging weg und ließ ihn ins Gefängnis werfen, bis er die Schuld bezahlt habe. Als die Mitknechte das sahen, waren sie sehr betrübt. Sie gingen zu ihrem Herrn und berichteten ihm alles, was geschehen war. Da ließ ihn sein Herr rufen und sagte zu ihm: Du elender Knecht, deine ganze Schuld habe ich dir erlassen, weil du mich angefleht hast. Hättest nicht auch du mit deinem Mitknecht Erbarmen haben müssen, so wie ich mit dir Erbarmen hatte? Und in seinem Zorn übergab ihn der Herr den Peinigern, bis er die ganze Schuld bezahlt habe. Ebenso wird mein himmlischer Vater euch behandeln, wenn nicht jeder seinen Bruder von Herzen vergibt. Evangelium unser

Liebe Schwestern und Brüder, liebe Zuschauer und Zuschauerinnen des ORF. Heute ist ein besonderer Tag, besonderen Sonntag hier in Maria im Gebirge. Wir feiern den 24. Sonntag im Jahreskreis und wir feiern den Dirngwandsonntag. Wenn wir heute in unsere Kirche schauen, sehen wir ein wunderschönes Bild. Menschen in Dirndl und Tracht, festlich gekleidet, verbunden in einem gemeinsamen Gottesdienst. Doch hinter diesem äußeren Zeichen steckt mehr. Der Dirngwandsonntag erinnert uns an unsere Heimat. Hier in Maria im Gebirge danken wir Gott für unsere Heimat. Wir denken an die Orte, aus denen wir kommen, an unsere Familien, an unseren Eltern und Großeltern, an Feste und Bräuche, die über Generationen weitergegeben wurden. Tracht erzählt von einer Geschichte, die älter ist als wir selbst.

Vielleicht wurde manches Stück in einer Familie weitergegeben. Vielleicht erinnert uns eine bestimmte Tracht an einen Menschen, der uns viel bedeutet hat. Darum geht es heute auch um eine wichtige Frage. Was wollen wir von einer Generation zur nächsten weitergeben? Natürlich können es Bräuche sein, Lieder, Feste, Geschichten und Traditionen. Aber wenn unsere Heimat eine gute Zukunft haben soll, müssen wir noch etwas anderes weitergeben. Menschlichkeit, Zusammenhalt, Glauben und die Bereitschaft, füreinander da zu sein. Und genau an diesem Punkt begegnet uns das heutige Evangelium. Jesus sagt, Vergebung darf nicht an einer bestimmten Zahl scheitern. Dann erzählt er das Gleichnis von einem Diener, dem eine gewaltige Schuld erlassen wird. Der Diener erhält einen neuen Anfang. Aber kaum ist er draußen, begegnet er einem Menschen, der ihm eine viel kleinere Schuld schuldet und weigert sich zu vergeben. Und hier liegt der entscheidende Punkt. Er hat selbst Barmherzigkeit erfahren, aber er ist nicht bereit, Barmherzigkeit weiterzugeben. Liebe Schwestern und Brüder, ist das nicht manchmal auch unser Problem? Wir wünschen uns eine gute Gemeinschaft und sprechen gerne von Zusammenhalt und Heimat. Aber Gemeinschaft ist nicht nur dann schön, wenn alle miteinander einer Meinung sind. Gerade dort, wo Menschen eng miteinander verbunden sind, entstehen auch Spannungen. In Familien, in Vereinen, in unseren Dörfern und auch in unseren Pfarrgemeinden. Manchmal sind es Kleinigkeiten. Ein Wort, das falsch verstanden wurde, eine Entscheidung, mit der jemand nicht einverstanden war, eine alte Geschichte, über die man noch immer spricht, und manchmal sind es schwere Verletzungen. Dann kann es passieren, dass Menschen jahrelang nebeneinander leben, aber nicht mehr miteinander. Der Dirnquan-Sonntag kann uns heute daran erinnern. Heimat bedeutet nicht nur, denselben Ort zu teilen. Heimat bedeutet, miteinander verbunden zu sein. Und diese Vergebung, Verbindung, diese Verbindung braucht Vergebung. Denn eine Gemeinschaft, in der niemand vergeben kann, wird irgendwann kalt. Eine Familie, in der alte Verletzungen immer wieder hervorgeholt werden, kann daran zerbrechen. Ein Dorf kann äußerlich miteinander feiern und innerlich trotzdem geteilt sein. Jesus zeigt uns heute einen Weg. Mach den ersten Schritt. Nicht, weil der andere immer recht hat. Nicht, weil das Geschehen plötzlich umgeschehen wäre. Sondern, weil du selbst frei werden möchtest. Vergebung bedeutet nicht, dass wir Unrecht gutheißen. Vergebung bedeutet auch nicht, dass wir alles vergessen müssen. Vergebung bedeutet, ich will nicht mehr zulassen, dass der Hass mein Herz bestimmt. Ich lege die Verletzung in Gottes Hände und vielleicht öffne ich damit eine Tür für einen neuen Anfang. Liebe Schwestern und Brüder, der heutige Dirnquan-Sonntag ist deshalb eine schöne Gelegenheit, nicht nur auf unsere Vergangenheit zu schauen, sondern auch auf unsere Zukunft. Wir haben eine Verantwortung gegenüber den kommenden Generationen. Was werden unsere Kinder und Enkelkinder einmal von uns erzählen? Werden sie sagen, unsere Eltern und Großeltern haben ihre Traditionen bewahrt? Das wäre schön. Aber noch schöner wäre, sie haben uns gezeigt, wie man miteinander lebt. Wie man sich nach einem Streit wieder die Hand reicht. Wie man dem anderen eine zweite Chance gibt.
wie man nicht jedes alte Unrecht für immer festhält, wie man füreinander da ist, das wäre eine Tradition, die wirklich Zukunft hat. Der heutige Dirnquan-Sonntag lädt uns ein, Heimat nicht nur zu bewahren, sondern Heimat zu gestalten. Eine Heimat, in der Jung und Alt ihren Platz haben, eine Heimat, in der wir Unterschiede aushalten und eine Heimat, in der Versöhnung möglich ist. Liebe Schwestern und Brüder, liebe Zuschauer und Zuschauerinnen des ORF, vielleicht gibt es auch unter Ihnen jemanden, der heute an einen Menschen denkt, mit dem er sich nicht versöhnt hat. Nehmen Sie diese Frage mit in den heutigen Tag. Kann ich einen ersten Schritt machen? Vielleicht nur einen kleinen? Ein Telefonat, eine Nachricht, einen Gruß? Oder einfach ein Gebet? Herr, ich kann noch nicht vergeben, aber schenke mir die Kraft, damit zu beginnen. Gott hat uns zuerst vergeben. Wir leben von seiner Barmherzigkeit. Jesus sagt uns heute, vergib deinen Bruder, deiner Schwester von Herzen. Das ist vielleicht eine der schwierigsten Aufgaben unseres Glaubens, aber auch eine der schönsten. Denn wo Vergebung möglich wird, dort beginnt ein neuer Anfang. Wo Menschen wieder miteinander leben können, dort wird Heimat wirklich erfahrbar. Und wo wir Gottes Barmherzigkeit weitergeben, da wird etwas von Gottes Reich mitten unter uns sichtbar. Amen. Bekennen wir nun unseren Glauben. Ich glaube an Gott.

0: Voll Vertrauen bringen wir unsere Bitten vor Gott, der uns in seiner Liebe begleitet und uns in Maria ein Vorbild des Glaubens geschenkt hat.
1: Für die Kirche, dass sie den Menschen unserer Zeit mit Offenheit, Freude und Glaubwürdigkeit die frohe Botschaft verkündet und alle Suchenden Hoffnung schenkt. Christus, höre uns.
2: Christus, höre uns.
1: Für alle, die diesen Gottesdienst über Fernsehen, Radio oder Internet mitfeiern, dass sie sich mit unserer Gottesdienstgemeinde verbunden wissen und Gottes Nähe und Trost in ihrem Alltag erfahren. Christus, höre uns.
2: Christus, höre uns.
3: Für alle Pilgerinnen und Pilger sowie für die Menschen im Waldviertel, dass Maria im Gebirge für viele ein Ort der Stille, der Versöhnung und der neuen Hoffnung bleibt. Christus, höre uns.
2: Christus, höre uns.
3: Für die Verantwortlichen in Politik, Gesellschaft und Wirtschaft, dass sie Entscheidungen treffen, die dem Frieden dienen, die Schöpfung bewahren und besonders den Schwachen und Benachteiligten gerecht werden. Christus, höre uns.
2: Christus, höre uns.
4: Für die Kranken, Einsamen und Trauernden, dass sie Menschen an ihrer Seite finden, die ihnen Liebe, Zeit und Zuversicht schenken und dass Gott sie in ihrer Nähe stärkt. Christus, höre uns.
2: Christus, höre uns.
4: Für unsere Verstorbenen, heute im Besonderen von Monika Haslinger, für verstorbene Tante Mitzi Garhofer, dass sie bei Gott die ewige Heimat finden und wir alle in der Hoffnung auf die Auferstehung leben. Christus, höre uns.
2: Christus, höre uns.
0: Herr Jesus Christus, nimm unsere Bitten an und begleite uns mit deinem Segen. Dir sei Lob und Ehre in alle Ewigkeit.
2: Amen.

Lasset uns beten. Herr, nimm die Gebete und Gaben deiner Kirche an und was jeder Einzelne zur Ehren deines Namens darbringt, das werde allen zum Heil. Darum bitten wir durch Christus, unseren Herrn. Der Herr sei mit euch. Erhebet die Herzen. Lasset uns danken dem Herrn, unserem Gott. Wir danken dir, Vater im Himmel, und rühmen dich durch unseren Herrn Jesus Christus. Denn durch seine Geburt hat er den Menschen erneuert, durch sein Leiden unsere Sünden getilgt, in seiner Auferstehung den Weg zum Leben erschlossen und in seiner Auffahrt zu dir das Tor des Himmels geöffnet. Durch ihn rühmen dich deine Erlösten und singen mit den Chören der Engel das Lob deiner Herrlichkeit.

Ja, du bist heilig, großer Gott, du bist der Quell aller Heiligkeit. Darum kommen wir vor dein Angesicht und feiern in Gemeinschaft mit der ganzen Kirche den ersten Tag der Woche als den Tag, an dem Christus von den Toten erstanden ist. Durch ihn, den du zu deiner Rechten erhöht hast, bitten wir dich. Sende deinen Geist auf diese Gaben herab und heilige sie, damit sie uns werden Leib und Blut deines Sohnes, unseres Herrn Jesus Christus. Denn am Abend, an dem er ausgeliefert wurde und sich aus freiem Willen dem Leiden unterwarf, nahm er das Brot und sagte Dank, brach es, reichte es seinen Jüngern und sprach: Nehmet und esset alle davon, das ist mein Leib, der für euch hingegeben wird. Ebenso nahm er nach dem Mahl den Kelch, dankte wiederum, reichte ihn seinen Jüngern und sprach: Nehmet und trinket alle daraus, das ist der Kelch des neuen und ewigen Bundes, mein Blut, das für euch und für alle vergossen wird, zur Vergebung der Sünden, tut dies zu meinem Gedächtnis. Geheimnis des Glaubens. Darum, gütiger Vater, feiern wir das Gedächtnis des Todes und der Auferstehung deines Sohnes und bringen dir so das Brot des Lebens und den Kelch des Heiles dar. Wir danken dir, dass du uns berufen hast, vor dir zu stehen und dir zu dienen. Wir bitten dich, schenke uns Anteil an Christi Leib und Blut und lass uns eins werden durch den Heiligen Geist. Gedenke deiner Kirche auf der ganzen Erde und vollende dein Volk in der Liebe, vereint mit unserem Papst Leo, unserem Bischof Alois und allen Bischöfen, unseren Priestern und Diakonen und mit allen, die zum Dienst in der Kirche bestellt sind. Gedenke unserer Brüder und Schwestern, die entschlafen sind in der Hoffnung, dass sie auferstehen. Nimm sie und alle, die in deiner Gnade aus dieser Welt geschieden sind, in dein Reich auf, wo sie dich schauen von Angesicht zu Angesicht. Vater, erbarme dich über uns alle, damit uns das ewige Leben zuteil wird, in der Gemeinschaft mit der seligen Jungfrau und Gottesmutter Maria, mit ihrem Bräutigam, dem heiligen Josef, mit deinen Aposteln und mit allen, die bei dir Gnade gefunden haben von Anbeginn der Welt, dass wir dich loben und preisen durch deinen Sohn Jesus Christus. Durch ihn und mit ihm und in ihm ist dir Gott, allmächtiger Vater, in der Einheit des Heiligen Geistes alle Herrlichkeit und Ehre, jetzt und in Ewigkeit. Amen. Wir heißen Kinder Gottes und sind Kinder Gottes, darum beten wir voll Vertrauen.

Der Herr hat zu seinen Aposteln gesagt, Frieden hinterlasse ich euch, meinen Frieden gebe ich euch, deshalb bitten wir. Herr Jesus Christus, schau nicht auf unsere Sünden, sondern auf den Glauben deiner Kirche und schenke ihr nach deinem Willen Einheit und Frieden. Der Friede des Herrn sei allezeit mit euch. Gebt einander ein Zeichen des Friedens und der Versöhnung.

Seht das Lamm Gottes, das hinwegnimmt die Sünde der Welt. Kostet und seht, wie gut der Herr ist.

0: Herr, unser Gott, wir danken dir, dass du uns Anteil am Leib und Blut Christi gegeben hast. Lass nicht unser eigenes Streben Macht über uns gewinnen, sondern gib, dass die Wirkung dieses Sakramentes unser Leben bestimmt. Darum bitten wir durch Christus, unseren Herrn.
1: Amen.
0: Liebe Schwestern und Brüder, bevor wir auseinander gehen, möchte ich allen ein herzliches Vergelt's Gott sagen, die zum Gelingen dieser Feier beigetragen haben. Ein besonderer Dank gilt auch allen, die heute über den ORF mit uns verbunden waren. Möge die Botschaft dieser heiligen Messe uns in unseren Alltag begleiten. Nehmen wir den Segen Gottes mit auf unseren Weg, in unsere Familien, in unsere Gemeinschaften und in unsere Heimat. Maria, unsere Gottesmutter, möge uns begleiten und beschützen. Ich wünsche Ihnen allen einen schönen und gesegneten Dingwan-Sonntag. Auf Wiedersehen und Gottes Segen. Der Herr sei mit euch. Es segne euch der allmächtige Gott, der Vater und der Sohn und der Heilige Geist.
1: Amen.
0: Geht hin in Frieden.
1: Amen.

0: Das war der katholische Gottesdienst aus der Wallfahrtskirche Maria im Gebirge in der Pfarre Salapulka in Niederösterreich mit Pfarrmoderator Stefan Martula, musikalisch gestaltet vom Chor des Pfarrverbandes und Instrumentalisten unter der Leitung von Berthe Steindl, die auch an der Orgel war. Nach dem Gottesdienst erreichen Sie das Team der Pfarre Salapulka telefonisch unter 0800 100 22 60. Noch einmal die Telefonnummer 0800 100 22 60. Tontechnik Wolfgang Fuchs, Andreas Treit und Christoph Ettel. Leiter der Übertragung Herbert Fröwirth.
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2: Am Mikrofon Christina Kreuz. Die rechtspopulistische Partei Reform UK von Nigel Farage hat einen neuen Rekord an Parteispenden aufgestellt. In den vergangenen Tagen hatten zwei Kryptounternehmer jeweils Zusagen in der Höhe von je 36 Millionen Pfund, also fast 42 Millionen Euro erteilt. Es sind die höchsten Summen, die in Großbritannien je an eine Partei gespendet wurden, berichtet Katharina Wagner.
3: Insgesamt 72 Millionen Pfund, also fast 84 Millionen Euro, erhält die rechtspopulistische Partei Reform UK von zwei Großspendern. Beide von ihnen sind Chefs von Unternehmen für Kryptowährungen. Sie begründen die Großspenden folgendermaßen. Man wolle so der Partei von Nigel Farage ermöglichen, es mit traditionellen Parteien aufnehmen zu können. Die Rechtspopulisten von Reform UK erhielten bisher heuer mit 85 Millionen Pfund die mit weitem Abstand höchste Spendensumme unter den britischen Parteien. Gegen den Reform UK Parteichef Nigel Farage wird ermittelt, er soll eine Spende von 5 Millionen Pfund für seinen Wahlkampf 2024 nicht deklariert haben. Polizeiermittlungen laufen ebenfalls gegen Parteienvertreter wegen der mutmaßlichen Verschleierung verbotener Spenden aus dem Ausland.
2: In der Straße von Hormuz ist erneut ein Schiff angegriffen worden. Eine Person wurde getötet, drei verletzt. Wer das Geschoss abfeuerte, ist derzeit unklar. Eine Vermittlerrolle bei Friedensgesprächen zwischen Russland und der Ukraine bieten Chinas Staatschef Xi Jinping und der indische Ministerpräsident Narendra Modi an. Der russische Präsident Putin begrüße diese Bereitschaft, so die staatliche Nachrichtenagentur TASS. Die drei Politiker nehmen am Wochenende am BRICS-Gipfel in Neu-Delhi teil. Zum Sport. Nächster Paukenschlag beim ÖFB. Nach dem Rücktritt von Marko Arnautovic aus der Nationalmannschaft und dem Ende von Sportdirektor Peter Schöttl legt nun Marcel Sabitzer eine überraschende Nationalteampause ein. Daniel Kulowitz.
4: Von einem endgültigen Abschied aus dem Nationalteam ist zwar zum Glück noch keine Rede, aber Marcel Sabitzer spricht in einer Aussendung von intensiven Jahren zuletzt mit Euro, Club-WM oder Fußball-WM. Er sei 32 Jahre alt und wolle noch länger auf höchstem Niveau Fußball spielen und mit seinen Kräften sorgsam umgehen. Sabitzer wird dem Nationalteam in der Nations League also nicht zur Verfügung stehen, in jedem Fall mal bis zum Jahresende. Ein Comeback ist nicht ausgeschlossen. Das alles ist in vertrauensvoller Absprache mit Teamchef Ralf Rangnick passiert. Schade, aber nachvollziehbar, sagt der Teamchef über die Nationalteampause von Marcel Sabitzer.
2: In Schweden finden heute Parlamentswahlen statt. Der konservative Regierungschef Ulf Kristersson kämpft bei der heutigen Parlamentswahl um den Machterhalt. Seine Herausforderin ist seine Vorgängerin im Amt, die Sozialdemokratin Magdalena Andersson. Das waren die Nachrichten mit Christina Goenz. Das Wetter.
5: Ein paar Sonnenstunden gehen sich noch in Vorarlberg, Tirol und Kärnten aus. Meist überwiegen jedoch schon die Wolken und von Norden ziehen ein paar Regenschauer herein, jetzt etwa im Mühl- und Waldviertel. Die Schauer werden allmählich mehr und am Abend beginnt es auch im Westen verbreitet zu regnen. In der Nacht sind auch im Süden einzelne Schauer möglich. Mäßiger Westwind und Höchstwerte von 18 bis 24 mit viel Sonne bis etwa 26 Grad. Morgen wechselhaft, windig, bei ähnlichen Temperaturen. Mehr Sonne ist am Nachmittag dabei. So viel zum Wetter mit Nicola Biermeier.
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6: Sie hören heute einen Radio Steiermark Live-Frühschoppen vom Gardimarkt in Lebring. Ihr Frühschoppen-Gastgeber ist Paul Prates.

Die Trachtenkapelle Lebring St. Margarethen hat uns mit dem Neuner Alpenjägermarsch begrüßt. Und ich begrüße Sie mit dem Spruch des Tages: Beim Gardimark kannst du gut trinken und essen und den Regenschirm ruhig daheim vergessen. Weil seitdem ich zum Gardi herkomme und ich bin auch nicht mehr der Jüngste, hat es noch nie geregnet. 90 Jahre, so alt bin ich noch nicht ganz, aber bald einmal. 90 Jahre wird an diesem Wochenende gefeiert. 90 Jahre Firma Gardi, mittlerweile bekannt als die Gardi Family. Eine Firma rund um Landmaschinen, Autos und allem, was dazugehört. Was da so dazugehört, das werden wir alles im Laufe des Frühschoppens erfahren. Es haben sich auch zahlreiche Musikgruppen als Gratulanten eingestellt. Die Trachtenkapelle Lebring St. Margarethen haben wir schon gehört. Freuen dürfen wir uns heute noch auf die Siemerblech und jetzt gleich auf die Schücherleiten. So heißen sie mittlerweile, die ehemalige Ligister Schücherleiten-Musi. Die Schücherleiten jetzt mit den Alpen-Silhouetten. Viel Vergnügen!

0: Ich glaube, meine Damen und Herren, Sie hören es, wir Radio Steiermark haben Applaus. Das Festzelt da beim Gardemarkt ist bummvoll, wie man so auf gut steirisch sagt. Ja, bummvoll. Die Alpensilhouetten haben wir gerade gehört. Von den Alpensilhouetten kommen wir jetzt zu Erfolgssilhouetten. Ich habe schon gesagt, 90 Jahre Garde-Family. Und ja, das Oberhaupt der Garde-Family darf ich jetzt auf der Bühne begrüßen mit einem riesigen Applaus. Magister Philipp Gardi, herzlich willkommen. Der Philipp hat drüben zu mir gesagt, Pauli, ich bin schon ein bisschen nervös. Habe ich gesagt, wenn das stimmt, dann habe ich noch nie das Wetter vorschauen gesagt im Fernsehen. Gell? Lieber Philipp, wie groß ist die Gardi-Family mittlerweile?
1: Lieber Pauli, erstens einmal herzlich willkommen wieder beim Gardimarkt. Du gehörst ja schon fast zum Inventar. Gestern das Traktortreffen und heute der Frühshoppen. Also es fühlt sich wirklich schon fast wie zu Hause an für dich, glaube ich. Ne?
0: Ich fühle mich wohl da. Ich fühle mich wohl da. Mir taugt es da. Und mir taugt es, dass wir jetzt über die Gardi-Family ein bisschen tratschen. Eben. Wie groß ist sie wirklich schon, die Gardi-Family?
1: Ich bin wahnsinnig stolz, dass ich in dritter Generation heuer im 90-jährigen Jubiläum des Unternehmens seit fast 20 Jahren mitgestalten und auch ein bisschen begleiten darf beim Wachstum. Wir sind nicht nur ein südsteirisches Familienunternehmen, das hier im Bezirk Leibnitz tätig ist, sondern derzeit in Steiermark, Burgenland und Niederösterreich mit 17 Standorten, ein bisschen mehr wie 500 Mitarbeiterinnen und Mitarbeiter und wahnsinnig stolz, dass wir in 9 verschiedenen Lehrberufen zwischen 75 und 80 junge Damen und Herren in einer Ausbildung haben.
0: Eine junge Dame, einen Applaus, jawohl, der Charlie Demmel klatscht da in erster Reihe da vorne, herzlich willkommen. Ja, also es ist wirklich ein wichtiges Ausbildungsunternehmen. Wenn man da so eine Verantwortung hat, Philipp, kann man da überhaupt noch ruhig schlafen?
1: Vor allem, wenn es so spezielle Jahre wie heuer gibt, ein Jubiläum 90 Jahre zu feiern. Ich würde lügen, wenn es nicht stolz macht, aber es ist auch natürlich was, wo man schon ein bisschen nervös ist. Weil wenn es in den letzten 90 Jahren nicht so schlecht gelaufen ist, dann ist es eine Vorlage für die Zukunft. Und eines, das lernt man auch immer wieder, eine stolze Historie ist kein Museum, was so bleiben muss, sondern ist das Fundament und du bist jeden Tag wieder als Unternehmer gefordert, so zu gestalten, dass du auch in Zukunft eine Berechtigung hast, dass du da bist.
0: Vielleicht noch ganz kurz, es hat gestern ja auch ein Wirtschaftsgespräch gegeben, ganz ein großes. Was ist denn das Erfolgsgeheimnis der Firma Gardi in wirtschaftlich, ja nicht einfachen Zeiten, die wir momentan erleben?
1: Ich glaube, wir als Familienunternehmen haben in den letzten 90 Jahren alle Herausforderungen auch gehabt, was alle Unternehmerinnen und Unternehmer in Österreich oder in Europa haben. Glücklicherweise haben wir ein bisschen mehr richtig wie falsch gemacht und haben wir wahnsinnig tolle Mitarbeiterinnen und Mitarbeiter und treue Kunden. Über was wir gestern gesprochen haben, ist, dass gerade in der jetzigen sehr dynamischen Zeit Verantwortung übernommen werden muss, nämlich von der jetzigen Generation. Und die jetzige Generation sind wir alle, nicht jung, nicht alt, sondern alle gemeinsam. Es gibt einen Spruch und den versuche ich zu leben, den hat mein Papa immer gesagt, es gibt junge Kreise und alte Feuerköpfe. Und ich hoffe, das behalte ich mir auch für die nächsten Jahrzehnte bei.
0: Wunderbar. Danke, Philipp Gardi. Wenn ich das anschaue, Lederhosen, eine dunkle Lederhosen, grüner Steirerjanker, dann ein bisschen so ein altrotes Gilet, ein altrotfarb gehalten, ein richtiger Steirerbuer, der Philipp Gardi. Ich bin's, ein Steirerbuer, die Silberblech. Bitte sehr.

0: Ich bin's, ein Steirer Bub, die Gruppe Siemerblech. Die Gruppe Siemerblech, Stefan, komm kurz her da. Ich glaube, ihr seid schon sowas wie die Haus- und Hofmusi beim Gardemarkt.
1: Ja, genau, richtig. Wir dürfen schon sehr viele Jahre hier beim Gardemarkt spielen und wie du sagst, wir sind schon fast die Hausmusik da.
0: Ihr seid sechs Steirer Buben, fesche Steirer Buben und ein lieber Gast aus Slowenien, das ist der Stanko Stuetz, Dobrodošli nach Steierskeim, herzlich willkommen. Ihr vertragt euch alle gut, gell?
1: Natürlich, unter Musikern ist es ja ganz normal, da haltet man immer zusammen, ne? Kein Problem.
0: Der Name sagt es schon viel aus, Siemerblech, sieben Musiker, vorwiegend in Blech, mit Blechinstrumenten unterwegs. Was ist denn euer musikalisches Repertoire so? Ihr seid, glaube ich, ja quer im musikalischen Feinkostladen unterwegs.
1: Das kann man so sagen. Wir sind da sehr, sehr vielfältig. Von der Polka bis zum Evergreen, ein Marsch und ein paar Austropop-Stücke haben wir auch dabei. Also da ist für alle was dabei.
0: Und man hört oft, das Publikum fühlt sich bei der oder der Musikgruppen besonders wohl. Bei welchem Publikum, bei welchen Veranstaltungen fühlt sich ihr euch besonders wohl?
1: Da sind wir auch ganz flexibel. Das kann ein Frühschoppen sein, eine Geburtstagsfeier. Da sind wir ganz offen für alles. Ja.
0: Und wir sind ganz offen auf eure nächsten Scheiberler, die wir dann noch hören werden im Laufe des Frühschoppen. Man sagt ja, Musik lässt Sorgen vergessen. Auch wenn wir heute, Gott sei Dank, oder hoffentlich keine Sorgen haben, gibt es jetzt den Sorgenbrecher von der Trachtenkapelle Lebring, St. Margarethen. Wir heute, Gott sei Dank, oder hoffentlich keine Sorgen haben, gibt es jetzt den Sorgenbrecher von der Trachtenkapelle Lebring, St. Margarethen.

0: Der Sorgenbrecher von der Trachtenkapelle Lebrings St. Margarethen. Wir sind mit dem Radio Steiermark Live-Frühschoppen heute beim Gardemarkt zu Gast. Es wird gefeiert, 90 Jahre Gardi-Family. Und meine nächsten Gäste hier auf der Bühne, die spannen quasi einen Bogen über die Gardi-Family. Links von mir die Gina Mailin Di Meo. Ich hoffe, ich habe das richtig gesagt.
1: Ja, yes, genau.
0: Liebe Gina, du bist Lehrling da. Wie alt bist du und was lernst du genau beim Gardi?
1: Ja, ich bin jetzt 16 Jahre alt und bin im zweiten Lehrjahr und bin Kraftfahrzeugtechnikerin.
0: Kraftfahrzeugtechnikerin, da werden wir noch ein bisschen reden. Rechts von mir der Franz Lang. Du hast, glaube ich, schon ausgelernt, oder?
2: Ja, ausgelernt schon, ja.
0: Wie lange bist du schon dabei?
2: Ja, mittlerweile 36 Jahre im Unternehmen, im Jänner 91 begonnen.
0: Welche Funktion bist du da tätig?
2: Ich bin Leiter vom Rechnungswesen und beim Markt für die Gastronomie zuständig.
0: Also, dass es uns gut geht da, für das ist er zuständig. Aber es beginnt für dich demnächst die ganz stressige Zeit, gell? Der Ruhestand. Wann ist es soweit, Franz?
2: Offiziell Beginn ist 1. Februar 27. Also, ein paar Monate werde ich schon arbeiten, dann einen Resturlaub verbrauchen und dann schauen wir weiter.
0: Dann schauen wir weiter. Aber er strahlt über das ganze Gesicht. Ein glücklicher Gardi-Mitarbeiter. Die Gardi. Applaus für den Franzl. Der Lampl Ernstl, ein guter Freund von mir und Musiker, der sagt, die Gina, der muss im Leben noch viel mitmachen. Aber hoffentlich nur Angenehmes. Warum hast du dich für die Firma Gardi entschieden, dass du lernen möchtest?
1: Ja, ich habe mich für die Gardi Family entschieden, weil es ist einfach, das Team passt einfach und das Arbeitsklima. Ich war eine Woche schnuppern und es war einfach die lustigste Woche, was ich gehabt habe. Das war echt cool, ich wollte einfach hier anfangen. Das
0: ja, wunderbar. Dann wünsche ich euch beiden, ein Franzl und der Gina, woher kommt dein Name? Das ist ja ein ganz langer. Gina Mailin Di Meo.
1: Ja, der ist von Italien. Mein Opa ist Italiener.
0: Der Opa. Vielleicht hört er die Herz auch. Vielleicht hört er zu. Ja. Wir wünschen euch beiden mit einem riesen Applaus für den Ruhestand nachher und für ihren Lebensweg, die Gina. Alles Gute. Und die Frau

0: Gade kommt jetzt auch auf, die Frau Gade, die Brigitte Gade. Und was tut sie jetzt? Die Ingrid natürlich ist jetzt da. Ingrid, bitte.
1: Ich mache jetzt etwas in Gade-Manier, weil wo alle Worte zu wenig sind, muss man einen Menschen umarmen. Und für das, was der Herr Lang für unsere Firma geleistet hat, seine Loyalität und alles, muss ich ihn jetzt, und ich nutze das einfach, dass das Steiermark weit bekannt ist, umarmen.
0: Die Ingrid Gade macht eine Umarmung vom vollen Zelt und die darf dazwischen schon die nächste Musi ankündigen. Wir freuen uns auf die alte Sattelhauspolka von der Schöherleiten. Bitte sehr.

0: die alte Sattelhauspolka von der Schücherleiten. Sechs hohenbuchene Weststeirer und sie bezeichnen sich selber, das muss ich überlassen, weil selber darf ich mir das nie einfallen, als unterhaltsames, humorvolles, steirisches Chaos. Hans-Jürgen Schrötner, so chaotisch hat das gar nicht gelungen jetzt.
1: Du, jetzt die letzten zwei Minuten ist ja recht gut gegangen.
0: Ist recht gut gegangen, also wirklich originale Steirer, wie man sich so vorstellt. Und ich glaube, das altsteirische Musikant sein, das liegt euch besonders am Herzen. Was versteht ihr unter altsteirischen Musikant sein?
1: Das sind für uns ein bisschen so die Vorbilder gewesen, die Kernburm, Kagermusi, die Begnitter, dass man irgendwo hingeht, anspült, auch hinten noch ein bisschen aus, also so sind wir ja bei der Familie Gadi schon die letzten Jahre eigentlich auch dabei. Wir gehören auch ein bisschen zum Inventar. Ich darf das jetzt dazu sagen, ich habe vor ein paar Jahren mal einen Traktor gekauft, da rund beim Philipp, und der hat gesagt, für die Zusatzausstattungen müssen wir mal die nächsten 50 Jahre spülen.
0: Siehst du, ja. Und ums geht es dann auch gut, wenn wir euch hören können, ja. Bei Hochzeiten spült es, glaube ich, aber auch besonders gern.
1: Ja, das ist auch ein bisschen unser Hauptmedier. Wir spülen auch ganz Tageshochzeiten, also wirklich, wir gehen vom Vormittag weg, von einer in der Früh weg mit, den ganzen Tag mit der Braut, mit den Hochzeitleuten bis spät in die frühen Morgenstunden des nächsten Tages. Nachdem es keine Kostenfeiern jetzt diesmal mehr gibt, kann man sagen, das hat sich alles ein bisschen aufgehört, schauen wir, dass wir zumindest die Hochzeitnacht so lange wie möglich ausnutzen.
0: Hoffen wir es auch, dass sie halten die Hochzeiten möglichst lang.
1: Ja, ich sage immer, bis jetzt hat noch jede gehalten, wo wir mir gespielt haben.
0: Wunderbar, Erfolgserlebnis, 100% Erfolgserlebnis. Dankeschön, wir freuen uns noch auf ein paar Stickel für euch. Und jetzt, passend zu Hochzeiten, ein wunderschönes Scheiberl von Silberblech. Sehnsucht und Liebe.

0: Sehnsucht und Liebe von Simmerblech. Und jetzt knie ich fast für von der Brigitte Garde nicht, sondern von der Ingrid. Ich habe es jetzt bewusst gesagt, weil ich frage, bitte um Abbitte, ich tue Abbitte, dass ich im falschen Namen gesagt habe. Liebe Ingrid, wir haben ja gestern schon gefeiert, da beim Gardemarkt, 25 Jahre Traktor Gaudi, Oldtimer-Treffen. Und da bist du die Schirmherrin von dem Traktor-Treffen. Das liegt dir besonders am Herzen, glaube ich.
1: Natürlich, es war mehr oder weniger meine Erfindung damals, um den Markt Samstag etwas zu beleben. Und es hat sich in diesen 25 Jahren so entwickelt. Und es ist sowas wie eine Oldtimer-Traktor-Familie entstanden. Wo früher der Opa mit dem Enkel gekommen ist, kommt jetzt der Enkel mit dem Opa. Und es ist angefüllt mit weißt du noch Geschichten, was wir so erlebt haben. Also es ist jedes Mal ein Erlebnis.
0: Falls wir einen Klatscher gehört haben, sie hat sich nicht aus der Ruhe bringen lassen, jetzt die Ingrid. Da ist ein kleiner Luftballon explodiert bei den Hohenbuchern da oben, gell? Bei den Hohenbuchern und bei den Schülerleuten, aber die haben einen Luftballon explodiert lassen. Liebe Ingrid, vielleicht noch ganz kurz, 90 Jahre Gardi Family hat sicher nicht immer nur leichte Zeiten gegeben.
1: Ja, 90 Jahre sind natürlich eine Gelegenheit, dass man dankbar zurückschaut, aber noch viel mehr dankbarer nach vorschaut. Weil, wie du gesehen hast, der Philipp, es ist heute nicht selbstverständlich, dass jemand das weiterführt. Nicht weiterführt in dem Sinn, sondern seine neue Geschichte schreibt. Und das macht der Philipp und mit seiner Ehegattin, mit der Nadina, ist er sogar internationaler geworden. Sie ist eine Schweizerin. Und unsere private Familie wächst ja auch immer weiter. Und an dieser Stelle lasse ich alle, die heute nicht da sein können aus unserer Familie, besonders meine Enkel, die Eloise, den Vincent, die Alma und die Emma, also recht herzlich grüßen. Ah, die Hedi, jetzt verplopper ich mich auch schon. Und ja, bin einfach nur dankbar.
0: Vielen Dank, liebe Ingrid Gardi. Wir reisen jetzt musikalisch von Lebring nach Kromontana in die Schweizer Alpen mit der Trachtkapelle Lebring St. Margarethen. Bitte, Herr Kapellmeister.

0: Cromodana heißt dieser Marsch. Cromodana Austragungsort der Ski-WM 2027. Herr Kapellmeister Klaus Schweiker, tust du Skifahren?
1: Eher schon weniger. Obwohl jetzt, mein Sohn ist jetzt 6 Jahre, aber da bin ich froh, dass der Opa geht gern mit ihm Skifahren. Ich bin nicht so der begnadete Skifahrer, ich bin mehr für die gemütlichen Sportarten.
0: Was ist das?
1: Ja, so Karten spielen, Dart spielen, Fernsehen schauen.
0: Wenn das noch olympisch wird, dann bin ich ja dabei, gell? Dann sind wir alle dabei.
1: Ja, nein, das gehört eigentlich aufgenommen ins olympische Programm, bin ich schwer dafür.
0: Sagt der Kapellmeister, er hat Beziehungen, das wird hinhauen. Der Herr Bürgermeister, ist auch der Franz Labuca. Eine Frage, die sich viele Steirerinnen und Steirer stellen. Es war heuer heiß im Sommer. Ist für die Kirwes was geworden? Gibt es wieder einen Kern oder gut?
2: Lieber Pauli, zuerst einmal herzliche Grüße an alle im Zelt, im Freigelände vor den Radiogeräten. Und herzliche Gratulation an die Firma Gardiff, Gardiff Family. Wenn es unseren Betrieben in der Gemeinde gut geht und auch der Firma Gardiff, geht es auch uns als Gemeinde gut. Das muss ich einmal gesagt haben. Gell? Vielen herzlichen Dank.
0: Und wie schaut es mit den Kirwes aus?
2: Du weißt ja, ich bin Obmann der Gemeinschaft Steirisches Kürbiskernöl. Wir sind ungefähr 4000 Mitglieder. Damit hat man halbwegs einen Überblick. Es gibt sehr viele, die leider nichts geerntet haben. Es gibt aber Gott sei Dank viele, die eine schöne Ernte gehabt haben. Also wir werden im Schnitt mit einem blauen Auge davonkommen. Und die Ansage des Tages, die vielen Sonnentage, die intensive Einstrahlung hat dazu beigetragen, dass wir eine super Qualität haben und damit bestes steirisches Kürbiskernöl erhalten werden.
0: Danke, Franz Labuca. Mein Paradeissalat mit Zwiebel und Kernöl ist gesichert. Ich bin glücklich. Es gibt gute Menschen. Der Franz Labuca ist einer davon. Es gibt auch gute Menschen. Hast das nächste Scheiberl jetzt von der Schülerleiten. Bitte.

0: Es gibt auch gute Menschen, die Schücher leiten. Dem Publikum wird schon aufgefallen sein, da sind heute viele, viele Schulner schon miteinander gelaufen da mit ja, Schultüten, Schultaschen. Heute ist erst Sonntag, Schulbeginn ist ja morgen. Aber das hat seinen Grund, warum die Schulner heute schon da sind, mit 90 Schultaschen, glaube ich, und so weiter. Philipp Gadi, was hat das auf sich?
1: Für uns war, glaube ich, heute als Familie der emotionale Höhepunkt, die Heilige Messe, wo die Schultaschen gesegnet worden sind vom Herrn Pfarrer. Und wir haben uns als Familie es erlaubt, 90 Schultüten für die Schulanfängerinnen und Schulanfänger aus der Region zu richten. Ja, und es sind fast alle weggegangen. Ja,
0: wunderbar. Und einige Schüler sind jetzt da, die Martha Sins, die Johanna Marzelle, die, weißt du, die Linda Gadi ist damit da? Hier, da ist sie, genau. Und einen haben wir vergessen, das ist der?
1: Das ist der Valentin.
0: Der Valentin da. Ja, Martha, wie taugen dir das auf Schulgehen? Ehrlich gesagt, jetzt freust du dich auf Schulgehen morgen?
2: Ja, also eigentlich schon, aber nur eigentlich wegen den Freunden. Nicht so oft die Schularbeiten und auch das Lernen.
0: Ja, genau. Proben wir da weiter. Wie taugt es dir auf Schulgehen?
2: Schon, aber ich komme jetzt in die erste Klasse, also in die Oberstufe. Und es ist halt neue Klasse, neue Lehrer, aber im Großen und Ganzen schon auf die Schule.
0: Und jetzt haben wir eine Schultüte auch noch da. Solche Schultüten sind vergeben worden heute, gell, ausgeschenkt worden. Ich wünsche euch alles, alles Gute in der Schule. Ich hätte nicht gesagt schon, aber ich hätte nur gesagt, aber mir taugt es nicht und so weiter. Alles Gute an Schülerinnen, Schülern und Lehrern zum Schulbeginn. Und jetzt freuen wir uns auf Siemerblech. Schule fürs Leben, jetzt Musik fürs Leben, bitte.

Riesenapplaus für dieses Moskirchner Scheiberl, präsentiert von Siemerblech. Ich darf den Schülerinnen und Schülern applaudieren, ich habe ein Herz gekriegt. Obwohl ich morgen nicht Schulbeginn habe, aber ich freue mich so, wie die Kinder über die Schule töten, muss ich echt sagen. Ein liebes Herz von 90 Jahren Gardi Family. Ich darf euch eins erzählen, die Schwamm wachsen derzeit wie narisch. Wer ist ein Schwammsucher da? Schau, da zeig schon auf, da zeig schon auf, und da hinten auch ein paar. Die Schwamm wachsen wie narisch. Und ich war vorige Woche war ich auf Urlaub. Da war ich mindestens viermal auf der Koralm um Schwamm suchen. Gut habe ich gefunden. Und wie ich da am Waldrand unterwegs war, mein großes Kerbel schon bumm voll gehabt, kommt eine andere Schwammsucherin daher. Ein paar Eierschwammerler hat sie wohl drin gehabt in ihren Kerbel, aber nicht der Rede wert. Hat sie fast ein bisschen neidisch umgebeckt auf mich, hat sie gesagt, boah, Pauli, da sind wohl mehr als wie 2 Kilo Pilze in deinem Kerbel drin. Habe ich gesagt, nein, heuer war ein sehr trockener Sommer, da haben die Pilze viel weniger Gewicht. Wie sie dann Luft geholt hat, dass ich was sagen wollte, bin ich schon fort gewesen, gell? Ich und mehr als 2 Kilo Pilz. Ich da nicht, ja bitte, Gorsche, wer denkt denn sowas? So, und jetzt hören wir von Liegen auf, so wie alle Schwammsucher. Und ich kann euch versprechen, das ist eine Wahrheit, nämlich eine letzte Runde. Eine letzte Runde, so heißt das nächste Musikstück von der Trachtenkapelle Liebring, St. Margarethen.

eine letzte Runde, wunderschön gespielt von der Trachtmusikkapelle Lebring St. Margarethen. Einer Musikgruppe ein Kompliment zu machen, ist die eine Sache, einer hübschen Dame, so viele Frauen, hübsche Vegetärenler sind heute da, ein Kompliment zu machen, ist schon ein bisschen Herausforderung für einen Mann heutzutage. Sagt man nämlich zu, ist man gleich irgendwo dabei, gell? Sagt man zu wenig, hat es keine Wirkung. Der Ferstl-Klaus, Michelitsch-Klaus von uns St. Ulrich, 40 Jahre alt ist er, der hat für mich das Paradebeispiel einmal geliefert, wie man einer Frau ein Kompliment machen kann und trotzdem haarscharf noch auf der sicheren Seite ist. Er hat eine neue, der bildhübsche Frau gesehen, ist zugegangen zu ihr und hat gesagt, gnädige Frau, ich hab sie so angeschaut und ich hab mir gedacht, für sie müsste man eigentlich eine Ausstellung machen, damit alle Leute sie betrachten können und ihre Schönheit bewundern. Sie hat herzhaft gelacht und der Klaus hat geschmunzelt, weil er gewusst hat, dass er ein fester Spitzbube ist. Ich sage auch, für alle von euch, da müssen wir eine Ausstellung machen. Die Garde-Ausstellung ist eh groß genug, da können wir uns alle zur Schau stellen. Alle herzlich willkommen, jetzt tun wir aber nicht schauen, jetzt tun wir losen. Jetzt losen wir noch einmal auf gut Steirisch. Wir freuen uns auf die Illa-Polka von der Schücherleiten. Bitte sehr.

Viel Applaus für die Schücherleuten aus Ligist. Ich glaube, die Kernbuben haben jetzt im Himmel auch mal ein bisschen mitgespielt. So lässig haben die Burschen das gemacht. Ja. Unser Frühschoppen geht schon langsam in Richtung Ende, aber ich mache es wie die Kernbuben. Ich bin nichts der Erste beim Heimgehen und so freue ich mich noch auf schöne Stunden hier beim 117. Gardemarkt in Lebring. Darf mich jetzt schon bei meinem Frühschoppenteam bedanken von Radio Steiermark. Tonmeister Bernhard Schmidt, assistiert von Hermann Weitlaner und Bernhard Schädelberger, Promotion Felix Rannacher und Leiter der Übertragung Paul Reicher. Ja, wenn Sie ja so begeisterte Sportler sind wie, dann können wir jetzt 3 Minuten lang sporteln, weil es gibt einen Olympiamarsch von der Trachtenkapelle Lebring St. Margarethen. Ihnen allen noch einen sehr schönen Sonntag hier beim Gardemarkt oder zu Hause wünscht der Pauli Brates.

Es ist 12 Uhr. Sie hören die Glocken der Stadtpfarrkirche Fehring in der Oststeier.

0: Die Pfarre Fehring in der Oststeiermark wird im Jahr 1305 erstmals urkundlich erwähnt. 1411 wird die alte Kirche Maria im Dorn errichtet, die bald wegen der vielen kriegerischen Auseinandersetzungen in dieser Gegend mit einer Befestigungsanlage, dem Fehringer Tabor, umgeben wurde. Im 18. Jahrhundert wurde an diese alte Kirche die heutige Pfarrkirche angebaut und dem heiligen Josef geweiht. Das Geläute der Pfarrkirche Fehring in der Oststeiermark besteht aus 5 Glocken. Die Christusglocke stammt aus dem Jahr 1873. Die anderen 4 Glocken wurden nach dem Zweiten Weltkrieg angeschafft.
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2: Herzlich willkommen zum Mittagsjournal. Das sind unsere Themen. Konzernchefs wollen bei der Entwicklung von künstlicher Intelligenz auf die Bremse steigen. WIFO-Chef Felbermayr rechnet mit neuerlich steigender Inflation. Im Journalstudio Martin Balder. Die Chefs der 3 größten KI-Firmen plädieren einstimmig dafür, die Entwicklung von künstlicher Intelligenz zu verlangsamen. Anthropic-Chef Daria Amodei hatte sich gestern in einem offenen Brief dafür ausgesprochen. Jetzt pflichten ihm auch OpenAI-Chef Sam Altman und SpaceX-Gründer Elon Musk zu. Sie befürchten, dass eine unkontrollierte KI das Internet kapern könnte. Mehr von Katharina Wagner.
3: Er würde es außerordentlich schätzen, dass auch die anderen Mitbewerber im KI-Sektor mit seinem Vorschlag übereinstimmen. So zeigt sich Anthropic-Chef Dario Amodei im Interview mit dem US-Sender CBS erfreut. Amodei hatte eine Entwicklungspause für KI für die kommenden 1 bis 2 Jahre vorgeschlagen, um Sicherheitslücken entgegenzutreten. Andernfalls könnte ein KI-Schwarm in 6 bis 12 Monaten in der Lage sein, das gesamte Internet zu übernehmen, so Amodei. Dem Vorschlag stimmt nicht nur Elon Musk, sondern auch Sam Altman, Chef von OpenAI, zu. Das KI-Unternehmen sollte noch heuer an die Börse gehen. Altman sagte den Schritt gestern aufgrund von Sicherheitsbedenken ab.
2: In Großbritannien sorgt eine Millionenspende für die Partei Reform UK für Diskussionen. 2 Kryptowährungsunternehmer versprachen den Rechtspopulisten jeweils umgerechnet 42 Millionen Euro. Kritiker sprechen von einem düsteren Tag für die Demokratie. Die Labour-Partei und andere fordern nun eine Obergrenze für Parteispenden. Gegen Reform-Chef Nigel Farage laufen Ermittlungen wegen des Verdachts auf Verschleierung von Geldgeschenken. Die Gaspreise steigen wieder. Zuletzt waren sie auf einem 3-Jahres-Hoch. In Österreich bedeutet das, dass auch die Strompreise wieder steigen könnten und damit die Inflation. Das befürchtet der Leiter des Wirtschaftsforschungsinstituts, Gabriel Felbermayr.
4: Ich fürchte, dass das Inflationsdruck bedeutet, auch spürbar, dass das ein Thema sein wird, natürlich dann bei Kollektivvertragsverhandlungen und was den realen Wohlstand im Land angeht, ist das auch relevant natürlich, weil mit höherer Inflation entwertet wird, was man angespart hat, was in Euro sozusagen auf den Kontos liegt. Und auch die in der Vergangenheit vereinbarten Löhne werden durch höhere Inflationsraten real weniger wert. Das ist also insgesamt für Österreich alles keine gute Nachricht.
2: Sagt WIFO-Chef Felbermayr in der ORF-Fernsehpressestunde. Frankreich ist im Céline Dion-Fieber. Am Abend hat die 58-jährige Pop-Ikone vor 30.000 Fans in der Plenitude Arena bei Paris ihr Comeback gegeben. Es war das erste von insgesamt 27 Konzerten, die Dion in den kommenden Monaten in der französischen Hauptstadt geben wird. Das freut nicht nur die Fans, sondern auch die örtliche Wirtschaft. Mehr von Sebastian Rosenauer.
5: Nach 6 Jahren Pause steht Superstar Celine Dion wieder auf der Bühne. Mit Songs wie My Heart Will Go On oder All By Myself hat sie eine ganze Generation geprägt. Von ihren Fans wird die 58-Jährige bis heute verehrt.
6: The love and respect for me,
7: the voice. I mean, she's so talented.
6: Celine is back.
5: 9 Millionen Fans haben sich für den Ticketverkauf angemeldet. Mehr als 800.000 haben letztlich ein Ticket für eines der 27 Konzerte ergattert. Bei den Pariser Hotels und Restaurants sorgen die Dion-Fans für ein ordentliches Umsatzplus. Die Tourismusbranche rechnet mit extra Einnahmen von bis zu 500 Millionen Euro. Celine Dion war in den letzten Jahren nur vereinzelt aufgetreten, etwa bei den Olympischen Spielen 2024. Sie leidet an einer seltenen Autoimmunerkrankung und hat sich lange nicht fit gefühlt. Jetzt sagt sie, es gehe ihr gut und sie fühle sich stark.
2: Das war das Mittagsjournal mit Martin Balder. Und nun zum Wetter.
8: Ein Tief über Rumänien bringt uns heute Nachmittag viele Wolken, und zwar von Salzburg bis ins Burgenland. Hier gehen auch ein paar Regenschauer nieder. Vor kurzem hat es zum Beispiel in Melk und in Weitra geregnet. Deutlich freundlicher haben wir es heute Nachmittag dagegen von Vorarlberg bis Kärnten, denn hier überwiegt in den kommenden Stunden der Sonnenschein. Die Temperaturen, die liegen in den Landeshauptstädten derzeit in der Wiener Innenstadt bei 20 Grad, in Eisenstadt bei 18, in St. Pölten bei 20, in Linz, Salzburg und Innsbruck bei 19, in Bregenz und Graz bei 20 Grad und in Klagenfurt bei 16 Grad. Am Nachmittag erwarten uns dann 18 bis 26 Grad. Am wärmsten wird es im Westen. Heute Abend und auch über Nacht werden die Regenschauer dann von Deutschland und von Tschechien her häufiger und auch kräftiger. Wie geht es morgen weiter? Die neue Woche beginnt zwar bewölkt und oft regnerisch. Im Laufe des Tages werden die Schauer aber weniger und die sonnigen Phasen dafür mehr. So viel zum Wetter von Nathalie Auer.
9: 7:07 ist es. Wir kommen für Sie zum Radio Steiermark Verkehrsservice. A2 Südautobahn Richtung Wien zwischen Motreach und dem Steinberg bei Kilometer 216 ist nach einem Unfall mit einem Wohnwagen nur der Pannenstreifen frei. Deswegen gibt es Blockabfertigung vor dem Kalcher Kugeltunnel. A9 Graz, Pyrnautobahn Richtung Slowenien, der Plaputsch-Tunnel, der ist noch eine Stunde lang gesperrt. Nach dem Tunnel wird nämlich eine Baustelle umgebaut. Auf der Ausweichstrecke durch Graz brauchen Sie derzeit eine Viertelstunde mehr Fahrzeit. Wir bleiben in Graz. Die Andritzer Reichstraße ist zwischen der Radegunder Straße und der Grazer Straße wegen eines Flohmarkts bis 20 Uhr gesperrt. Sie werden umgeleitet bis 67 Grazer Straße zwischen Lebring und Leibniz. Sperre wegen des Gardimarkts. Sie werden bis 19 Uhr umgeleitet. Und B69 Südsteirische Grenzstraße Richtung Lavamünd, Sperre zwischen Eibiswald und Eibel. Da ist für Sie eine Umleitung eingerichtet. Gute und sichere Fahrt.
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9: Heimatsommer, fein war's mit Ihnen in den schönsten Regionen unseres Landes waren wir unterwegs und haben viel gute Musik im Gepäck gehabt. Die lassen wir auch in den nächsten 2 Stunden hochleben. Und zusätzlich geht es ja um die Heimatsommerpreise. Jetzt lüften wir mal das Geheimnis. Wie schwer war denn der Koffer? Aha, exakt 7,45 Kilogramm schwer war unser Heimatsommerkoffer. Ja? Haben Sie mitgeschätzt, richtig? Tja, wer hat das wohl richtig erraten? Auch das werden wir in den nächsten 2 Stunden lüften. Freue mich drauf. Mahlzeit am Sonntag.

0: Haben Sie Wien schon bei Nacht gesehen? Wien ist ein Thema, aber die Steiermark ist in der Nacht und am Tag einfach nur perfekt. Und der Heimatsommer war wieder unterwegs in den letzten 10 Wochen. Es gab nicht nur gute Laune, Spaß und die Lieblingsbands der Steirerinnen und Steirer, sondern man konnte ja auch bei unserem Schätzspiel mitmachen. Da stand ein Koffer, wie schwer ist er? Wir haben es vorher aufgelöst, exakt 7,45 Kilogramm. So, dann war es jetzt wegen der Preise.
1: Steiner.
0: Grüß Gott, Venus, Radio Steiermark.
1: Grüß Gott, bitte.
0: Bin ich jetzt bei David Schneider angelangt?
1: Nein, Steiner Elmer. Ah, das ist mein Sohn, der David Schneider.
0: Mhm. Wie alt ist denn der?
1: Der ist 9 Jahre.
0: Ja, haben Sie beide Lederhosen?
1: Wir haben auch Lederhosen, ja.
0: Das ist fein, weil der David hat das jetzt richtig erraten mit wie schwer ist der Heimatsommerkoffer. Und ich habe für Sie einmal 2 Tickets für die Aufsteirern-Show. Für eine Show, wo man die Karten nicht kaufen kann, sondern wo man einfach nur mit dabei sein darf.
1: Aha, sehr gut. Das wäre nächstes Wochenende was, gell?
0: Nein, es ist am 1.10. die Aufsteirern-Show.
1: Ah, okay, alles klar. Ja, wunderbar.
0: Nehmen wir das oder nicht?
1: Na sicher, nehmen wir es.
0: Freuen wir uns?
1: Bitte.
0: Das klingt nämlich noch nicht so ganz so.
1: Nein, das Thema ist, ich bin im Dienst heute immer.
0: Ja. Sie schnappen sich Ihren Sohn, Ihre Lederhose und schauen zur Aufsteirern-Show am 1.10. mit dabei. Wirklich ganz, ganz, ganz tolle Künstler. Und dann können Sie aus dem Fernsehen rauslachen und mal sehen, wie sowas aufgezeichnet wird.
1: Alles klar. Super.
0: Viel Vergnügen, schönen Dienst noch.
1: Danke.
0: Wiederhören.
1: Danke. Wieder.
0: Mit dabei war am 7. August bei unserem Heimatsommer in Mariazell nicht nur Conny Kreinz und Werner Anacher, sondern auch Sie, Berenice, jetzt mit Criminal zu hören.

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2: Wir waren den ganzen Sommer mit Ihnen unterwegs. Den ganzen Sommer lang, daran erinnern wir uns noch bis 14 Uhr ganz ausführlich, weil wir natürlich auch noch viele Preisträger suchen. Gleich bei uns aber auch das Journal und ein total süßes Thema. Ein Hund konnte von der Feuerwehr aus einem brennenden Wohnhaus gerettet werden. Das heißt, es ist wirklich überhaupt niemandem was passiert bei diesem Wohnhausbrand. Mehr dazu gleich bei uns im Journal in 7 Minuten und ganz kurz noch der Abstecher zum Heimatsommer. Merk Schmust hat am 31. Juli in Fähring die Band Must Acoustics gefordert. Am Heimatsommer mit Thomas Seidel und Bettina Zeyerts.

0: unsere Größen, bei denen man hört, dass sie sich echt gut verstehen und Spaß haben. Dolly Parton, Kenny Rogers, Islands in the Stream um 12:30.
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2: In Vonsdorf im Bezirk Murtal ist gestern ein Einfamilienhaus in Flammen aufgegangen. Verletzt wurde niemand, der Familienhund war aber abgängig. Feuerwehrleute haben ihn letztlich im völlig zerstörten Haus entdeckt und zwar wohlauf. Stefan Holzmeister berichtet.
3: Die Szenen, die sich gestern gegen Mittag in Vonsdorf abgespielt haben, erinnern eigentlich fast an einen Hollywood-Film. Ein Einfamilienhaus steht in Flammen. Die Bewohnerinnen und Bewohner können sich rechtzeitig ins Freie retten. Sie bleiben unverletzt. Der Kommandant der Freiwilligen Feuerwehr Vonsdorf, Leo Temnitzer, schildert.
4: Wir haben die erste Information dann gekriegt. Personen sind keine mehr im Gebäude, aber der Hund ist noch drinnen.
3: Was dann folgt, gleicht fast einem Wunder.
4: Wir haben uns dann auf die Suche gemacht nach dem Hund und haben ihn tatsächlich in den Kosten versteckend gefunden mit Notenschutztrupp. Und es war dann einigermaßen rauchfrei, der Raum. Und dann haben wir gemeinsam mit dem Besitzer einen Hund rausgeholt. Und ja, die Familie hat so gesehen ihre Heimat verloren, aber der Lichtblick war da, der Hund lebt.
3: Er bleibt sogar unverletzt. Gestern noch gibt es dann einen Aufruf für Sachspenden. Mittlerweile gäbe es schon so viele, dass man gar keine Sachspenden mehr benötige.
4: Das zeigt wieder mal, wie stark Vonsdorf da zusammenhält, wenn was passiert,
3: sagt Feuerwehrkommandant Temnitzer. Morgen soll dann von Seiten der Gemeinde ein Spendenkonto für die Familie eingerichtet werden, denn der Sachschaden ist enorm. Das Haus ist aktuell nicht bewohnbar.
2: Ab heute sind im steirischen Bahnnetz 17 neue Doppelstockzüge der ÖBB unterwegs. Pro Garnitur stehen 416 Sitzplätze zur Verfügung. Die neuen Cityjets werden zwischen Spielfeld und Mürzzuschlag eingesetzt. 10 weitere Garnituren kommen dann mit dem Winterfahrplan im Dezember dazu. Die neuen Züge verfügen laut ÖBB über mehr Komfort, Barrierefreiheit und eine modernere Ausstattung. Zum Sport. Marcel Sabitzer legt eine Pause im österreichischen Fußballnationalteam ein. Der 32-jährige Steirer wird nach Rücksprache mit Teamchef Ralf Rangnick zumindest in der kommenden Nations League nicht zur Verfügung stehen. Sabitzer war in den vergangenen Jahren eine Fixgröße im Team. Ob er für die EM-Quali im kommenden Jahr zurückkehrt, will der Dortmund-Legionär nach einem Gespräch mit Ralf Rangnick Anfang des Jahres besprechen. Nachdem der GRK in der 6. Runde der Bundesliga gestern einen 2:1 Auswärtssieg in Altach gefeiert hat, sind heute Hartberg und Sturm im Einsatz. Die Oststeirer sind um 14.30 Uhr in Tirol zu Gast. Danach empfängt Sturm um 17 Uhr Meister LASK. Hannes Kagel berichtet.
5: 5 Spiele, 5 Siege. Noch ist die Bilanz des LASK in der Meisterschaft blütenweiß. Gewinnen die Linzer heute in Graz, dann könnten sie sich bereits 10 Punkte von Sturm absetzen. Das wollen die Graz aber unbedingt verhindern. Aus den ersten 5 Spielen haben sie zwar erst 8 Punkte geholt. Bei Rapid setzt es zuletzt nach einer fehlerhaften Vorstellung eine 1:3 Niederlage. Trainer Fabio Ingolic freut sich aber dennoch auf ein Highlightspiel und er baut auf Sturms Heimstärke.
6: Wir haben in dem ganzen Kalenderjahr national noch kein Spiel daheim verloren und es wird da weiterhin so bleiben. Wir wollen auch in der Bundesliga Ausrufezeichen wieder setzen für uns, weil so schwierig dieses Spiel auch ist, gleichzeitig ist es eine Riesenchance für uns, einfach den Spieß zu drehen, den Laster, diese weiße Weste dann einmal abzuziehen und uns wieder in eine coole Richtung zu lenken.
5: Hartberg peilt in Tirol bei der WSG den 4. Pflichtspielsieg in Folge an. Die WSG hat mit 7 Punkten einen Zähler mehr auf dem Konto als die Hartberger. Bei denen könnte der von Rapid ausgeliehene Offensivmann Andrea Radulovic sein Debüt geben. Hartberg-Trainer Markus Schopp spricht von einem spannenden und richtungsweisenden Spiel.
7: Das bedeutet für uns, dass wir richtig gut vorbereitet sind, dass wir zu einem Gegner fahren, der uns alles abverlangen wird und wo ich auch weiß, dass wir dem Gegner alles abverlangen werden.
5: Anpfiff bei der Partie WSG Tirol gegen Hartberg ist um 14.30 Uhr. Um 17 Uhr beginnt der Schlager der Runde zwischen Sturm und dem LASK. Mit Radio Steiermark sind Sie live mit dabei.
2: Und wir kommen zu den Wetteraussichten. Immer wieder ziehen Wolken durch, die Sonne lässt sich nur noch zwischendurch blicken. Vor allem in der Obersteiermark regnet es stellenweise und die Temperaturen erreichen heute 19 bis knapp 24 Grad. Die neue Woche morgen beginnt trüb und regnerisch bei Temperaturen zwischen 18 und 24 Grad.
0: 12.34 Uhr zum Radio Steiermark Verkehrsservice. A2 Südautobahn Richtung Wien zwischen Motriach und Steinberg. Gute Nachrichten, die Unfallstelle ist geräumt. Der Stau, der löst sich langsam auf. Graz A9 Pionautobahn Richtung Slowenien. Der Plabutstundl ist jetzt wieder frei. Die Bauarbeiten kurz danach sind abgeschlossen. Jede Menge Märkte gibt's. Die Andritzer Reichstraße ist zwischen der Radegunder Straße und der Grazer Straße wegen eines Flohmarkts bis 20 Uhr gesperrt. Sie werden umgeleitet. B67 Grazer Straße zwischen Liebring und Leibniz Sperre wegen eines Marktes. Sie werden umgeleitet. Und B69 Südsteirische Grenzstraße Richtung Lavamünd Sperre zwischen Eibiswald und Eibel. Eine Umleitung ist für Sie eingerichtet. Gute und sichere Fahrt.
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0: Und heute jetzt auch nochmal mit allen Künstlern, die uns da begleitet haben. Es war zum Beispiel auch Anna-Sophie mit Baby It's So Cold, war sie am 24. Juli in Schwanberg mit dabei beim Heimatsommer. Mit dabei auch Conny Kreinz und Mario Fellner.

0: Robimus und Bichler, Turn Off the Light. Also ich selber bin beim Schätzen ja nicht wirklich gut, aber Sie sind fantastisch. 7,45 Kilo schwer war unser Heimatsommerkoffer. Jetzt geht's um den nächsten Gewinn.
1: Ja, Feiertag.
0: Grüß Gott, Herr Feiertag. Kathi Wenusch, Radio Steiermark ist da.
1: Ho. Ja bitte, was geht's?
0: Sie waren ja beim Heimatsommer, wo waren Sie denn?
1: Ja genau, wo waren wir da? Heimatsommer, okay.
0: Und dann haben Sie diesen Koffer da hochgehoben?
1: Ja.
0: Ja, dann haben Sie geschätzt, da sind da 7,45 Kilo drinnen.
1: Hab ich gesagt, so was einiges, ja.
0: Ja. Was hat Ihnen noch alles gefallen am Schöckl beim Heimatsommer?
1: Alle Achtung, ja.
0: Ja, alle Achtung war mit dabei und es war lustig da oben, oder?
1: Ja, schon, ja.
0: Und jetzt wird es noch viel lustiger, Herr Feiertag.
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1: Das hört sich gut an.
0: Was, das hört sich nur gut an?
1: Ja, das ist super.
0: Genau, herzliche Gratulation, schönes Wochenende, auf Wiederhören.
1: Danke, alles Gute auch.
0: Mit dabei beim Heimatsommer war auch die Gruppe Das Getränk. Auf der Edelseealm am 17. Juli Daniel Neuhauser und Anja Zahler waren mit dabei und auch die Lucia von Das Getränk.

0: Aber geht immer, Heimatsommer auch. 10-mal waren wir unterwegs und es hat das Schätzspiel gegeben. Wie schwer ist unser Radio Steiermark Heimatsommerkoffer? Der Koffer war ordentlich gefüllt und die Besucher der Heimatsommerstationen haben wirklich das Gewicht nicht so schlecht geschätzt. Wir haben ihnen versprochen, die Gewinner werden am letzten Feriensonntag bekannt gegeben und das ist jetzt.
1: Hallo?
0: Hallo, wer spricht denn bitte?
1: Meißel.
0: Frau Meißel, Liliana?
1: Nein, ich bin die Mama von der Meißel, Liliana.
0: Wo ist denn die Liliana? Kathi Venusch, Radio Steiermark ist da.
1: Aha, die ist, ja, sie steht neben mir.
2: Hallo?
0: Hallo Liliana, wie alt bist denn du?
2: 8.
0: 8. Und du kannst so gut schätzen, oder?
2: Ja.
0: Ja, kannst du dich noch erinnern, wie schwer du gesagt hast, dass der Koffer sein könnte?
2: Ja.
1: Wie schwer hast du gesagt?
2: 7,45.
0: Das ist schon ganz schwer, vor allem wenn man 8 Jahre alt ist, weil sehr viel mehr Kilo wirst du ja auch nicht haben, oder?
1: Ein paar Kilo mehr, ja. Gell?
0: Gut, da redet die Mama mit. Liliana, hast du den Bus gesehen, der da bei uns mit dabei war?
2: Ja.
0: Diesen Van.
2: Gut.
0: Liliana, was würdest du denn sagen, wenn ihr den Van jetzt für eine Woche gewonnen habt?
2: Wow.
1: Echt jetzt?
0: Ja, echt jetzt. Aber die Frage ist halt, die Liliana wird nur keinen Führerschein haben, aber sie wird sich freuen. Freut sich auch die Mama dazu?
1: Aber wie? Wow. Die Liliana ist sprachlos.
0: Eine Woche lang mit dem Radio Steiermark Van unterwegs sein. Also ich muss euch gleich mal vorwarnen, es werden euch viele ansprechen. Ja?
1: Kein Problem.
0: Aber es ist total lustig, man kann total viel einpacken, man kann total viel unterwegs sein. Ich gratuliere euch recht herzlich. Alles Gute.
2: Danke.
1: Wow, danke schön. Ah, danke schön.
0: Oh, da haben wir doch einen richtigen Gewinner gefunden. Gewonnen haben sie auf jeden Fall, wenn sie mit dabei waren, denn da gab es die Live-Konzerte, unter anderem von den Südsteirern. Die waren am 10. Juli beim Auftakt des Heimatsommers mit dabei auf der Schafalm, auf der Planei mit Eva Pöttler und Werner Ranacher. Und für uns singen sie jetzt die Schwuppdiwupp.

Loco in Acapulco, die Volltops auf Radio Steiermark. Um 1:04, gleich bei uns die Nachrichten um 1. Aber zuvor erinnern wir uns natürlich nochmal an diesen wunderschönen Sommer. 3 Preise haben wir jetzt schon vergeben in dieser Stunde, heißt also 3 sind noch offen. Nächste Stunde ist es soweit, da werden noch diese 3 Preise neue Besitzer finden.

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1: 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Es ist 13 Uhr.
2: Am Mikrofon Martin Balder. In Schweden hat die Parlamentswahl begonnen. Erwartet wird ein enges Rennen zwischen dem regierenden Mitte-Rechts-Bündnis und der von den Sozialdemokraten angeführten Opposition. Seit 8 Uhr haben die Wahllokale geöffnet. Bis 20 Uhr kann gewählt werden. Aus Schweden, Maria Knips-Witting.
3: Der Andrang an den Wahllokalen in Stockholm ist groß. Er ist mit der Arbeit der Regierung zufrieden, sagt er, und hofft, dass sie in den nächsten Jahren ihre Arbeit fortsetzen kann.
4: Ich hoffe, dass sie weiter und für ein paar Jahre till und fortsetzen die Arbeit, die man schon begonnen hat.
3: Ihn stören dagegen die vielen Abschiebungen unter der aktuellen konservativen Regierung. Bei den anderen Themen hätten alle Parteien ohnehin die gleichen Ansichten.
5: På många sätt är partierna väl lika, utom just det här när det gäller vilka som ska få vara.
3: Für sie ist das Thema Sicherheit am wichtigsten. Gegen die Bandenkriminalität und die Schießereien müsste noch härter vorgegangen werden. Das Wahlergebnis dürfte knapp ausfallen. Um 20 Uhr gibt es erste Zahlen.
2: Die Chefs der drei größten KI-Firmen plädieren einstimmig dafür, die Entwicklung von künstlicher Intelligenz zu verlangsamen. Anthropic-Chef Dario Amodei hatte sich gestern in einem offenen Brief dafür ausgesprochen. Jetzt pflichten ihm auch OpenAI-Chef Sam Altman und SpaceX-Gründer Elon Musk zu. Sie wollen zunächst Sicherheitslücken schließen, sonst bestehe die Gefahr, dass eine unkontrollierte KI binnen eines Jahres das gesamte Internet übernimmt. In der Türkei sind bei landesweiten Razzien gegen LGBTQ-Vereine 26 Menschen festgenommen worden. Laut Staatsanwaltschaft haben die Operationen das Ziel, zu verhindern, dass die Aktivitäten für queere Menschen in der Gesellschaft als normal angesehen würden. Es gehe um den Schutz der Institution der Familie und gemeinsamer moralischer Werte. In Madrid beginnt in 2 Stunden der Formel 1 Grand Prix auf der neuen Strecke. Weltmeister Lando Norris startet aus der Pole Position vor Kimi Antonelli. Der große Verlierer ist aber George Russell. Er hat seine WM-Chancen bereits abgeschrieben. Gerhard Praska.
6: Ja, das klingt schon stark nach Ernüchterung. Der 28-Jährige hat 66 ziemlich aussichtslose Punkte Rückstand auf seinen jungen Teamkollegen und Russell versucht jetzt einfach zu akzeptieren, wie es ist, dass er klar im Schatten von Antonelli steht. Auch heute startet er nur als Sechster.
7: I'm not even thinking about a fight or a comeback. I'm just sort of accepting that is what it is.
6: Aber Russell ist auch Sir genug, um Antonelli zu loben. Kimi hat alles im Griff und er macht das wirklich richtig gut.
7: Kimi's in control of it and you know he's deserving to be in control of it.
6: Und der Gegner von Kimi Antonelli heißt heute nicht George Russell, sondern Lando Norris, der sich überraschend die Pole Position geschnappt hat. Ein Riesenvorteil auf diesen engen Startkurs, wo Überholen fast unmöglich ist.
2: Das waren die Nachrichten mit Martin Balder. Und nun zum Wetter.
8: Zweigeteilt ist das Wetter heute. Überwiegend sonnig geht es von Vorarlberg bis Kärnten durch den Nachmittag. Von Salzburg bis ins Burgenland ziehen dagegen viele Wolken durch und die bringen von Norden her ein paar Schauer. Außerdem bläst von Salzburg ostwärts teilweise lebhafter Wind mit Böen bis etwa 40 km pro Stunde. In den Landeshauptstädten hat es derzeit in der Wiener Innenstadt 20 Grad, in Eisenstadt 19, in St. Pölten 21, in Linz 19, in Salzburg, Innsbruck und Bregenz 21 Grad, in Graz 22 und in Klagenfurt 19 Grad. Am Nachmittag legen die Temperaturen dann eine Spur zu und erreichen 18 bis 26 Grad. Bis zu 26 werden es stellenweise im Westen. Am Abend und auch in der Nacht breitet sich dann von Vorarlberg über Salzburg bis Niederösterreich und Wien Regen aus. Weiter im Süden bleibt es zum Teil trocken. Morgen starten wir dann trüb und vielerorts regnerisch in die neue Woche. Tagsüber klingen die meisten Schauer aber ab und es öffnet sich Sonnenfenster. So viel zum Wetter von Nathalie Auer.
9: 4:01 zum Radio Steiermark Verkehrsservice. A2 Südautobahn Richtung Wien im Parkabschnitt vor dem Kalcher Kugeltunnel werden Sie wegen Überlastung blockweise abgefertigt. Graz, die Andritzer-Reichstraße ist zwischen der Radegunderstraße und der Grazer Straße wegen eines Flohmarkts bis 20 Uhr gesperrt. Bis 67 Grazer Straße zwischen Liebring und Leibniz ist der Gardimarkt. Sie werden umgeleitet bis 19 Uhr und B69 Südsteirische Grenzstraße Richtung Lavamünd. Sperre zwischen Eibiswald und Eibel. Eine Umleitung ist für Sie eingerichtet. Gute und sichere Fahrt.
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9: 10 Stationen quer durchs Land, unzählige Kilometer, 10 Musiker oder Musikgruppen, 20 ModeratorInnen und ganz viele Steirerinnen und Steirer. Das ist die Erfolgsbilanz unseres Heimatsommers. Und wir suchen auch in dieser Stunde nach den Gewinnern des Heimatsommers und lassen noch einmal alle Musikgruppen hochleben.

0: So fein klingt der Sonntag und der Heimatsommer hat auch perfekt und fein geklungen. Und das Lustigste war, wir haben es ja gemeinsam erlebt. Ne? Sie waren allerdings gefragt, wie schwer ist denn unser Koffer? Wir haben heute schon aufgelöst, 7,45 Kilo schwer war er. Und ja, wir suchen unsere Gewinner. Ist immer so spannend, ob sie abheben oder nicht, muss ich ganz ehrlich gestehen.
1: Hallo.
0: Herr Andreas Reumüller, grüß Gott.
1: Grüß Gott, mit meinem spreche ich.
0: Kathi Wenusch, Radio Steiermark.
1: Hallo.
0: Hallo, wo waren Sie denn bei unserem Heimatsommer?
2: Oh, waren wir am Schöckl.
1: Beim Schöckl waren wir.
0: Okay.
1: Mit Ihren Kollegen haben wir ja kurz gesprochen auch.
0: Genau, da haben wir uns ja gesehen, gell?
1: Ja.
0: Und Sie haben ganz gut geschätzt. Wie schwer haben Sie geschätzt, ist dieser Koffer? Können Sie sich noch daran erinnern?
1: So 7,44, ja.
0: Ja. Haben Sie Lederhosen?
1: Nein, habe ich noch keine.
0: Noch?
1: Bekomme ich eine?
0: Nein, aber Sie bekommen einmal zwei Tickets für die Aufsteirern-Show. Diese Karten kann man sich nicht kaufen.
1: Wow. Ja, super.
0: Herzliche Gratulation. Ja, da sind Sie dann auch im Fernsehen zu sehen, wie Sie da anfeuern. Da sind ganz, ganz tolle Namen dabei, hat mir der Erich Fuchs schon verraten und das Team vom Aufsteirern. Also einmal zwei Karten fürs Aufsteirern, für die Show.
1: Ja, super, das freuen wir uns.
0: Aber heißt aufmascheln nächstes Wochenende beim Aufsteirern und dann bei der Aufsteirern-Show am 1.10. mit dabei sein dürfen.
1: Ja, ja. Dankeschön.
0: Bitteschön. Mit dabei im Heimatsommer war übrigens auch Billy Steirisch. Vorgestern beim letzten Heimatsommer in Übelbach. Eva Pöttler, Thomas Seidel mit dabei, aber auch Sie, Billy Steirisch. Das wirklich

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1: Rod Stewart. Jeden Sonntag, jetzt auf Radio Steiermark. Die letzten 10 Wochen waren wir mit Ihnen wirklich gemeinsam unterwegs. Montags die Eisparty, dann unsere Ferienreporter und jeden Freitag 10-mal waren wir mit dem Heimatsommer unterwegs. Mit dabei unser Koffer, wie schwer ist er? 7,45 Kilo.
2: Na, hallo.
1: Kathi Wenusch, Radio Steiermark, grüß Gott.
2: Ja, hallo.
1: Sie waren beim Heimatsommer mit dabei?
2: Ja.
1: Wo denn?
2: In Schwamberg.
1: Was hat Ihnen da besonders gut gefallen? Warum wollten Sie dabei sein?
2: Oh, warum? Weil es lustig war und ich, weil die Anna-Sophie dort war, also lustiger Tag war.
1: Das ist fein. Frau Mörtner, Sie haben ja mitgeschätzt, wie schwer unser Koffer ist.
2: Ja.
1: Hören Sie mal.
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2: Ja, super.
1: Nehmen wir gerne, oder?
2: Ja, natürlich. Da freue ich mich. Hätte ich mir nicht gedacht, dass ich das so richtig schätze.
1: Tja, der Sommer war fantastisch und jetzt geht's gut in den Herbst hinein, gut ausgestattet. Ich wünsche Ihnen viel Spaß beim Einlösen.
2: Ja, super. Danke.
1: Und wir kommen wieder zur Musik, die uns begleitet hat. Die Nirchten. 4. September in Irtning mit dabei. Werner Ranacher und ich durften Sie dadurch eine fantastische Sendung mit blitzblauem Himmel und sommerlichen Temperaturen begleiten. Einer der Nirchten hatte einen Unfall, wurde von hinten in Lietzen abgeschossen. Zum Glück nur Blechschaden und viel Stau. Aufgespielt haben sie dann trotzdem. Und sie sind auch am Samstag ab 20 Uhr beim Aufsteirern auf dem Hauptplatz mit dabei. Jetzt die Nirchten.

0: Ach, bei der Musik fühle ich mich auf einmal wieder jung. Roxette, It Must Have Been Love auf Radio Steiermark um 13:30.
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2: Ein Einfamilienhaus in Funsdorf im Bezirk Murtal ist in Brand geraten und völlig zerstört worden. Als die Feuerwehr eintraf, stand das Gebäude in Vollbrand. Personen befanden sich nicht mehr im Haus. Den 75 Einsatzkräften gelang es, ein Übergreifen der Flammen auf andere Häuser zu verhindern. Im Zuge der Nachlöscharbeiten wurde auch der vermisste Familienhund lebend und unversehrt gefunden. Brandursache und Schadenshöhe sind noch nicht bekannt. Die Inflation in Österreich könnte aufgrund der Energiepreise wieder steigen, sagt WIFO-Chef Gabriel Felbermayr heute in der ORF-Fernsehpressestunde. Er rechne mit einer Inflation von mehr als 3%. Die Öl- und Gaspreise werden aufgrund des Iran-Kriegs weiter in die Höhe gehen. Das bedeutet in weiterer Folge, dass Benzin, Diesel, Heizöl und auch Strom teurer werden. Marcel Sabitzer legt eine Pause im österreichischen Fußballnationalteam ein. Der 32-jährige Steirer wird nach Rücksprache mit Teamchef Ralf Rangnick zumindest in der kommenden Nations League nicht zur Verfügung stehen. Sabitzer war in den vergangenen Jahren eine Fixgröße im Team. Ob er für die EM-Quali im kommenden Jahr zurückkehrt, will der Dortmund-Legionär mit Rangnick Anfang des kommenden Jahres besprechen. Wir kommen zum Wetter. Immer wieder ziehen jetzt Wolken durch. Die Sonne lässt sich nur noch zwischendurch blicken und vor allem in der Obersteiermark regnet es stellenweise. Die Temperaturen erreichen 19 bis knapp 24 Grad. Die neue Woche morgen beginnt trüb und regnerisch bei Temperaturen zwischen 18 und 24 Grad.
0: 13.31 Uhr zum Radio Steiermark Verkehrsservice. A2 Südautobahn Richtung Wien im Parkabschnitt. Vor dem Kalcherkugeltunnel werden sie wegen Überlastung blockweise abgefertigt. Jede Menge Märkte finden statt, zum Beispiel in Graz. Die Andritzer Reichstraße ist zwischen der Radegunder Straße und der Grazer Straße wegen eines Flohmarkts bis 20 Uhr gesperrt. Sie werden umgeleitet. B67 Grazer Straße zwischen Lebring und Leibniz, Gardimarkt, Sperre. Sie werden umgeleitet bis 19 Uhr. Und B69 Südsteirische Grenzstraße Richtung Lavamünd, Sperre. Zwischen Eibiswald und Eibel eine Umleitung bis 18 Uhr ist für Sie eingerichtet. Gute und sichere Fahrt.
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0: Das Motto war heuer wieder Spielspaß und Musik, unser Erfolgskonzept. Viele Aktionen, Live-Musik bei jeder Station hat ein Stargast, eine Stargruppe groß und vor allem live aufgespielt. Man hat die Musiklieblinge persönlich kennenlernen dürfen, mit ihnen plaudern dürfen, Autogramme einkassieren oder auch Fotos holen. Ja, drei unserer musikalischen Begleiter dieses Heimatsommers stehen in der nächsten halben Stunde bei uns auf dem Programm und wir starten gleich mit denen, die am 28. August hoch hinaus sind, auf den Schöckl. Die Rede ist von Alle Achtung. Mario Fellner war mit dabei, ich war mit dabei und die Marie.

0: Sir Duke, Stevie Wonder.
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0: 13.41 Uhr, der Sommer ist um und ja, uns bleibt noch einen Preis zu vergeben.
5: Gruber.
0: Grüß Gott, Frau Gruber, Gertrude. Kathi Venus, Radio Steiermark ist da.
5: Guten Tag.
0: Guten Tag. Sie waren bei uns im Heimatsommer mit dabei, gell?
5: Ja.
0: Sie haben den Koffer gehoben.
5: Ach so, ja.
0: Ja. Wie schwer waren der? Können Sie sich noch daran erinnern?
5: Also es sind 45. Ich bin ganz nervös jetzt.
0: Das brauchen Sie überhaupt nicht sein. Wie macht man denn Ihr Wochenende schöner?
5: Wie meinen Sie das jetzt?
0: Keine Ahnung.
5: Ein Wochenende, um schön zu sein für mich. Ja, weiß ich nicht, Wellnessen, erholen, Radfahren. Ich bin relativ vielseitig.
0: Das klingt gut.
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5: Oh, das ist ja unglaublich. Mhm. Ich bin hin und weg.
0: Ja, Heimatsommer besuchen zahlt sich aus, oder?
5: Boah, ich bin hin und weg. Boah, das ist super. Vielen, vielen Dank.
0: Herzliche Gratulation und noch ein schönes Wochenende.
5: Vielen, vielen Dank. Dankeschön. Für Sie auch ein schönes Wochenende.
0: Oh, da haben wir jetzt ein paar glücklich machen können, die richtig geschätzt haben. Glücklich gemacht haben wir auch die Fans von der Betty O am 21. August. Da war sie nämlich in Obdach mit dabei. Beim Heimatsommer mit Conny Kreinz und Thomas Seidel. Auf einen Bank.

Tina Turner, Eros Ramazzotti, Cose della Vita. Unser Heimatsommer, ja, 10 Stationen, Sie waren vielleicht auch mit dabei. Schön, denn genau deshalb machen wir das ja. Und auch zu gewinnen war bei jeder einzelnen Station die Teilnahme an der Radio Steiermark Heimatsommertafel. 10 Steirerinnen und Steirer haben gewonnen, kommen dann gemeinsam mit ihrer Begleitung Ende September zu einem gemeinsamen Abend hier zu uns ins Funkhaus auf die Kantinenterrasse, um den Heimatsommer nochmal hochleben zu lassen. Am 14. August in Steins ist er auch hochgelebt worden, der Heimatsommer. Daniel Neuhauser war mit dabei, Eva Pöttler und auch Chris Warzig. Und er singt jetzt noch Gämmer's an.

Firmen League mit Firmen um 4 Minuten vor 2. Ja, das war der Heimatsommer. Alle Preise haben neue Besitzer gefunden. Und zum Abschluss unseres Heimatsommers hätte ich mal gesagt, wir spielen die heimliche, oder nicht ganz so heimliche steirische Hymne auf, oder? Da ist Steinbecker.

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1: Am Mikrofon Martin Balder. Zum achten Mal macht ein nationaler Aktionstag heute auf die Herausforderungen und Belastungen für pflegende Angehörige aufmerksam. Zahlreiche Organisationen fordern mehr Unterstützung von der Politik und einen Ausbau der mobilen Pflege. Viktoria Waldegger berichtet.
2: Gut 950.000 Menschen in Österreich pflegen Angehörige. Meistens übernehmen Frauen diese unbezahlte Care-Arbeit. Das bringe viele auch an ihre Grenzen, kritisiert etwa der österreichische Gewerkschaftsbund. Betroffene müssten stärker im Mittelpunkt von Politik und Gesellschaft stehen. Auch die Vertreter von Pensionistinnen und Senioren fordern mehr Unterstützung, etwa durch mehr finanzielle Wertschätzung, einen flächendeckenden Ausbau der mobilen Pflege oder einen Rechtsanspruch auf regelmäßige Entlastungstage. Sozialministerin Corinna Schumann von der SPÖ verweist darauf, dass die Regierung 100 Millionen Euro zusätzlich pro Jahr für mobile Pflege auf den Weg gebracht habe. Sie wolle den Tag heute nutzen, um Danke zu sagen. Gerade pflegende Angehörige würden Enormes leisten.
1: Die heutige Parlamentswahl in Schweden dürfte ein enges Rennen zwischen dem regierenden Mitte-Rechts-Bündnis und der von den Sozialdemokraten angeführten Opposition bringen. Beide Blöcke lagen in den Umfragen zuletzt gleich auf. Die Wahllokale schließen um 20 Uhr. In der Ukraine ist ein Zug kurz vor der polnischen Grenze von einer russischen Drohne getroffen worden. Laut dem polnischen Bahnbetreiber PKP Intercity waren 206 Passagiere an Bord, es sei niemand verletzt worden. Laut einem Bericht des Spiegel musste bei einem zweiten Angriff ein privat gecharterter Zug evakuiert werden. Unter den Fahrgästen seien ein enger Berater von Deutschlands Kanzler Friedrich Merz sowie der ehemalige britische Premierminister Boris Johnson gewesen, die zu Beratungen in Kiew waren. 5 Spiele, 5 Siege für Meister und Cupsieger LASK verläuft die Bundesliga-Saison bisher reibungslos. Die erste echte Bewährungsprobe wartet heute aber auswärts beim entthronten Meister Sturm Graz, Daniel Kulowitz.
3: Rechnet man die erfolgreiche letzte Saison dazu, dann ist der LASK bereits seit 13 Bundesligaspielen in Folge unbesiegt. Und auch gegen die Grazer hat man 3-mal in Folge nicht verloren. Und Didi Kübauer kann jetzt noch gar nicht auf sein gesamtes Arsenal zurückgreifen. Starstürmer Sascha Kalajdzic braucht nach Trainingsrückstand noch ein bisschen Zeit. Die Startelf kommt für den 2-Meter-Mann noch zu früh.
4: Wir brauchen Sascha für das ganze Jahr. Und das war jetzt dumm gewesen. Der Teufel schläft nicht und dann passiert was. Und dann können die nicht mehr schlafen. Und für ihn war es noch schlimmer. Deshalb werden wir da nichts über Stürzen, er gibt es okay und man hat gesehen, wenn er reinkommt, da steht ein anderer Typ am Platz.
3: Um 17 Uhr ist Anpfiff in Graz, Sturm bisher mit einer wechselhaften Saison, aber in der Amtszeit von Trainer Ingolitsch ist man bisher daheim noch unbesiegt. Davor ab 14.30 Uhr Tirol gegen Hartberg und Austria Wien gegen Austria Lustenau.
1: Das waren die Nachrichten mit Martin Balder. Und nun zum Wetter.
5: Es regnet jetzt zum Beispiel in Ried im Innkreis und in Gmünd und auch in den kommenden Stunden ziehen von Norden her Schauer durch. Dazu gibt es im Großteil des Landes viele Wolken. Ausnahmen sind allerdings Vorarlberg, Tirol und Kärnten, hier überwiegt nämlich der Sonnenschein. Für Mitte September haben wir es sehr warm, meist 19 bis 25 Grad. Heute Abend und auch heute Nacht werden die Schauer dann von Tschechien und Bayern her häufiger und auch kräftiger. Morgen geht es wechselhaft und windig weiter. So viel zum Wetter von Nathalie Auer.
6: 3 nach 2 zum Radio Steiermark Verkehrsservice. A2 Südautobahn Richtung Graz im Parkabschnitt. Vor dem Kalcherkugeltunnel werden Sie wegen Überlastung blockweise abgefertigt. Jede Menge Märkte gibt es heute. Am Tag, bevor die Schule wieder beginnt in Graz, ist die Andritzer Reichstraße zwischen der Radegunder Straße und der Grazer Straße wegen eines Flohmarkts bis 20 Uhr gesperrt. Sie werden umgeleitet. Bis 67 Grazer Straße zwischen Lebring und Leibnitz, Sperre wegen eines Markts. Auch hier werden Sie umgeleitet. Und B69 Südsteirische Grenzstraße Richtung Lavermünd, Sperre zwischen Eibiswald und Eibel. Eine Umleitung ist für Sie eingerichtet. Gute und sichere Fahrt.
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6: Das Spiel, wie es geht, Tirol gegen Hartberg, geht in einer halben Stunde los. Hammer für Sie natürlich fürs Ohr. Und zusätzlich Ihre Musikwünsche, die haben wir im Gepäck. Auch in dieser Stunde geht's rund. Schönen Sonntagnachmittag wünsche ich Ihnen.

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1: 10:50 an neuen Pyrnautobahn Richtung Linz zwischen Kalwang und Tregelwang. Vorsicht, ein Fahrzeug hat seine Ladung verloren, vermutlich eine Matratze, also Richtung Oberösterreich. Vorsicht auf der A9 zwischen Kalwang und Tregelwang. Der Streckendienst der ASFINAG ist bereits auf der Zufahrt. Kommen Sie gut an Ihr Ziel, das wünsche ich Ihnen. Und jetzt kommen wir zu den Wünschen und Grüßen. Christian Pölzl aus Pachfurt, der schickt herzliche Grüße an seinen Schatz Maria. Die verbringen gerade die Flitterwochen nach der Hochzeit auf Koh Samui und rochen Radio Steiermark. Alles Gute auch von uns. Den 80. Geburtstag hat Grete Pfeiler gestern gefeiert. Alles Liebe und Gute, das wünschen ihr Sepp und Christine. Und Hildegard Kurz aus Scheifling, nachträglich zum 80. Geburtstag. Alles, alles Gute. Viel Glück und Gesundheit, das wünscht die Tochter Bruni mit Franz, die Enkel Babsi, Jenny und Jessie, ganz besonders auch die Urenkelin, die Mia. Und die hat gesagt, da müssen wir unbedingt den Andreas Gabalier dazu spielen. Bitteschön.

0: Andreas Gabalier, verdammt lang her auf Radio Steiermark. Sonntag heißt auch Fußballzeit.
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0: Wir sind ja in der 6. Runde der Admiral-Bundesliga. Gestern schon die Spiele SV Oberried Ried gegen Red Bull Salzburg 1:1 ausgegangen. Wir haben es heute in der Früh schon gehört. Altach gegen GAK 1:2, Wolfsberg gegen Rapid 0:3. Und jetzt dürfen wir zum WSG Tirol schauen. Da spielt nämlich heute Hartberg. Patrick Meierhofer, wie ist denn die Ausgangslage? Um 2:30 geht's los.
2: Ja, kurz zusammengefasst kann man sagen, es läuft eigentlich momentan bei beiden Teams. Bei der WSG Tirol, die hat wettbewerbsübergreifend mit Bundesliga und Cup in den letzten 3 Spielen ja gewonnen. Genauso der TSV Hartberg. Beide haben sich ja zuletzt auch jeweils mit einem 4:0 Cup-Sieg sozusagen warm geschossen für dieses Bundesligaspiel heute. Die WSG bei Walter Brodersdorf, Hartberg bei Steyr. Und heute gilt es ja schon für beide, so diesen Mini-Erfolgslauf fortzusetzen. Auch die Statistik, wenn man sich das anschaut, die beiden Teams relativ ausgeglichen, die letzten Begegnungen. Also da gibt es heute nicht so richtig einen Favoriten. Auch in der Tabelle stehen beide Mannschaften relativ gleich da. Die WSG momentan 7 Punkte, Hartberg bei 6 Punkten. Also ein Spiel auf Augenhöhe, das sich da eventuell abzeichnet. Personell hat es ja bei Hartberg zuletzt noch einige Fragezeichen gegeben. Luka Bazurek zum Beispiel, der fehlte angeschlagen und der steht auch heute nicht im Kader zurück, ist aber Konstantin Schopp, der im Cup-Spiel gegen Steyr ja vorzeitig ausgewechselt werden müssen, leicht angeschlagen, aber der dürfte also wieder fit sein, steht heute in der Startaufstellung. Und ja, in wenigen Minuten, also in genau 13 Minuten geht's los hier im Innsbrucker Tivoli. Dürfen also gespannt sein, wie sich Hartberg hier schlägt bei den Tirolern.
0: Dankeschön, Patrick Meierhofer. Wir werden uns wieder hören.
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ein wunderbarer Cha-Cha-Cha zum Mittanzen, die Pussycat Dolls Sway. Ihre Wünsche und Grüße sind reingeflattert, nachträglich zum 80. Geburtstag von Hans Goinger aus Wetzelsdorf bei Steins. Alles Gute wünschen die liebe Resi, die Kinder Hansi mit Andrea, Helga und Werner sowie die Enkelkinder Daniel und Isabella. Alles, alles erdenklich Gute dürfen wir ausrichten. Bleib weiterhin gesund und munter. Ein ganz besonderer Gruß geht auch nach Stadlander Mur an Ingrid Brandt. Sie feiert morgen ihren 70. Geburtstag. Alles, alles Liebe und Gute zum runden Geburtstag, liebe Mimi. Das wünschen von ganzem Herzen die Familie. Der Mann Sigi, die Kinder Markus und Sandra mit Klaus und den Enkelkindern Marie und Lara. Bleib gesund, voller Lebensfreude und genauso wie du bist, wir haben dich sehr, sehr lieb, dürfen wir ausrichten. Außerdem, bitte schön, wird der 52. Hochzeitstag gefeiert. Da müssen die Amigos her mit Du bist der helle Wahnsinn. Alles Gute zum Ehrentag.

Und wenn wir schon bei den Liebesbekundungen sind. Michael Wokenetz aus Graz. Ich lieb dich, mein Schatz, schickt die Kerstin aus Graz. Und Ingeborg und Herbert Herzmeier aus Eich im Ennstal. Die feiern was ganz Besonderes. Reingeflattert eine Mail, da steht drauf. Liebe Mama, lieber Papa, wir wünschen euch zur Perlenhochzeit noch viele aufregende gemeinsame Jahre. Schöne Ausflüge und natürlich viel Gesundheit, damit ihr euch noch lang gegenseitig sekieren könnt. Die beiden feiern also den 30. Hochzeitstag und da gibt es auch einen Liederwunsch dazu. Mit dem Hintergrund, der Papa hat das damals auf der Bühne für die Mama gesungen und deswegen ist es ihr Lied. Ja, bitteschön, zum 30. Hochzeitstag, das Original von Alan Sorrenti. Tu sei l'unica donna per me.

0: Michael und der Mechanics begleiten uns durch diesen Sonntag. Es ist mittlerweile 2:30.
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2: Ab heute sind im steirischen Bahnnetz 17 neue Doppelstockzüge der ÖBB unterwegs. Pro Garnitur stehen 416 Sitzplätze zur Verfügung. Die City-Jets werden zwischen Spielfeld und Mürzzuschlag eingesetzt. 10 weitere Garnituren kommen dann mit dem Winterfahrplan im Dezember dazu. Die neuen Züge bieten laut ÖBB mehr Komfort, Barrierefreiheit und eine modernere Ausstattung. Die Steuersenkung auf Grundnahrungsmittel könnte für Haushalte weniger Entlastung bringen als erwartet. Eine Auswertung des Marktforschungsinstituts OGM zeigt, nur knapp ein Viertel der gekauften Lebensmittel fällt tatsächlich unter den neuen Steuersatz von 4,9%. Demnach erspart sich ein durchschnittlicher Haushalt rund 57 Euro im Jahr. Nach der Einführung sprach die Regierung von bis zu 100 Euro. Nachdem der GAK in der 6. Runde der Fußball-Bundesliga gestern einen 2:1 Auswärtssieg in Altach gefeiert hat, sind heute Hartberg und Sturm im Einsatz. Die Oststeirer sind in Tirol zu Gast. Das Spiel hat in diesen Augenblicken begonnen. Danach empfängt Sturm um 17 Uhr Meister LASK. Wir berichten von beiden Spielen live. Wir kommen zum Wetter. Immer wieder ziehen Wolken durch. Die Sonne lässt sich nur zwischendurch blicken. Vor allem in der Obersteiermark regnet es stellenweise und die Temperaturen liegen heute zwischen 19 und 24 Grad. Die neue Woche. Morgen beginnt trüb und regnerisch bei ähnlichen Temperaturen wie heute.
0: 14.32 Uhr zum Radio Steiermark Verkehrsservice. A2 Südautobahn Richtung Wien im Parkabschnitt vor dem Kalcherkogeltunnel wird der Verkehr wegen Überlastung blockweise abgefertigt. Es gibt viele Märkte an diesem Wochenende, zum Beispiel in Graz. Die ist die Andritzer Reichstraße zwischen der Radegunder Straße und der Grazer Straße wegen eines Flohmarkts bis 20 Uhr gesperrt. Sie werden umgeleitet. B67 Grazer Straße zwischen Lebring und Leibniz, Gardimarkt. Sie werden bis 19 Uhr umgeleitet. B69 Südsteirische Grenzstraße Richtung Lavermünch, Sperre zwischen Eibiswald und Eibel, da ist der Fritzenmarkt der Freiwilligen Feuerwehr Eibiswald. Bis 18 Uhr ist für Sie hier eine Umleitung eingerichtet. Gute und sichere Fahrt.
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0: Und dem Spiel WSG Tirol gegen Hartberg live für die Ohren und natürlich auch Ihren Wünschen und Grüßen.

Holly Johnson, Americanos auf Radio Steiermark. Hereingeflattert eine Mail von Maria Egger aus Bad Metterndorf. Und die Grüße, die gibt's für Auguste Maria Schuppe aus Fürstenfeld. Liebe Gusti, alles Liebe zum 70er. Viel Glück und Gesundheit, das wünscht dir von Herzen die Schwester Maria. Und das natürlich mit dem passenden Lied.

0: Ursprünglich eine Küflacherin, die Stefanie Werger. Mit Schwesterherz am Sonntag in ihren Ohren.
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0: Von Köflach nach Hartberg bzw. nach Tirol. WSG Tirol gegen Hartberg heißt es heute. Und für uns dort ist Patrick Meierhofer. Tore gibt's noch keine.
2: Na, bis jetzt noch gar nichts passiert. 10 Minuten so ein bisschen ein freundschaftliches Abtasten eher da zwischen den beiden Mannschaften, WSG Tirol und Hartberg. Noch keine Offensivaktionen passiert. Ein Eckball von Hartberg, der aber bis dato auch nichts eingebracht hat. Und eben dieses freundschaftliche Abtasten passt so ein bisschen zu den beiden Coaches, Markus Schopp und Philipp Semlitsch. Semlitsch, der ist ein Steirer, hat eine Hartberg-Vergangenheit, hat auch gecoacht bei Hartberg, also der spricht in den allerhöchsten Tönen auch unter der Woche schon bei der Pressekonferenz über Hartberg. Genau dasselbe macht Marco Schopp, der hat da die Favoritenrolle da gekonnt, vor dem Spiel mal den Tirolern zugeschoben, hat da von einem Knochenjob gesprochen, den es da brauchen wird. Jetzt Vorstoß von der WSG, der aber auch gut gestoppt wird von Hartberg. Also beide Teams noch mit etwas Anlaufschwierigkeiten, leichte Vorteile für die WSG, die etwas mehr in der Vorwärtsbewegung, aber das ist meistens am 16er Endstation. Also 11 Minuten gespielt hier am Tivoli, nichts passiert, steht noch 0:0 zwischen der WSG und Hartberg.
0: Dank dir schön. Wir schauen noch zum zweiten Spiel, Austria-Wien gegen Lustenau. Auch hier steht es in der ersten Halbzeit noch 0:0 und Sie wissen ja, das zweite steirische Spiel heute ab 17 Uhr, SK Puntigammer Sturm gegen den LASK.
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Pender, Hands to the Heart. Apropos Herz, heute wird in St. Margarethen an der Rab eine diamantene Hochzeit gefeiert. Franz und Gerda Schreiber, vor 60 Jahren seid ihr gemeinsam vor den Traualtar getreten und habt Ja zueinander gesagt. 60 Jahre voll Liebe, Vertrauen und Zusammenhalt, das habt ihr oft genug bewiesen und auch viele schweren Zeiten miteinander durchgestanden. Möge euer weiterer Weg weiterhin von Gesundheit, Freude und vielen schönen Momenten begleitet sein. Alles Liebe und Gottes Segen, das wünschen die 7 Kinder samt Familien.

0: Sonntag ist es ein Freudentag, bis jetzt zumindest für die Fans der Herzberger.
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0: Und wir schauen wieder nach Tirol zu Patrick Meierhofer. Patrick, es gibt gute Nachrichten aus steirischer Sicht.
2: Genau so ist es. Allzu viele Hardbacks-Fans sind zwar nicht dabei hier im Tivoli, aber die dabei sind, die haben jetzt mal jubeln dürfen vor 2 Minuten. Freistoß, Oliver Lukic, Aufsitzer, nicht allzu wuchtig geschossen, aber dementsprechend platziert. Und dann schaut auch im Tor der Wartener Salko Hamzic nicht allzu gut aus. 1:0 für Hardberg. Ja, ob das verdient ist oder nicht, kann man jetzt gar nicht so sagen, weil es eben bis jetzt diese ersten 16 Minuten lang doch ein bisschen ein Geplänkel war zwischen den beiden Mannschaften. Da ist keiner so richtig aus der Deckung gegangen. Aber dieser Führungstreffer für Hardberg, der kann diese Partie hier nur gut tun. Also die WSG muss jetzt auch da vorne ein bisschen mehr riskieren. Schauen wir, was passiert in den nächsten Minuten. Jetzt vor kurzem auch nochmal ein halbwegs gefährlicher Eckball für Hardberg. Also die Hardberger, die sind munter und die sind jetzt richtig im Spiel hier am Tivoli.
0: Danke schön, Patrick.
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0: Keine Stern, sondern Grüße hätte ich jetzt anzubieten. Rupert Klug aus Groß-St. Florian kriegt die nächsten Grüße. Lieber Pertl, lieber Papa, lieber Opa, alles Gute zu deinem Geburtstag nachträglich, den du am 11. September gefeiert hast. Behalt deine positive Einstellung, deine Loyalität und deine Hilfsbereitschaft, deine Fürsorge für deine Familie. Alles Gute, bleib bitte gesund. Das wünschen von ganzem Herzen die Frau Christel, die beiden Töchter Sabine und Barbara, ganz besonders das Enkel Manuel, der seinen Ra-Opa aus der Steiermark ganz viel lieb hat, soll man ausrichten. Wir möchten auch Danke sagen, dass du uns immer wieder sagst, dass die Tür für unser Zuhause immer offen steht. Dank dir, mein lieber Pertl, Papa und Opa. Ja, und noch was reingeflattert, Claudia Weißensteiner vom Lobmingberg bei Pforzberg kriegt auch ganz liebe Grüße übers Radio. Liebe Pferdeoma, zum 60. Geburtstag wünschen wir dir von Herzen alles, alles Liebe. Wir hoffen, du genießt deinen Tag, lässt dich ordentlich feiern, hast viele schöne Momente mit den Menschen, die dich lieb haben. Bleib genauso herzlich, lebensfroh und so pferdeverrückt, wie du bist. Alles Liebe zum 60er wünscht da die gesamte Familie der Claudia Weißensteiner vom Lobmingberg bei Pforzberg.
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1: Ja, wenn man derzeit auf die Tabelle schaut, während der sechsten Runde ist auf der 1 ganz ordentlich LASK und auf der 2 Rapid zu finden, Punkte gleich, dann erst Red Bull Salzburg, dann schon Hartberg, Sturm und WSG Tirol. Und das ist ja schon spannend, weil da sind jetzt alle 4 Partien dabei, die heute am Nachmittag spielen. Sechste Runde, gestern gab es ja schon die Spiele Ried gegen Salzburg 1-1, Altach gegen GRK 1-2, Wolfsberg gegen Rapid 0-3, Austria Wien gegen Austria Lustenau läuft gerade die erste Halbzeit, ist noch 0-0, ganz anders schaut schon beim Spiel WSG Tirol gegen Eckerglas Hartberg aus. Lieber Patrick Meierhofer, aus steirischer Sicht noch immer ein erfreuliches Ergebnis, oder?
2: Genau so ist es überhaupt, wenn man bedenkt, es ist ja quasi ein direktes Duell. Also vor der Partie hatten die Wattener einen Punkt mehr am Konto als die Gäste aus Hartberg. Aber mit diesem Sieg könnte sich Hartberg eben in der Tabelle vorbeischieben an den Tirolern. Und bislang schaut es auch nicht wirklich danach aus, als wir könnten da die Tiroler Offensive jetzt mal richtig gegenwirken. Nach wie vor so ein bisschen ein Mittelfeldgeplänkel ist jetzt nicht wirklich der fußballerische Leckerbissen hier am Nachmittag am Tivoli. Aber eben 1-0 in Führung Hartberg durch dieses Freistoßtor von Oliver Lukic in Minute 4. Freistoß, nicht allzu wuchtig, aber ein Aufsitzer platziert ins Eck und damit steht es eben 1-0 für Hartberg. Eine Minute 20, also vor gut 5 Minuten gab es da eine gute Chance für die WSG Tirol. Michael Ola Kikpe, der ist da relativ frei und ziemlich alleine aufgetaucht vor Hartberg-Keeper Pecci, aber Pecci ist da relativ cool geblieben. Keine Probleme mit dem Schuss von Michael Ola Kikpe und dementsprechend steht es weiterhin hier ja doch halbwegs verdient. 1-0 für die Gäste aus Hartberg und eben, du hast die Tabellenkonstellation ja vorhin angesprochen, es ist noch früh in der Saison, es ist alles noch ziemlich eng, aber mit diesem Sieg könnten sich die Hartberger zumindest mal vorerst vorbeischieben an den Tirolern.
1: Dankeschön, Patrick Meierhofer, du bleibst auch uns am Nachmittag erhalten, nämlich Christine Gutzelnik, die dann hier gleich übernehmen wird. Viele liebe Grüße nach Tirol, liebe Grüße zu Ihnen, morgen schönen Schulanfang, ich bin die Kathi Wenusch. Ja, den Kick gibt's natürlich weiterhin für Ihre Ohren und auch gleich die Nachrichten. Auf Wiedersehen.

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1: Am Mikrofon Martin Balder. Die Ukraine erwartet, dass die Verhandlungen über eine Friedenslösung mit Russland und unter Vermittlung der USA im kommenden Monat fortgesetzt werden. Auch in Moskau schließt man neue Gespräche nicht aus. Markus Langer berichtet.
2: Der Stabschef des ukrainischen Präsidenten bestätigte, dass man sich für Oktober auf weitere Unterredungen im Dreierformat vorbereite. Ein genaues Datum oder den Ort der Treffen nannte er jedoch nicht. Auch Kreml-Sprecher Peskow hatte zuletzt in einem Interview gemeint, man gehe davon aus, dass die USA, Russland und die Ukraine die Gespräche in absehbarer Zeit fortsetzen könnten. Außenminister Lavrov meinte am Rande des Gipfeltreffens der BRICS-Gruppe in Indien, Moskau sei zu Verhandlungen bereit, er lehnte aber eine Feuerpause ab. US-Unterhändler hatten am vergangenen Wochenende Moskau und Kiew besucht und die Möglichkeiten einer friedlichen Lösung für den Krieg in der Ukraine sondiert. Sondergesandter Jared Kushner meinte nun, er hoffe auf nächste Schritte in den kommenden Wochen.
1: Unterdessen gehen die gegenseitigen Angriffe weiter. Die Ukraine wirft Russland vor, das Bahnnetz systematisch zu attackieren. Wegen landesweiter Angriffe sei das gesamte Bahnpersonal in höchster Alarmbereitschaft. In der russischen Teilrepublik Tatarstan wurden bei einem ukrainischen Drohnenangriff 2 Menschen getötet. Anlässlich des heutigen Aktionstags für pflegende Angehörige fordern Interessenvertretungen mehr Unterstützung durch die Politik. Die rund 950.000 pflegenden Angehörigen, überwiegend Frauen, müssten verlässlich entlastet werden, so etwa der Gewerkschaftsbund. Die Seniorenorganisationen plädieren für eine finanzielle Wertschätzung der Pflegenden. In der Javasee in Indonesien werden nach einem Fährunglück mehr als 120 Personen vermisst. Das Schiff war mit 243 Menschen an Bord auf dem Weg von Java nach Borneo gewesen, als der Funkkontakt plötzlich abriss. Bisher wurden 6 Todesopfer geborgen, 115 Menschen konnten gerettet werden. Fernseher des südkoreanischen Herstellers LG sollen ihre Besitzerinnen und Besitzer ausspionieren. Laut einem Sicherheitsforscher und einem YouTube-Technikkanal aus den USA speichern sie, was gesehen wird und über das eingebaute Mikrofon, was gesprochen wird. Mehr von Xin Chang.
3: Laut der Untersuchung durchsuchen die Fernseher außerdem das Heimnetz nach Handys und anderen Geräten. LG hat die Vorwürfe zurückgewiesen. Ein LG-Fernseher zeichnet keine Gespräche auf. Im Standby wartet das Mikrofon nur auf das Aktivierungswort. Und das nur, wenn Nutzer diese Sprachsteuerung selbst eingeschaltet hätten. Den Scan im Heimnetz hat LG dafür bestätigt. Die Daten nutzt der Konzern laut den Forschern für Werbung. Wer das nicht will, sollte laut Experten den Fernseher vom Internet trennen und stattdessen eine externe Streamingquelle anschließen.
1: Das waren die Nachrichten mit Martin Balder. Und nun zum Wetter.
4: Ein unbeständiger Septembernachmittag ist das heute von Salzburg bis ins Burgenland, denn hier treibt Nordwestwind jede Menge Wolken und ein paar Schauer durch. Trocken und oft sonnig verläuft der Nachmittag dagegen von Vorarlberg bis Kärnten. Dazu gibt es meist spätsommerliche Temperaturen von 18 bis 25 Grad. Heute Nacht breitet sich dann auf die gesamte Alpen-Nordseite Regen aus, sonst bleibt es teilweise trocken. Morgen wird es wechselhaft und windig. So viel zum Wetter von Natalie Auer.
5: Zum Radio Steiermark Verkehrsservice, A2 Südautobahn, Fahrt Richtung Graz. Im Packabschnitt vor dem Kalkerkugeltunnel werden Sie wegen Überlastung blockweise abgefertigt. Und vor dem Autobahngrenzübergang Spielfeld warten Sie 10 Minuten bei der Einreise nach Österreich. Stern 300 für Ihre Meldungen. Bitte anrufen. Kostenlos. Eine gute Fahrt wünsche ich mir.
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5: Jo, Hartberg kickt in unserer Bundesliga auswärts gegen die WSG Tirol. Für Hartberg super, 1-0 liegen sie vorne. Sollte sich was tun, meldet sich unser Sportreporter natürlich sofort rein. Ich wünsche Ihnen jetzt erstmal einen schönen Sonntagnachmittag und für alle, bei denen es heute nicht so gut läuft, Kopf hoch, Sie sind nicht allein. Elton John wusste 1983 schon, ich stehe immer noch. Also, I'm still standing.

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0: Fußball, Bundesliga, 6. Runde. Seit 14.30 Uhr kicken die Oststeirer in Tirol gegen die WSG. Sportreporter Patrick Meierhofer, schaut aus, als würde Hartberg mit einem 1:0 in die Pause gehen.
1: Ja, dürfte schon so bleiben wahrscheinlich. 41 Minuten gespielt hier am Tivoli. Hartberg immer noch mit 1:0 in Führung. Oliver Lukic eben in Minute 14 mit dem 1:0 für Hartberg durch einen schönen Freistoß, der zwar nicht allzu wuchtig war, aber ein schöner, gefährlicher Aufsitzer platziert ins Eck zum 1:0. Jetzt ist aber auch die WSG im Spiel angekommen, offensiv gefährlicher. Sie spielen sich da jetzt auch besser fest im Offensivdrittel. Da gab es auch vor wenigen Minuten eine spannende, eine gute Chance, ein Fernschuss von Taferner. Also ja, gut 25 Meter abgezogen, aber dann hat es auch eine Flugeinlage gegeben von Armin Petschi im Tor von Hartberg, der da gut parieren konnte und also die Führung in seinen Händen sozusagen festgehalten hat. Davor auch eine Top-Chance für Marco Hoffmann von Hartberg, aber da hat dann auch Salko Hamsic gut gehalten. Also die Partie nimmt so langsam gegen Ende der ersten Halbzeit jetzt an Fahrt auf, wird offensiv spannender, aber Hartberg führt nach wie vor mit 1:0 hier in Innsbruck.
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1: Also das ist ja noch ein schönerer Pausenstand. Hartberg auswärts gegen die WSG Tirol führt mittlerweile mit 2:0. Patrick Meierhofer.
2: Ja, da waren die Tiroler jetzt mit dem Kopf schon so ein bisschen in der Kabine wahrscheinlich. Ähnliche Situation wie beim 1:0, Freistoß von halb links. Dieses Mal ist es der Kapitän Tobias Kainz, der den Ball so halb hoch zur Mitte zwirbelt. Und dann ist Marco Hoffmann zur Stelle. Mit den 10 Spitzen berührt er den Ball, fälscht dann noch entscheidend ab zum 2:0 in Minute 44. Und somit geht's mit 2:0 in die Pause. Hartberg führt mit 2:0 hier am Tivoli. Und wenn dort den Tirolern nicht irgendein Rezept jetzt einfällt in der Pause, dann glaube ich, wird das sehr, sehr schwer, dass da diese Partie heute noch gedreht wird. Es hat jetzt so ein bisschen den Eindruck gemacht, das hätte jetzt wirklich gegen Ende der zweiten Halbzeit Hartberg alles unter Kontrolle. 2:0, wie gesagt, hier am Tivoli.
1: Danke dir, Patrick. Wir hören uns in der zweiten Hälfte. Und hier kommt Simone. Was weißt du schon von Liebe?

0: Paul Simon ist der Nächste, der für uns singt. Ja, Loves Me Like Rock. Gleich.
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0: Schon steh auf. Bergauf geht's mit Mira und Adam, es ist 15.30 Uhr.
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2: Bei drei Verkehrsunfällen in der Steiermark sind gestern drei Personen schwer verletzt worden. In Neuberg an der Mürz ist ein 65-jähriger Motorradfahrer über eine Leitschiene in das Flussbett der Mürz gestürzt. In Deutsch-Feistritz ist dann ein 58-jähriger E-Bike-Fahrer schwer gestürzt und zudem hat sich dann am Abend in Obdach der Wagen dreier 18-Jähriger überschlagen. Eine Beifahrerin ist schwer verletzt, zwei weitere Insassen sind leicht verletzt worden. Die Inflation in Österreich könnte aufgrund der Energiepreise wieder steigen, sagt WIFO-Chef Gabriel Felbermayr heute in der ORF-Fernsehpressestunde. Er rechnet mit einer Inflation von mehr als 3%. Die Öl- und Gaspreise werden aufgrund des Iran-Kriegs weiter in die Höhe gehen, sagt er. Das bedeutet in weiterer Folge, dass Benzin, Diesel, Heizöl und auch Strom teurer werden. Und in der Fußball-Bundesliga läuft gerade die 6. Runde. Der TSV Hartberg ist auswärts gegen die WSG Tirol im Einsatz. Der TSV Hartberg führt auch zur Pause 2:0. Die Torschützen waren Oliver Lukic und Marco Hoffmann. In wenigen Minuten geht's da auch weiter. Und der SK Sturm ist dann erst um 17 Uhr dran. Die Schwarzen empfangen Meister LASK. Das Spiel wird jedenfalls ein hartes Stück Arbeit für die Elf von Fabio Ingolic. Denn die Linzer, die sind die klaren Favoriten. Immerhin haben sie alle bisherigen 5 Bundesligaspiele der Saison gewonnen. 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Und jetzt kommen wir zu den Wetteraussichten. Und da lässt sich heute die Sonne nur zwischendurch blicken. Vor allem in der Obersteiermark, da regnet es stellenweise. Die Höchstwerte, die bewegen sich gerade zwischen 17 und knapp 26 Grad. Heute am Abend, da wird es dann im Ennstal, im Ausseerland und im Mariazellerland regnen. Sonst tauchen nur wenige Schauer auf. Und das Wetter für den morgigen Schulstart, das schaut dann auch eher trüb aus. Es wird wieder regnen, später aber dann geht sich dann doch ein bisschen ein Sonnenschein aus.
0: Zum Radio Steiermark Verkehrsservice, A2 Südautobahn, Fahrt Richtung Graz. Im Packabschnitt gibt es vor dem Kalkerkugeltunnel Blockabfertigung. Hier ein paar Minuten mehr einplanen und vor dem Autobahngrenzübergang Spielfeld warten Sie 10 Minuten bei der Einreise nach Österreich. Stern 300, sollte Ihnen noch was auffallen, dann bitte anrufen, kostenlos. Gute Fahrt.

0: In Innsbruck läuft bei WSG Tirol Hartberg die zweite Hälfte. In den ersten Minuten ist mir nichts passiert. Die Oststeirer führen mit 2:0. Wir grätschen da sofort dazwischen. Sollte sich daran was ändern. Jo, ab morgen ist es für die Schülerinnen und Schüler in der Steiermark wieder vorbei mit der flexiblen Aufstehzeit. Für die Langschläfer unter ihnen wird diese Umstellung nicht ganz so einfach sein. Was wäre eigentlich eine passende Uhrzeit für den Schulbeginn? Diese Frage beschäftigt heute auch das Kinderreporter-Team um Doris Rudloff-Gareis.
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0: Jana, Iris, Chrissy, Romy, Jan und Chiban haben dazu an einer Umfrage teilgenommen. Franz Stangl, der Leiter des Uni Graz Museums, wollte nämlich von 600 Kindern erfahren, welche Uhrzeit sie sich für den Schulstart wünschen.
2: Franz, wie bist du denn auf die Idee gekommen, dass du so eine Umfrage machst?
3: Im Zuge der Demokratieausstellung im Universitätsmuseum habe ich mir gedacht, dass eigentlich Kinder bis 15 Jahren nie ihre Stimme abgeben können. Und da habe ich mir als Thema überlegt, was wäre einmal die Kinder zu befragen, wann sie den Unterrichtsbeginn festsetzen würden, wenn sie die Entscheidung über hätten. Bei mir ist in den letzten Jahren immer aufgefallen, wenn eine Schulklasse um 8 Uhr früh zu mir gekommen ist, waren die Kinder so müde noch, also noch gar nicht ausgebacken ist mir das vorgekommen. Und deswegen bin ich auf diese Umfrage gekommen.
2: Chrissy, du hast ja auch für diese Umfrage mitgestimmt. Was war denn dein Wunsch?
4: Ja, also ich habe mir gewünscht, dass ich um 9 Uhr in die Schule kann, weil um 8 Uhr eben bin ich sehr müde und ja, deswegen habe ich für 9 Uhr gestimmt.
2: Was hast denn du gestimmt?
5: Ich habe für 8.45 Uhr im Schulbeginn gestimmt, weil man dann nicht in der Früh so viel Stress hat.
6: Frühstücken geht viel leichter und da muss man auch nicht sofort losgehen und ich gehe ja oft mit dem Rad. Deswegen ist es auch mehr stressig, weil man muss das alles vorbereiten.
2: Und was hast du ausgesucht?
7: Ich habe auch 8.45 Uhr ausgesucht, weil ich finde, wenn ich dann zur Schule fahre und wir dann zum Beispiel einen Test haben, dann bin ich noch so müde, dass ich das nicht mehr schaffe.
8: Franz, wir haben die 600 Kinder abgestimmt.
3: Mehr als die Hälfte der Kinder, die abgestimmt haben, wünschen sich eine Stunde länger zu schlafen in der Früh.
2: Wären eure Eltern auch einverstanden damit, dass die Schule später anfängt?
7: Ich schätze schon, weil mein Papa arbeitet zu Hause und dann kann der auch länger schlafen. Also das wäre sehr gut.
2: Wir könnten halt viel besser gemeinsam frühstücken und so.
7: Wie wäre es denn für deine Familie mit dem späteren Schulbeginn?
8: Ich weiß es nicht genau, weil ich habe sie noch nicht gefragt, aber wahrscheinlich schon. Was würdest du denken, was die Lehrer sagen würden mit dem späteren Schulbeginn?
4: Wir Kinder sind ja immer stressig, wenn wir müde sind und dann werden wir halt weniger stressig und das wäre dann sehr chillig für sie.
7: Ich denke, es wird für die meisten Lehrer gut sein, aber wenn sie zum Beispiel viel zum Korrigieren haben, dann wollen sie, glaube ich, lieber, dass die Schule früher beginnt, damit sie danach dann noch korrigieren können.
6: Ich glaube, den Lehrern würde das gefallen, weil wenn wir Kinder mehr Schlaf hätten, dann würden für die Lehrer auch nicht so stressig sein, mit den Kindern zu arbeiten. Weil wie die meisten Lehrer aussehen, ist es für sie stressig, wenn die Kinder nicht ausgeschlafen sind.
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0: Also wenn ich das richtig sehe, sind wir in der 61. Spielminute bei WSG Tirol gegen Hartberg. Patrick Meierhofer, für die Oststeirer läuft's gut.
1: Ja, nach wie vor alles unverändert. 2:0 führen die Oststeirer, 2:0 führt Hartberg noch immer hier am Tivoli. Zweimal haben die Steirer da getroffen in der ersten Halbzeit. Zweimal durch einen Standard, zweimal von halb links durch einen Freistoß. Also gerade bei den Standardsituationen die WSG heute etwas anfällig. Jetzt in der zweiten Halbzeit ja, doch ein etwas verändertes Bild. Die WSG, die ist gefordert, die muss das Spiel machen und die drücken da jetzt auch offensiv deutlich besser drauf als in der ersten Halbzeit. Bis jetzt aber nicht wirklich von Erfolg gekrönt. Keine wirklich gefährlichen Offensivaktionen da bis dato dabei. Und deshalb muss auch jetzt der WSG-Coach Philipp Semlic reagieren, bringt zwei neue Kräfte, bringt zwei Offensivspieler, Lukas Hinterseer und Moritz Wels am neuen der Partie. Wels, der ist ja erst vor kurzem zurückgewechselt nach Wartens von Austria Wien, hat sich jetzt der WSG fix angeschlossen, hat einen Vertrag unterschrieben und war schon beim Cup-Spiel letzte Woche sozusagen ein bisschen der Matchwinner, hat er zweimal getroffen und der soll es jetzt richten sozusagen für die WSG, aber 62 Minuten gespielt, schön langsam soll es da offensiv doch ein bisschen gefährlicher werden für die WSG. Hartberg steht hinten relativ gut, relativ tief, lassen da wenig Chancen zu und dementsprechend führt Hartberg nach wie vor am Tivoli hier mit 2:0.
0: Und hier sind die Rolling Stones, let's spend the night together.

0: Fußball-Bundesliga, ja, bei den Herren am Rasen in Innsbruck hat die WSG Tirol gegen Hartberg den Anschlusstreffer erzielt. 1:2, also hier. Geballte Frauenpower gibt's nächste Stunde. Mit den Spice Girls, auch der Meierin. Oder auch Klassiker wie diesen. Das und noch mehr nach 16 Uhr hier bei mir.
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2: Am Mikrofon Martin Balder. Um den Lehrermangel entgegenzuwirken, sind zuletzt immer mehr Quereinsteigerinnen und Quereinsteiger in Österreichs Klassenzimmern gestanden. Das bringe Verbesserungen für den Unterricht, betont der Bildungsminister. Er sieht aber auch eine Obergrenze für Quereinsteiger erreicht. Viktoria Waldegger berichtet.
3: 10% der neuangestellten Lehrkräfte waren zuletzt Quereinsteigerinnen und Quereinsteiger. Sie wechseln also aus anderen einschlägigen Berufen an Schulen. Eine pädagogische Ausbildung holen sie erst nebenbei nach. Aus dieser Notmaßnahme sei ein echter Mehrwert für die Schulen geworden. Mit neuen Perspektiven und Erfahrungen aus der Privatwirtschaft zeigt sich Bildungsminister Christoph Wiederkehr von den NEOS zufrieden mit dem Modell. Im Gespräch mit der Austria Presseagentur sieht er aber auch eine Obergrenze für Quereinsteiger erreicht. Die aktuelle Aufteilung von etwa 10% sei eine gute Maximaldurchmischung. Mehr Quereinsteiger sollen es anteilsmäßig also nicht werden. Wiederkehr will auch den Berufseinstieg für Quereinsteiger verbessern. Sie sollen beim Starten ins Unterrichten künftig besser begleitet werden.
2: In Indien ist der Gipfel der sogenannten BRICS-Staaten zu Ende gegangen, einem Zusammenschluss von Schwellenländern, angereist von unter anderem Chinas Präsident Xi Jinping und Russlands Machthaber Wladimir Putin. Mehr von Alexandra Siebenhofer.
4: Indiens Premier Narendra Modi zeigt sich zum Abschluss des BRICS-Gipfels in Neu-Delhi zufrieden. Die Staaten hätten sich auf eine gemeinsame Erklärung geeinigt, sagt Modi. Die heute verabschiedete Erklärung von Neu-Delhi gibt eine klare Richtung für unser gemeinsames Handeln vor. Man ruft zu extremer Zurückhaltung im Irankrieg auf und verurteilt Angriffe auf zivile Infrastruktur, freilich ohne Namen zu nennen. Dennoch war diese Einigung nicht einfach. Russland, China und Indien sitzen ebenso am Tisch wie die Erzfeinde Iran und Vereinigte Arabische Emirate, die sich derzeit als Feinde im Irankrieg gegenüberstehen. Dass sie miteinander sprechen, war ein wichtiger Erfolg des Gastgebers Indien.
2: Russland und die Ukraine schließen neue Friedensverhandlungen unter Vermittlung der USA nicht aus. Schon im Oktober könnte es neue trilaterale Gespräche geben, so Kreml-Sprecher Dmitri Peskow. Es sei aber noch zu früh, um über ein genaues Datum und einen möglichen Ort zu sprechen. Ein direktes Treffen zwischen Wladimir Putin und dem ukrainischen Präsidenten Volodymyr Zelensky beim G20-Gipfel in den USA im Dezember werde es nicht geben, so Peskow. Kanada strebt wegen der angespannten Beziehungen zu den USA eine engere Anbindung an die EU an, das berichtet das Wall Street Journal. Demnach prüft Regierungschef Mark Carney die Möglichkeit einer assoziierten Mitgliedschaft. Ähnliche Abkommen hat die EU bereits unter anderem mit Israel, der Ukraine und Georgien geschlossen. Das waren die Nachrichten mit Martin Balder. Und nun zum Wetter.
5: Ziemlich unterschiedlich sind die Temperaturen derzeit. Sommerliche 25 Grad messen wir zum Beispiel im noch sonnigen Bludenz. Frische 15 sind es dagegen im regnerischen Wolfseck. Und Stichwort Regen, der wird heute Abend und über Nacht von Norden her häufiger und breitet sich auf den Großteil des Landes aus. Teilweise trocken bleibt es aber von Osttirol über Kärnten bis zum Südburgenland. Morgen wird der Regen wieder seltener und ab dem Vormittag beginnt es aufzulockern. Der Wind, der legt allerdings zu. So viel zum Wetter von Nathalie Auer.
0: Dann zum Radio Steiermark Verkehrsservice. Graz, A9, Pyrnautobahn Richtung Spielfeld. Der Plabutschtunnel ist circa für 20 Minuten gesperrt. Kurz danach wird nämlich eine Baustelle umgestellt. Ausweichen ist durch das Grazer Stadtgebiet möglich. A2 Richtung Graz im Packabschnitt vor dem Kalcherkugeltunnel werden Sie wegen Überlastung blockweise abgefertigt. Auch hier ein paar Minuten mehr einplanen. Und vor dem Autobahngrenzübergang Spielfeld 15 Minuten Wartezeit bei der Einreise nach Österreich.
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0: In der Fußball-Bundesliga ist Hartberg auswärts in Tirol schön langsam am Fertigwerden und Patrick Meierhofer, es ist eine spannende Schlussphase.
6: Ja, das könnte jetzt richtig spannend werden. 13 Minuten geht es noch zu spielen und die WSG ist wieder dran. Anschlusstreffer in Minute 72, Eckball von der Ferne und Hinterseer kommt da wuchtig angelaufen, hält den Kopf hin und köpft ein zum 1:2. Anschlusstreffer für die WSG Tirol und generell warten sie aktuell mit viel mehr Ballbesitz, auch offensiv deutlich gefährlicher aus Hartberg. Die Hartberger, die haben sich in der zweiten Halbzeit hier aufs Verteidigen konzentriert, stehen da tief und blocken da alles, was irgendwie geht. Aber die WSG, die wird jetzt sicher alles Menschenmögliche probieren da in der Schlussphase, um da doch immerhin noch zumindest einen Punkt mitzunehmen bei diesem Heimspiel. Geht ja immerhin doch auch um den besten Bundesliga-Start der Vereinsgeschichte für die WSG Tirol. Also wenn es da heute einen Dreier geben würde, dann hätten wir einen neuen Punkterekord in den ersten 6 Runden aufgestellt. Aber dazu bräuchte es eben noch 2 Tore. Jetzt geht es mal um den Ausgleich für die WSG Tirol. Aber die Hausherren, die drücken. Hartberg ist unter Zugzwang. Und jetzt kommen auch langsam hier die Fans am Tivoli, die da die Heimmannschaft unterstützen. Immer wieder spannende, gefährliche Vorstöße. Jetzt der nächste Eckball für die WSG. Also Wartens drückt und drängt hier auf den Ausgleich am Tivoli.
0: Sturm ist dann ab 17 Uhr gegen den LASK dran. Da sind wir natürlich auch live dabei. Jetzt erstmal Michael Jackson. The way you make me feel.

0: Sammy Smith, so ruhig und entspannt. Help me make it through the night. Ganz anders die Stimmung in Innsbruck, Fußball-Bundesliga. Patrick Meierhofer, heiß geht's zu, kurz vor Schluss.
1: Ja, so ist es. Jetzt geht's richtig in die heiße Phase. 5 Minuten noch offiziell zu spielen hier am Tivoli und die WSG weiter am Drücker, eben immer noch mit deutlich mehr Ballbesitz als die Gäste aus Hartberg. Und die Steirer, die Oststeirer, die verteidigen mit Mann und Maus. Also die versuchen wirklich irgendwie diese Führung da über die Zeit zu bringen. Da gibt's nur ganz, ganz wenige Entlastungsangriffe nach vorn hin. Da ist die WSG immer wieder schnell im Ball und versucht da so schnell wie möglich Richtung Hartberg da zu spielen. Jetzt der nächste Angriff, aber wieder gut verteidigt von Hartberg. Vor wenigen Minuten hat's dann einen gefährlichen Fernschuss gegeben von Murat Zatin. Der hat aus gut 20 Metern abgezogen, aber auch gut gehalten von Armin Peci im Tor von Hartberg. Aber das wird jetzt noch eine lange Schlussphase. Diese Schlussminuten, die fühlen sich da für die Hartberger wahrscheinlich extrem lang an. Da wird der nächste Freistoß gefordert. Und ja, wieder gibt es Freistoß für die WSG. Nächste gute Möglichkeit dafür die Wartenau. Also Hartberg schwitzt und die WSG, die drückt weiter auf den Ausgleich am Tivoli.
0: Wir drücken die Daumen für die Oststeirer. Jetzt gibt's Flo Gruber auf die Ohren. Durchbrenner.

0: So, jetzt, wie schauen wir aus in Innsbruck? WSG Tirol gegen Hartberg. Patrick Meierhofer.
1: Und das ist unglaublich. Die Nachspielzeit ist fast vorbei. 93 Minuten gespielt und jetzt gibt's Elfmeter für die WSG Tirol. In der allerletzten Minute langer Ball hinein in den 16er. Da hat schon vorher eine ähnliche Situation gegeben. Auch da ist ein Handspiel reklamiert worden und jetzt gibt's da ein Foulspiel im Hartberg 16er. Das schauen wir uns jetzt auch in der Wiederholung noch einmal an. Und das wird wohl dabei bleiben, so wie es ausschaut. Natürlich wird das auch vom Videoassistent noch einmal kontrolliert. Und da wird noch einmal nachgeschaut, ob es tatsächlich ein Elfmeter war. Aber das ist jetzt zum Spielende die große, die riesige Ausgleichschance für die WSG Tirol. Ich hatte da schon den Eindruck, das wird Hartberg wohl irgendwie über die Zeit drücken. Die haben da jetzt wirklich mit Mann und Maus ja die letzten 20, 25 Minuten verteidigt. Aber da gibt es jetzt wohl noch diese Großchance für die WSG Tirol per Elfmeter auszugleichen. Lukas Hinterseer, glaube ich, schnappt sich da den Ball. Nein, ist nicht so. Das ist nicht Lukas Hinterseer, der sich da aufstellt. Das ist Murat Zatin, der sich den Ball geschnappt hat und da zurechtlegt. Und der Elfmeter wird wohl bestehen bleiben. Haben wir jetzt auch in den letzten Minuten den Hardback-Coach Markus Schopp beobachtet und ja, kurz zusammengefasst kann man sagen, der Mann hat Puls, also der ist extrem nervös, den hält er nichts mehr in der Coaching-Zone. Er hat am liebsten jetzt selber mitgespielt in den Schlussminuten und der kann jetzt fast nicht hinschauen. Er hätte natürlich gern diese 3 Punkte mitgenommen aus Tirol und jetzt liegt es am Hartberg-Keeper Armin Peci, der da auf der Linie steht, gegenüber von Murat Zatin. Und jetzt geht's drum. Gleich die WSG aus oder fährt Hartberg mit 3 Punkten nach Hause? Die WSG gleicht aus, Murat Zatin mit dem 2:2. Und das ist sowas von bitter für Hartberg. Die haben gekämpft bis zum Schluss. Die haben wirklich mit Mann und Maus verteidigt. Haben versucht, diese Führung irgendwie über die Zeit zu bringen. Aber dann ist es am Ende doch die WSG, die noch ausgleichen kann und einen Punkt hier behält am Innsbrucker Tivoli. Wahnsinnig spannende Schlussphase hier in Tirol.
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0: Status Quo am Sonntagnachmittag auf Radio Steiermark. Es ist 16.30 Uhr.
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2: Ab heute sind im steirischen Bahnnetz 17 neue Doppelstockzüge der ÖBB unterwegs. Pro Garnitur stehen 416 Sitzplätze zur Verfügung. Die sogenannten City-Jet-Züge werden auf der S1-Strecke zwischen Spielfeld und Mürzzuschlag eingesetzt. 10 weitere Garnituren kommen dann mit dem Winterfahrplan im Dezember dazu. Diese fahren dann zwischen Graz und St. Gotthard. Die neuen Züge bieten laut den ÖBB mehr Komfort, Barrierefreiheit und eine moderne Ausstattung. Die Steuersenkung auf Grundnahrungsmittel könnte für Haushalte weniger Entlastung bringen als erwartet. Eine Auswertung des Marktforschungsinstituts OGM zeigt, nur knapp ein Viertel der gekauften Lebensmittel fällt tatsächlich unter den neuen Steuersatz von 4,9%. Demnach erspart sich ein durchschnittlicher Haushalt rund 57 Euro im Jahr. Nach der Einführung hat die Regierung von bis zu 100 Euro gesprochen. Und in der Fußball-Bundesliga ist vor gut 9 Minuten die Partie zwischen dem TSV Hartberg und der WSG Tirol zu Ende gegangen. Endstand ist 2:2. Dabei hat Hartberg zur Pause noch 2:0 geführt. Den Tirolern ist dann aber in letzter Sekunde der Ausgleichstreffer per Elfmeter gelungen. Im Parallelspiel hat die Wiener Austria gegen Austria Lustenau das Spiel gedreht und mit 2:1 gewonnen. Mit Fußball war es das aber heute noch nicht. Sturm Graz empfängt in weniger als einer halben Stunde Meister LASK. Ankick in Graz ist dann um Punkt 17 Uhr. Auf Radio Steiermark sind Sie wie üblich live dabei. Wir kommen zu den Wetteraussichten und wie immer um diese Zeit werfen wir auch einen Blick auf die Temperaturstatistik. Die höchste Temperatur in Graz betrug heute 24 Grad, die tiefste 12 Grad, das ist ein Mittel von 18 Grad und das ist 1 Grad über dem langjährigen Schnitt. Heute am Abend wird es im Enstal, im Ausseerland und auch im Mariazellerland regnen, sonst aber sollte es meist trocken bleiben in der Steiermark. Und morgen dann zum Schulstart, da wird es trüb und es wird auch regnen später, aber geht sich dann doch ein bisschen Sonne aus, nicht nur für die Schulkinder, sondern für alle in der Steiermark.
3: Zum Radio Steiermark Verkehrsservice. Da gibt es die gute Nachricht für die A9 Graz. Der Plabutschtunnel ist wieder frei. Kurz danach wurde ja eine Baustelle umgestellt. Jetzt geht es hier wieder weiter. Auf der Ausweichstrecke durch Graz brauchen Sie allerdings noch bis zu einer Viertelstunde länger. A2 Richtung Graz im Packabschnitt vor dem Kalcherkugeltunnel werden Sie wegen Überlastung blockweise abgefertigt. Hier also ein paar Minuten mehr einplanen. Wir wünschen allen unterwegs gute Fahrt mit Bruce Springsteen, Dancing in the Dark.

0: Also das ist ein Sonntagnachmittag für Fans der österreichischen Bundesliga Traum.
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0: Alles Kagel, um 17 Uhr geht's für Sturm daheim gegen den LASK.
2: Ja, das ist der Schlager der Runde und da geht es für Sturm wirklich um einiges, denn die Linzer, der Doublegewinner, sind ja Tabellenführer mit 15 Zählern und Sturm hat bereits 7 Punkte Rückstand. Das heißt, die Devise für Sturm ist heute natürlich Verlieren verboten, aber man weiß natürlich um die Stärken der Linzer, die sind bereits seit 9 Bundesliga oder haben 9 Bundesliga-Siege in Serie geschafft. Und man muss auch sagen, Sturm ja in der Meisterschaft zuletzt, ja, die empfindliche Niederlage gegen Rapid. Aber vor den Heimfans, da ist Sturm seit 11 Bundesligaspielen ungeschlagen. Und gerade daran will man heute auch anknüpfen. Bei den Grazern spielen Matoschi heute von Beginn an und auch Giso Mamagaischwili, der vor einer Woche im Cup in Voitsberg erst in den letzten 25 Minuten eingewechselt worden ist und da doch für einen Umschwung gesorgt hat, dass er bekommt heute von Beginn an das Vertrauen. Bereits zu Ende ist die Partie von Hartberg und die Hartberger haben gegen WSG Tirol nur unter Anführungszeichen 2:2 gespielt. Warum nur? Sie sind bereits nach 45 Minuten mit 2:0 in Führung gelegen. Lukic in der 14. Minute mit dem Führungstreffer, Hoffmann dann mit dem 2:0 in der 44. und dann konnten aber die Tiroler in den letzten 15 Minuten noch zum Ausgleich oder den Ausgleich erzielen. Hinterseher Anschlusstreffer und dann ein Elfmeter in der 95. Minute. Und Marco Hoffmann, der wie gesagt das 2:0 erzielt hat, ist natürlich enttäuscht.
3: Erste Halbzeit finde ich, haben wir sehr gut gemacht. Wir waren vorne giftig, hohe Intensität haben wir gehabt. Ich denke, waren überlegen und das und genau das Gegenteil war dann in der zweiten Halbzeit. Einfach die Duelle nicht mehr gewonnen, nicht mehr sauber fertig gespielt und dann halt die letzten 20 Minuten einfach nur mehr auf Verteidigen konzentriert und das ist vielleicht dann ein bisschen zu wenig gewesen.
2: Ja, also die Hartberger haben diesen Sieg verspielt, liegen in der Tabelle nun auf Rang 6 mit 7 Zählern, Punkte gleich mit dem GAK, der auch auf Rang 7 ist, auch mit 7 Zählern. Sturm einen Punkt davor auf Rang 4. Aber die Grazer hoffen natürlich heute hier gewinnen zu können. Die Stimmung ist bereits gut, die Liebenauer Arena, das Liebenauer Stadion wird ausverkauft sein. Also etwas mehr als 15.000 Besucher werden hier die Schwarz-Weißen anfeiern. Ja, und rund 300.000 Fans sind am vergangenen Wochenende in Madrid gewesen beim großen Preis von Spanien. Der ist vor wenigen Minuten zu Ende gegangen und dort Kimi Antonelli wieder einen Sieg gefeiert. Er gewinnt 4,3 Sekunden vor Max Verstappen auf Rang 3, Lando Norris vor Leclerc und George Russell.
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0: Lässig geht der Sonntag dahin. Ja, viele sind mit einem feinen, gemütlichen Frühstück in den Tag gestartet. Da kann es ja nur gut weitergehen. Apropos Frühstück. Ein sehr außergewöhnliches Frühstück hat es diese Woche gegeben. Er steigert bei der letztjährigen Grazetta-Versteigerung für Licht ins Dunkel. Da hat ein Grazer Unternehmer einige Butter aufs Brot gestrichen, um mit 4 politischen Schwergewichten gemeinsam zu frühstücken. Doch es blieb nicht nur bei Kaffee, Kipferl und Smalltalk, weiß Erich Fuchs.
1: Dieses Frühstück mit den 4 ehemaligen steirischen Landeshauptleuten Klasnik, Wowe, Schützenhöfer und Drechsler schreibt für Initiator und ORF-Landesdirektor Gerhard Koch womöglich Geschichte.
2: Wir haben nachgerechnet, da drüben sitzen Landeshauptleute, die 3 Jahrzehnte an der Spitze dieses Landes gestanden haben, und das ist schon wirklich was ganz Besonderes für die Aktion Licht ins Dunkel. Sie haben sich, haben Sie mir vorher gesagt, in dieser Konstellation zu 4 seither nie mehr getroffen, seit Sie nicht mehr im Amt sind. Und das ist wirklich was ganz Besonderes.
3: Nachdem es einen sehr großzügigen Spender gibt für Licht ins Dunkel und er gerne über Politik spricht, ist nur Politik am Tisch.
4: Also man kommt davon nicht weg.
3: Naja, was hätte ich erzählen sollen? Ich höre zu, aber ich gebe natürlich auch meinen Senf dazu.
1: Und diese Würze von Waltraud Klasnik ist dem Grazer Unternehmer Hannes Schreiner einiges wert, der für das hochpolitische Frühstück tief in die Tasche greift.
5: Na, über Geld redet man ja nicht. Es geht für einen guten Zweck, das ist immer in der Hintergrund gewesen und daher passt es super.
4: Sie haben nicht gewusst, was er gespendet hat?
6: Keine Ahnung.
4: 6.000 Euro.
6: Das ist wirklich sehr, sehr ordentlich.
4: Schreit eigentlich nach Wiederholung.
6: Absolut, ja. Also vielleicht werden wir so ein Wanderzirkus.
1: Smilet Christopher Drechsel in die Runde seiner LH-Kollegen Franz Wobes und Hermann Schützenhöfer.
7: Ja, das könnten wir wieder einmal machen, denn wir mögen uns ja alle. Das ist ja in der Politik auch nicht immer so. Und der Austausch, den wir jetzt miteinander führen, inspiriert uns.
8: Wir haben ja, glaube ich, auch gezeigt in der Politik, dass Miteinander auch erfolgreich sein kann. Schreit nach Wiederholung. Also sollte jemand auf die Idee kommen, die Oldies noch einmal für einen guten Zweck zu brauchen, sind wir sicher wieder zur Stelle.

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4: Herzlich willkommen zum Journal um 5, das sind unsere Themen. WIFO-Chef Felbermayr befürchtet neuerlichen Anstieg der Inflation. Parlamentswahl in Schweden dürfte knappes Ergebnis bringen. Im Journalstudio Martin Balder. Der Chef des Wirtschaftsforschungsinstituts Gabriel Felbermayr sieht die ohnehin schwächelnde heimische Wirtschaft weiterhin unter Druck. Der WIFO-Chef hat in der ORF-Fernsehpressestunde vor allem den neuerlichen Anstieg der Inflation als große Belastung bezeichnet. Christoph Wager fasst zusammen.
5: Ein Liter Benzin bei knapp 2 Euro, ein Liter Diesel bei 2,20. Autofahrerinnen und Autofahrer reiben sich dieser Tage die Augen. Noch stärker steigt der Gaspreis. All das wird die Gesamtinflation noch weiter anheizen.
6: Das ist also insgesamt für Österreich alles keine gute Nachricht.
5: Das ohnehin schwache Wachstum der Wirtschaft dürfte weiter gedrückt werden. Zuletzt besonders stark unter Druck die deutsche Autoindustrie und damit auch Österreichs Zulieferer. Felbermayr nennt Alternativen.
6: Dort gibt es in Deutschland jetzt eine sehr breite Bewegung, die zusätzlichen Anstrengungen im Bereich Rüstung wirksam zu machen, genau für diese Regionen. Das wäre auch in Österreich natürlich eine Chance.
5: Der WIFO-Chef betont aber, dass das österreichische Neutralitätsgesetz bei Rüstungsaufträgen gewisse Grenzen setzt.
4: Die heutige Parlamentswahl in Schweden dürfte ein enges Rennen zwischen dem regierenden Mitte-Rechts-Bündnis und der von den Sozialdemokraten angeführten Opposition bringen. Beide Blöcke lagen in den Umfragen zuletzt gleich auf. Die Wahllokale schließen in 3 Stunden. Aus Stockholm, Maria Knips-Witting.
7: Gemischte Stimmung vor den Wahllokalen in Stockholm. Sie wählt die Opposition. Es solle wieder mehr über Schulen gesprochen werden als über Flüchtlingspolitik und Einwanderung.
8: Flüchtlingspolitiken, Einwanderungsfragen mindre.
7: Er ist mit der Arbeit der Regierung zufrieden. Die Kriminalitätsbekämpfung und auch viele andere Themen habe sie gut gelöst.
9: Ich glaube, sie haben gjort väldigt mycket bra med både skjutningar och saker som har förminskats och förbättrats.
7: Er findet, jeder solle in Schweden leben dürfen, unabhängig von seiner Herkunft.
10: Har en vänligare inställning till att alla människor ska få leva i det här landet.
7: Sie wünscht sich weitere Steuersenkungen.
11: Skatten, senka skatten.
7: Es dürfte ein Kopf-an-Kopf-Rennen zwischen den beiden Lagern werden. Erste Ergebnisse gibt es nach 20 Uhr, wenn die Wahllokale schließen.
4: Die Chefs der 3 größten KI-Firmen plädieren dafür, die Entwicklung von künstlicher Intelligenz zu verlangsamen. Anthropic-Chef Dario Amodei, OpenAI-Chef Sam Altman und SpaceX-Gründer Elon Musk wollen zunächst Sicherheitslücken schließen, sonst bestehe die Gefahr, dass eine unkontrollierte KI binnen eines Jahres das gesamte Internet übernehme. Beim ersten Formel 1 Grand Prix auf der neuen Strecke in Madrid hat Mercedes-Pilot Kimi Antonelli den nächsten Sieg geholt und seine WM-Führung weiter ausgebaut, Gerhard Brasker.
12: Es ist der nächste Streich des Jungsters. Zuerst hat Polesetter Lando Norris Pech mit seinen Reifenwechseln. Bei Charles Leclerc halten die Reifen nicht und wenn die anderen nicht wollen oder können, dann schlägt eben Kimi Antonelli wieder zu. 8. Sieg seiner Karriere.
13: Absolute masterpiece.
14: Really strong race, strong weekend. Let's keep pushing. Thank you everyone. Okay. Let's keep pushing.
13: Yeah, we're gonna keep pushing all the way.
12: Max Verstappen wird Zweiter, knapp vor Lando Norris. 4. Charles Leclerc, nur 5. George Russell. Lewis Hamilton ist ausgeschieden und für Kimi Antonelli war das der nächste große Schritt Richtung WM-Titel.
4: In Venedig sind die 83. internationalen Filmfestspiele mit der Verleihung der Festivalpreise zu Ende gegangen. Mit dem Goldenen Löwen wurde überraschend Woman Unknown ausgezeichnet.
15: The Golden Lion goes to Woman Unknown.
16: Ihr Film erzähle die Geschichte von Frauen, die unsichtbar und ohne Stimme seien, so Mayel Tuki, eine von nur 2 Regisseurinnen im heurigen Wettbewerb.
17: Of women who are invisible and voiceless.
16: Das dänische Historiendrama zeichnet den sozialen Aufstieg einer Frau im Kopenhagen der späten 1940er Jahre nach, die mit ihrer Vergangenheit konfrontiert um ihre neue Position kämpfen muss. Hauptdarstellerin Mathilde Assell wurde mit dem Schauspielpreis ausgezeichnet, wie auch US-Star John Malkovich für seine Hauptrolle in der schwarzhumorigen Komödie Wild Horse 9.
18: Thank you so much.
16: Den großen Preis der Jury erhielt der Südkoreaner Lee Chang-dong für Possible Love. Mit dem Regiepreis wurde Ilya Chanowski für Dao ausgezeichnet.
4: Benno Feichter hat berichtet. Das war das Journal um 5 mit Martin Balder. Zum Wetter.
19: Überwiegend sonnig war es heute von Vorarlberg bis Kärnten. In den kommenden Stunden werden die Wolken dann auch hier mehr. Außerdem ziehen von Salzburg bis ins Burgenland weiterhin einige Regenschauer durch. Über Nacht breiten sich die Schauer dann weiter nach Westen und Süden aus. Am meisten regnen wird es dabei an der Alpen-Nordseite. Hier fallen bis morgen früh zwischen 10 und 40 Liter Regen auf den Quadratmeter. Morgen lässt der Regen dann nach und ab dem Vormittag gibt es sonnige Auflockerungen. Allerdings legt der Wind morgen ordentlich zu. So viel zum Wetter von Nathalie Auer.
20: Zum Radio Steiermark Verkehrsservice, A9-Pürnatobahn, Fahrt Richtung Graz zwischen Lietzen und Rottenmann. Der Selztal-Tunnel ist gesperrt, sein Fahrzeug hat im Tunnel eine Panne. Ausweichen ist möglich über den Zubringer Lietzen und die B113. A2 Südautobahn, Fahrt Richtung Graz im Packabschnitt. Vor dem Kalcherkugeltunnel wird der Verkehr wegen Überlastung blockweise abgefertigt. Stern 300, sollte Ihnen noch was auffallen, dann bitte anrufen kostenlos. Eine gute Fahrt wünschen wir.
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20: Hartberg war auswärts gegen die WSG Tirol schon dran. Den Sieg vor Augen wurde es letztendlich leider ein 2:2. Jetzt ist Sturm dran, Hannes Kagel.
22: Ja, und soeben ein Raunen unter den mehr als 15.000 Zuschauern, ein Angriff der Grazer Schwarz-Weißen über die linke Seite, über Sidi Chatter, und es wäre im Strafraum eigentlich Seidel recht gut gestanden, aber dann der Stangelpass kommt leider, den hat er ja in den Rücken von Seidel gespielt und so konnte er nicht zum Ball kommen. Und eine gute Chance hatten bereits die Linzer, die jetzt wieder im Angriff sind, nämlich ein Angriff über die rechte Seite und dann ja ein tolles Zuspiel auf Christoph Lang, und der Ex-Sturmspieler fackelt nicht lange, schießt direkt, der Ball geht aber knapp über das Tor. Jetzt wieder die Grazer über die linke Seite, über Hödel. Hödel sucht eine Anspielstation, schießt aber zurück auf Jon Gorenc Stankovic. Gespielt sind 5 Minuten zwischen Sturm und dem LASK, noch steht es 0:0.
20: Okay, du hältst uns auf dem Laufenden, auf ein schönes Spiel. Schöne Musik kommt von mir, Lionel Richie jetzt, All Night Long.

0: Graz, Liebenau. Sturm hat den LASK zu Gast und Hannes Kagel, da geht's ja schon heiß her bei euch.
1: Ja, die 12. Spielminute ist und da hat der Schiedsrichter zunächst auf 11 Meter entschieden für den LASK nach einem Foul von Jürgen Heil. Es war ein Zweikampf zwischen Heil und Beller und dann dürfte sich aber der VAR eingemischt haben und es ist jetzt da kein Elfmeter, sondern ein Freistoß an der Strafraumgrenze und Jürgen Heil hat die gelbe Karte bekommen wegen Reklamieren, aber wir haben das Ganze dann noch einmal in der Wiederholung gesehen, also ich glaube, ich würde da nicht einmal auf Foul entscheiden. Es war einfach ein hart gespielter Zweikampf, aber sei es wie sei, es gibt Freistoß für den LASK von der linken Seite und es steht wieder dort Sascha Horbart und ein zweiter Linzer Spieler und die werden den Ball dann von der Grenze jetzt wahrscheinlich Richtung Fünfe hereinheben oder probiert es vielleicht Sascha Horbart sogar direkt jetzt da spannende Sekunden hier und der Sascha Horbart läuft dann er wollte den Ball flach ins kurze Eck schießen, aber da hat die Sturmverteidigung gut aufgepasst und konnte abwehren. Ja, in den letzten Minuten, da sind die Linzer stärker geworden, haben hier das Spiel eigentlich übernommen. Sturm hat versucht, über Umschaltsituationen Konter zu forcieren, aber die Linzer kontrollieren das Spiel. Jetzt wieder eine gefährliche Flanke herein Richtung 16 und der Ball geht dann, ein Kopfball von Andrade geht knapp links neben das Tor. Wir sind bereits in der 14. Spielminute, noch steht es 0:0.
0: Ich möchte so gern fliegen. Wir sind jetzt Sterzrock auf Radio Steiermark.

0: 19 Minuten sind gespielt im Stadion in Liebenau. Sturm gegen den LASK. Kann es Kagel, Tore gibt es bislang noch keine?
1: Nein, Tore gibt es noch keine, aber es ist ein munteres, ein abwechslungsreiches Spiel. Es geht hin und her mit leichten Vorteilen für den LASK, aber vor wenigen Minuten die beste Chance der Grazer durch einen Linzer. Ja, so ist es, nämlich Freistoß von Mamagaischwili und der Ball wird dann von Bujamba abgefälscht und ja, geht nur ganz knapp über das Tor. Das wäre dann ein Eigentor des LASK gewesen, aber ansonsten muss man sagen, der LASK zeigt hier, warum er so stark ist, er kontrolliert hat, viel Übersicht, gut im Spiel auf und auch sehr schnell im Umschaltspiel, jetzt wieder über die linke Seite, über Lang, der sucht hier eine Anspielstation im Strafraum, da werden gleich zwei Spieler, Danek steht neben ihm und er versucht hier gegen Stankovic zu trippeln und gegen Heil, spielt dann zurück auf Bella und nun kommt die Flanke herein, ganz gefährlich, aber da hat dann Hödel aufgepasst und kann diese gefährliche Situation entschärfen. Also wir sind bereits in der 20. Minute zwischen Sturm und dem LASK, noch steht es 0:0.
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mittlerweile wieder frei. Das defekte Auto ist abgeschleppt. Der Stau hat sich aufgelöst. Und hier kommt Celine Dion, That's the way it is.

0: Sonntagnachmittag, es ist 17.30 Uhr.
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2: In Vohnsdorf im Bezirk Murtal ist gestern ein Einfamilienhaus in Vollbrand gestanden. Verletzt wurde niemand, der Familienhund war aber abgängig. Feuerwehrleute haben ihn letztlich im völlig zerstörten Haus entdeckt, und zwar wohlauf. Peter Kahner berichtet.
3: Die Szenen, die sich gestern Mittag in Vohnsdorf abgespielt haben, erinnern eigentlich fast an einen Hollywood-Film. Ein Einfamilienhaus steht in Flammen. Die Bewohnerinnen und Bewohner können sich rechtzeitig ins Freie retten. Sie bleiben unverletzt. Der Kommandant der Freiwilligen Feuerwehr Vohnsdorf, Leo Temnitzer, schildert.
4: Wir haben die erste Information dann gekriegt. Personen sind keine mehr im Gebäude, aber der Hund ist noch drinnen.
3: Was dann folgt, gleicht fast einem Wunder.
4: Wir haben uns dann auf die Suche gemacht nach dem Hund und

0: haben ihn tatsächlich in den Kosten versteckend gefunden mit Notenschutztrupp. Und es war dann einigermaßen rauchfrei, der Raum. Und dann haben wir gemeinsam mit dem Besitzer einen Hund rausgeholt. Und ja, die Familie hat so gesehen ihre Heimat verloren, aber der Lichtblick war da, der Hund lebt.
1: Er bleibt sogar unverletzt. Gestern noch gibt es dann einen Aufruf für Sachspenden. Mittlerweile gäbe es schon so viele, dass man gar keine Sachspenden mehr benötige.
0: Das zeigt wieder mal, wie stark Fonsdorf da zusammenhält, wenn was passiert,
1: sagt Feuerwehrkommandant Leo Temnitzer. Morgen soll dann von Seiten der Gemeinde ein Spendenkonto für die Familie eingerichtet werden, denn der Sachschaden ist enorm. Das Haus ist aktuell nicht bewohnbar.
2: Bei drei Verkehrsunfällen in der Steiermark sind gestern drei Personen schwer verletzt worden. In Neuberg an der Mürz ist ein Motorradfahrer in das Flussbett der Mürz gestürzt. In Deutsch-Weistritz ist ein 58-jähriger E-Bike-Fahrer mit einer Hecke kollidiert und ebenso gestürzt. Und einen Autoüberschlag hat es am Abend in Obdach gegeben. Eine 18-jährige ist schwer verletzt worden. Zwei weitere junge Erwachsene im Auto sind leicht verletzt worden. Was die Temperaturen angeht, ist der Herbst gefühlt schon da und das wird in den kommenden Wochen wohl auch an den Zahlen bei Erkältungskrankheiten, grippalen Infekten oder der echten Grippe zu merken sein. Vor allem ältere Menschen sollten langsam über Impfungen nachdenken, meint Andrea Griesold, die Leiterin der Abteilung Krankenhaushygiene und Impfungen der MedUni Graz.
3: Natürlich ist es unterschiedlich, manche haben Vorerkrankungen, manche nicht, aber so ab dem 60. Lebensjahr sollte man daran denken, diese Impfungen wie gegen Herpes Zoster oder auch Pneumokokken durchzuführen.
2: Herpes Zoster, das ist das, was geläufig als Gürtelrose bekannt ist. Die Impfung sei oft vergriffen, etwa weil sie für bestimmte Gruppen kostenlos ist, Kontingente aber sollen laufend nachkommen. Wir schauen zum Motorsport. Da hat heute Mercedes-Pilot Kimi Antonelli auch den Grand Prix von Spanien auf der neuen Strecke in Madrid für sich entschieden. Der Italiener hat mit seinem 8. Sieg im 14. Saisonrennen einen weiteren Riesenschritt in Richtung WM-Titel gemacht. Red Bull-Pilot Max Verstappen ist Zweiter geworden. Dritter wurde der amtierende Weltmeister Lando Norris. Wir kommen zum Fußball in Graz-Liebenau. Da läuft gerade die Fußball-Bundesliga-Partie zwischen Sturm Graz und dem LASK. Es ist das Duell des Vierten in der Tabelle gegen den Tabellenführer. Und Hannes Kagel ist für uns im Stadion. Hannes, wie sieht's denn aus?
4: Ja, 31 Minuten sind gespielt und in den letzten Minuten, da ist Sturm stärker geworden, hat auch zwei gute Chancen herausgespielt. In der 26. Minute ein herrlicher Lochpass von Heil auf Sidi Chatta. Er scheitert aber an Last-Goalie Lukas Jungwirt. Da hätte er schon, ja, er ist allein vor Jungwirt gewesen, hätte vielleicht flach ins kurze Eck schießen können und so die Führung zu erzielen. Und dann wenig später in der 27. Minute Mamardaschwili, der Ball ist im Tor, aber Mamardaschwili hat zuvor einen Verteidiger, der Linzer, ja, niedergestoßen. Damit hat dieser Treffer nicht gezählt und jetzt auf einer Minute herrlicher Doppelpass Matoschi mit Seidl, aber Matoschi scheitert dann auch an Jungwirt. Und damit steht es hier zwischen Sturm und LASK noch immer 0:0.
2: Vielen Dank, Hannes Kagel. Du wirst ja die Partie für uns weiterhin beobachten. 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Wir kommen zu den Wetteraussichten. Heute am Abend wird es in der Obersteiermark, insbesondere im Ennstal, im Ausseerland und im Mariazellerland regnen. Sonst aber bleibt es bis auf ein paar Ausnahmen trocken. Ich habe schon gehört, in Wildon und in Hausmannstetten, da sind schon ein paar Tropfen auch gefallen heute am Nachmittag. Morgen in der Früh wird es dann trüb und es wird wieder regnen. Später aber geht sich dann ein bisschen Sonne aus. Der Dienstag wird dann wärmer. Am Mittwoch wird es anfangs sogar spätsommerlich warm, bevor es dann mit der Wochenmitte deutlich abkühlt.
5: Einiges los auf unseren Straßen. Radio Steiermark Verkehrsservice hier. A2 Südautobahn, Fahrt Richtung Graz. Im Packabschnitt vor dem Kalcherkugeltunnel wird der Verkehr wegen Überlastung immer wieder angehalten. Bis zu 10 Minuten mehr einplanen hier. Und A9 Pionautobahn Richtung Linz. Von Wunschow bis Graz West. Zäher Verkehr wegen Verkehrsüberlastung. Allen unterwegs, gute Fahrt.

0: Tja, ab nach Graz, Liebenau zu Sportreporter Hannes Kagel.
1: Ja, es steht 1:0 für Sturm Graz. Zumindest hat Mamagaischwili ein herrliches Tor gespielt. Ein herrliches Umschaltspiel der Grazer aus dem eigenen Strafraum hinaus. Dann kommt der Ball zu Seidel. Seidel verlängert auf Mamagaischwili. Und da könnte eine Abseitsstellung dabei gewesen sein. Der VAR überprüft oder checkt die Situation gerade. Und ich glaube, es wird sogar auf Treffer entschieden. Also das heißt, Sturm führt hier 1:0 in der 33. Spielminute. Und das war wirklich ein herrlicher das Tor ausgehend von Sidi Chata. Sidi Chata spielt weiter auf Seidel und Seidel dann auf die linke Seite zu Mamagaischwili. Der macht noch einen Haken, lässt einen Verteidiger stehen und schießt dann herrlich in das rechte Eck. Keine Chance für Lukas Jungwirth und soeben jetzt die Bestätigung. Schiedsrichter Sebastian Gieshammer zeigt auf die Mittelauflage. Das heißt, Sturm führt gegen den LASK mit 1:0.
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0: Wer später anfängt, braucht länger, bis er Pause machen kann. So auch in unserem aktuellen Bundesliga-Spiel Sturm gegen den LASK. Hannes Kagel.
1: Ja, aufgehetzte Stimmung hier in der Liebenauer Arena. Sturm führt ja seit der 34. Minute mit 1:0. Ein herrlicher Treffer der Grazer durch Mamagaischwili. Aber jetzt wieder der LASK über die linke Seite. Und zwar Bello ist es, der könnte hier flanken und flankt auch. Und da fast ein Missverständnis hier in der Sturmabwehr zwischen Quaschi und dem Sturmgoalie Daniel Kutjakov. Aber die können dann beide den Ball doch noch ins Tor outretten. Und das heißt, es gibt also Eckball für den LASK. Und die Linzer, die sind jetzt in den letzten Minuten, vor allem nach dem Treffer der Grazer, etwas ja, stärker geworden, haben hier gedrängt, ohne wirklich effektive Chancen zu haben. Eine Chance hatten sie, aber da ist in der 43. Minute Uso an Kutjakov gescheitert und im Gegenstoß hätte dann Sturm sogar die Chance auf das 2:0 gehabt. Da ist der LASK-Goal Jungwirth weit herausgeeilt und Seidel überspielt Jungwirth und anstatt zu schießen, lässt er sich noch Zeit und versucht eine Flanke und der Eckball des LASK hinein in den Richtung 5. Aber hier passt Jon Goran Stankovic auf und wehrt diese Rakant den Ball von der Gefahrenzone hinaus abwehren. Aber schon wieder der LASK, wieder über die linke Seite, über Sascha Horvath, wenn ich das richtig sehe. Dann kommt der Ball zu Bello und dann die Flanke hinein Richtung Strafraum. Ein gefährlicher Kopfball, aber hier ist dann das 1:1. Ja, es hat sich abgezeichnet. Kutjakov fährt hier neben den Ball und Danek, der hat dann ja eigentlich keine Probleme ins mehr oder weniger verwaiste Tor einzuschießen in das rechte Eck. Ja, es war eine unglückliche Situation hier der Sturmverteidigung. Zunächst ein Missverständnis zwischen einem Verteidiger und Kutjakov. Kutjakov segelt daneben und dann schießt Danek den Ball in das rechte Eck. Das war einfach ein Missverständnis in der Sturmabwehr und eigentlich, ja, man muss sagen, dann doch der glückliche Ausgleichstreffer in der Nachspielzeit der ersten Spielhälfte. Es geht hier noch knappe Minute Nachspielzeit und dann wird hier Schiedsrichter Gieshammer diese turbulente erste Hälfte abpfeifen, das hat er jetzt schon gemacht und es geht hier quasi in die Pause und das ist natürlich doch ein Rückschlag, wenn man in den letzten Sekunden der ersten Spielhälfte noch den Ausgleich bekommt, aber Sturm hatte noch eine Hälfte Zeit, um vielleicht hier doch noch gegen den LASK einen Sieg zu feiern.

0: schon ein paar Jahren.
1: Für die steirischen Schülerinnen und Schüler ist das jetzt ein besonderer Tag. Es ist der letzte Ferientag. Wie ist denn so das Feeling?
2: Ein bisschen nervös bin ich schon, aber ich freue mich schon.
3: Ich freue mich auch wieder, die ganzen Gesichter zu sehen. Ich freue mich, dass ich meine Freunde wiedersehe.
4: Naja, es geht.
5: Ein bisschen. Auf die Freunde.
6: Ja, aufs Lernen.
7: Nicht wirklich.
8: Ja, meine Freunde wiedersehen.
9: Die Eltern meinen es wahrscheinlich nicht so, aber für mich sind 9 Wochen zu wenig.
10: Ja, auf Holz und so. Computer und Kochen.
11: Ja, kann ich in der Pause was spielen. Und rechnen kann ich auch was lernen, wenn ich viel weiß.
1: Ja, genau, darum geht's ja, ne? Was lernen. Und auf die Pause freuen, wenn man was spielen kann, das ist auch super. Da finde ich mich wieder. Guten Start euch allen morgen.

0: 1:1 bei Sturm gegen den LASK und man fragt sich, muss der LASK da kurz vorm Pausenpfiff unbedingt noch ausgleichen? Oh no no! Heißt's bei uns auch nächste Stunde musikalisch? Da gibt's Bernie Paul auf die Ohren. Auch Hannal fordert uns auf. Dance mit mir und Carly Simon ist auch mit dabei.
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2: Am Mikrofon ist Lorenz Wildner. Die Chefs der führenden KI-Konzerne sprechen sich dafür aus, die Entwicklung der Technologie zu verlangsamen. Insider hatten zuvor alarmierende Warnungen ausgesprochen. Die künstliche Intelligenz werde bis Ende des Jahrzehnts in der Lage sein, die Menschheit auszulöschen. Aus den USA, Barbara Wolczek.
3: Vor 2 Monaten kamen die ersten Meldungen, die KI hatte sich verselbstständigt, war in fremde Systeme eingebrochen, die Alarmglocken schrillen. Dann kam die Warnung eines jungen Mannes, der seinen KI-Konzern Anthropic verlassen hatte. Die KI, sagt Jacob Coxon, macht sich selbst intelligenter, weit intelligenter als Menschen es sind. Und das passiere in rasender Geschwindigkeit so schnell, dass die künstliche Intelligenz die Menschheit in 1-2 Jahren auslöschen könnte. Eine Verlangsamung der Entwicklung, gemeinsame Sicherheitsstandards und eine Absprache mit China fordern die Chefs der KI-Konzerne in seltener Einigkeit. Konzernbosse, die bisher vor allem als Rivalen aufgetreten sind.
2: Russlands Militär hat heute seine Angriffe gegen Städte in der Ukraine fortgesetzt. Bei mehreren Attacken auf die ostukrainische Stadt Kramatorsk wurden laut Behörden mindestens 2 Menschen getötet, weitere 10 seien verletzt worden. Zudem griff Russland in der Westukraine, nahe der Grenze zu Polen, einen Personenzug mit Drohnen an. Weitere russische Drohnen schlugen wenige Kilometer vor der polnischen Grenze ein. Kanada strebt angesichts der verschlechternden Beziehungen zu den USA, einem Medienbericht zufolge, einer engeren Anbindung an die EU an. Premier Carney prüfe dazu die Möglichkeit einer assoziierten Mitgliedschaft, berichtet das Wall Street Journal unter Berufung auf Vertreter Kanadas und der EU. Demnach ist die EU offen für die Schaffung eines solchen neuen Status. In der Fußball-Bundesliga enden die Nachmittagsspiele mit großen Aufholjagden. Während sich der WSG Tirol von einem 0-2-Rückstand nicht blenden lässt, dreht die Wiener Austria sogar ein verloren geglaubtes Spiel gegen Lustenau, Daniel Kulowitz.
4: Bis zur 81. Minute hat es nach Pulverfass Austria-Wien ausgesehen, denn Weichselbraun hat Austria-Lustenau in Führung geschossen. Dann aber die beiden Joker Hetwa und Boateng stechen für die Wiener Austria. Riesenerleichterung bei Trainer Stefan Helm. Die Austria klettert raus aus dem Tabellenkeller.
5: In der Anadona-Phase braucht man wahrscheinlich ein bisschen Zeit, aber trotzdem brauchst du Punkte, sodass du den Weg ja immer weitergehen kannst. Und bin natürlich froh, dass die Mannschaft heute wieder einmal ihren guten Charakter unter Beweis gestellt hat.
4: Binnen 12 Minuten verschenkt Lustenau hier die Führung in Wien, ärgert sich Torhüter Dominik Schierl.
6: Wenn man einen toten Gegner damit auferweckt. Wir waren bis zur 80. klar auf der Siegerstraße und wir können auch schon mit dem Bus nach Vorarlberg fahren und es interessiert gar keinen mehr. Deswegen ist es umso schmerzhafter.
4: Schmerz und Ärger auch in Hartberg. 2-0-Führung bei der WSG Tirol durch Lukic und Hoffmann, aber Hinterseher und Schatin sorgen mit ihren beiden Treffern noch für den 2:2-Endstand.
2: Das waren die Nachrichten mit Lorenz Wildner. Das Wetter.
7: Zeitweise regnen wird es in den nächsten 2-3 Stunden, besonders im Gebiet von Oberösterreich bis zur Steiermark und bis zum Burgenland. In der Nacht kann es in ganz Österreich regnen, an der Nordseite der Alpen zeitweise auch stark, zum Beispiel im Bregenzerwald, im Außerfern, im Salzkammergut und im Mostviertel. Und die neue Woche, die beginnt morgen am Montag nass. Im Laufe des Tages wird der Regen aber weniger und es lockert auf. Der Wind frischt auf morgen und am Nachmittag hat es um die 20 Grad, in Kärnten und Osttirol stellenweise bis 24. So viel zum Wetter mit Thomas Wostal.
0: Zum Radio Steiermark Verkehrsservice, H2 Südautobahn Richtung Graz. Im Packabschnitt vor dem Kalkerkugeltunnel immer noch Blockabfertigung wegen Überlastung. 10 Minuten Ihr Zeitverlust hier. Und A9 Richtung Linz von Wunschow bis Schwarzelsee. Zäher Verkehr wegen Überlastung. Ansonsten läuft's. Gute Fahrt.
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0: Ja, Sturm hat den LASK zu Gast. Hannes Kagel, sind denn die Mannschaften schon wieder am Spielfeld?
8: Nein, die Schiedsrichter, die kommen gerade heraus unter der Leitung von Sebastian Gieshammer und ich glaube, die Teams, die werden auch in Kürze hier wieder in das Stadion kommen. Ja, das Spiel wurde ja etwas später angepfiffen, daher auch etwas später abgepfiffen. Ja, und kurz vor dem Abpfiff der ersten Hälfte, da ist ja dem LASK der Ausgleichstreffer gelungen in der 48. Minute quasi. Danek nach einem eigentlich kapitalen Fehler von Malic in der Sturmabwehr, der hier bei einer Abwehraktion den Ball anstatt, dass er ihn rauslässt, oder eben Kut Jakov den Sturmgoal überlässt, köpfelt er den Ball Richtung Elfer und dort steht dann Danek und er schießt zum 1:1 für den LASK in das Tor. Die Führung für die Grazer bereits durch Mamagashvili in der 34. Minute und in wenigen Sekunden oder in knapp einer Minute wird die zweite Spielhälfte angepfiffen.
0: Ja, von mir gibt es jetzt den positiven Sturmsound zu diesem Spiel. Du kannst gewinnen, wenn du willst. Hier sind Modern Talking. 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

0: Fußball-Bundesliga, sechste Runde, Sturm hat den LASK zu Gast, Sportreporter Hannes Kagel.
1: Ja, wir sind bereits in der 50. Minute und jetzt ist den 15.000 Sturmfans wohl der Torjubel im Hals stecken geblieben. Freistoß von der rechten Seite, Mama Gaischwili, ideale Flanke auf das kurze Fünfeck und dort steht Malic völlig allein und der schafft es leider nicht, hier den Ball im Tor unterzubekommen. Das war wirklich eine hundertprozentige Chance. Ja, und wenn er hier das Tor getroffen hätte, dann hätte er auch seinen Fehler wieder gut machen können. Es war ja ein Fehler von ihm, der zum Ausgleich, zum 1:1 Ausgleichstreffer in der Nachspielzeit der ersten Spielhälfte geführt hat. Und jetzt gab es den ersten Wechsel bei den Grazern. Sidi Chata ist verletzungsbedingt, ja, oder musste verletzungsbedingt ausgewechselt werden. Es war ein Zweikampf von Chata mit Andrade und er fällt dann unglücklich in das Tor. Dann wird er ärztlich behandelt und er humpelt jetzt da entlang der Outlinie wieder Richtung Spielerbank. Und für ihn feiert oder kommt Diakite, das heißt, er feiert sein Debüt im Dress der Grazer Schwarz-Weißen und Freistoß vom LASK von Sascha Horvath Richtung ja, Elfer, aber die Sturmverteidigung kann diesen Ball abwehren und nun wieder der Ball in der Abwehr der Linzer, die wieder versuchen, hier einen Angriff aufzubauen. Gespielt sind mittlerweile 51 Minuten. Es steht hier zwischen Sturm und LASK 1:1. Das 1:0 für Sturm durch Mama Gaischwili in der 34. Minute und wie gesagt, Danek, der Ausgleich in der dritten Minute der Nachspielzeit der ersten Spielhälfte.
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0: Ja, da unterbrechen wir doch nochmal geschwind. Wir müssen zu Hannes Kagel schalten nach Liebenau.
1: Genau so ist es. Hier wird der Sturmwalzer gespielt. Die 15.000 Sturmfans, die feiern das 2:1 für Sturm Graz durch Dirk Idee. Erst vor wenigen Minuten eben für den angeschlagenen Sidi Chatta ins Spiel gekommen. Dann ein herrliches Zuspiel von Hödel und dann läuft Dirk Idee allein Richtung LASK. Goalie Lukas Jung wird und er überhebt ihn ganz lässig und rollt den Ball zur 2:1 Führung in das Gehäuse und dementsprechend wird er jetzt auch von den Sturmfans hier gefeiert. Man muss sagen, diese Führung hat sich nicht wirklich abgezeichnet, denn in den letzten Minuten, da war eher Stillstand hier am Rasen. Es hat sich alles zwischen den 16ern abgespielt, ohne hier wirklich effektive Torchancen herauszuarbeiten. Aber dieses Tor hat die AKD wirklich herrlich gemacht und Sturm führt damit mit 2:1.

0: Das ist der aktuelle von Michael Russ, Kopfkino, 18.30 Uhr.
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2: Im Meer vor Indonesien ist heute ein Passagierschiff untergegangen. Etwa 120 Menschen werden vermisst. Eine Rettungsaktion läuft. 243 Menschen waren insgesamt an Bord des Schiffes. 6 davon starben, 115 wurden gerettet. Das Schiff war gestern in der Stadt Surabaya gestartet und sollte Richtung Borneo fahren. Bei schlechtem Wetter riss laut Behörden aber der Kontakt zu dem Schiff ab. Was genau passiert ist, weiß man noch nicht. Indonesien besteht aus sehr vielen Inseln. Zwischen den Inseln fahren viele Fähren. Eine bestimmte Gruppe von Tieren wird Reptilien genannt. Reptilien sind zum Beispiel Schlangen, Eidechsen, Schildkröten und Krokodile. Jetzt ist im Burgenland eine Bezirksbehörde darauf gekommen, dass in einer Druckerei viele Reptilien gelebt haben. Bei einer Kontrolle entdeckten die Behörden und die Polizei gleich 55 solcher Tiere. Manche der gefundenen Tiere sind geschützt.

0: Viele der gefundenen Tiere waren krank. Die Behörden fanden in der Druckerei zum Beispiel Schlangen, Schildkröten und Chamäleons. Sie brachten die Tiere nach dem Fund in ein Tierheim in Wien. Dem Mann, der die Tiere gehalten hat, droht jetzt eine Anzeige und eine Geldstrafe. Die kanadische Sängerin Céline Dion hat gestern ihr erstes Konzert nach vielen Jahren Pause gegeben. Dion trat in einer Arena bei Paris vor 30.000 Fans auf. Die letzten 6 Jahre hatte sie wegen einer Krankheit kein Konzert gegeben. Dion leidet am sogenannten Stiff-Person-Syndrom, das zu schweren Krämpfen führt. Für das Konzert reisten auch Fans aus anderen Ländern nach Frankreich. Dion wird im Herbst und im Mai 2027 noch 25 Mal in der Arena bei Paris auftreten. Zu den Konzerten werden mehr als 900.000 Zuseherinnen und Zuseher erwartet.
1: Zum Radio Steiermark Verkehrsservice. Eine Meldung für die Südautobahn Richtung Graz. Im Packabschnitt vor dem Kalcherkugeltunnel wird der Verkehr wegen Überlastung immer wieder bis zu 10 Minuten angehalten. Ansonsten läuft's gut, kommen Sie gut an. Weiter nach Graz-Liebenau. Sturm gegen den LASK. Hannes Kagel, das 2:1 hält bislang.
2: Das hält noch, 71 Minuten sind gespielt, aber der Druck der Linzer, der wird immer stärker und sie hat noch 2 gute Chancen in der 63. Minute. Sascha Kalajdzic, der kurz zuvor eingewechselt worden ist, wirklich mit einer 100%igen Chance, aber da kann die Sturmabwehr mit vereinten Kräften hier den Ausgleichstreffer verhindern und dann jetzt vor knapp einer Minute Ljubicic auch mit einer guten Chance, aber wieder hat die Sturmabwehr gut reagiert oder man muss sagen, vielleicht der Ljubicic die Chance nicht so zu Ende gespielt, wie er wollte. Nun ein Konter, ein schneller Gegenstoß. Versucht hat man hier nämlich Hödl, glaube ich, auf Diakite, aber der LASK-Goalie Lukas Jungwirth ist hier weit aus dem Tor herausgeeilt und konnte diese Chance zunichte machen. Und jetzt der nächste Angriff wurde abgepfiffen, Abseitsstellung. Ich glaube, es war von Ota Kiteschwili, der vor rund 15 Minuten hier auch ins Spiel gekommen ist. Ja, Sturm führt mit 2:1 durch Treffer von Mamagaischwili in der 34. Minute und Diakite in der 59. Den zwischenzeitlichen Ausgleich der Linze erzielt Danek in der Nachspielzeit der ersten Spielhälfte.
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0: Ja, das läuft doch gut für Sturm gegen den LASK, oder Hannes Kagel?
1: Das läuft gut, aber es sind noch heiße, ich schätze 11-12 Minuten hier im Liebenauer Stadion von mehr als 15.000 begeisterten Sturmfans. Die Grazer führen mit 2-1, wie gesagt, durch die Tore. In der ersten Spielhälfte ist der Sturm mit 1-0 in Führung gegangen durch Mamagaschwili in der 34. Minute. Zwischenzeitlich ist den Linzern der Ausgleich gelungen durch Danek, aber dann in der 59. das 2-1 durch Diakite. Es war ein herrliches Treffer. Bei seinem Debüt hat er gleich ein genetzt. Aber jetzt in den letzten Minuten, da muss man sagen, da hätte zwischenzeitlich hat fast ausgesehen, als Sturm um ein Gegentor betteln würde. Denn in der Verteidigung sind sie alles andere als sattelfest gestanden. Aber Gott sei Dank haben die Stürmer des LASK heute nicht ihren besten Tag und sie haben wirklich einige tolle Chancen, möchte fast sagen, verjuckst oder vernebelt. Also da wäre mehr drinnen gewesen. Zum Beispiel Kalajdzic, der einmal ja völlig freistehend auf der rechten Seite den Ball nicht untergebracht hat. Oder auch andere Chancen, zum Beispiel von Ljubicic. Aber Gott sei Dank ist den Linzern kein Treffer gelungen. Und das heißt, Sturm führt noch immer mit 2-1. Und das wäre natürlich was, wenn man gegen den Tabellenführer hier heute gewinnen könnte. Dann könnte man den Rückstand von 7 auf 4 Punkte verkürzen. Und vor allem, man muss auch dazu sagen, es wäre die erste Niederlage saisonübergreifend für den LASK nach 13 Spielen, die sie eben keine Niederlage gehabt haben, und vor allem sie waren seit 9 Spielen haben sie durchgehend 9 Siege hintereinander gefeiert. Jetzt wieder die Grazer über die rechte Seite, Outeinwurf von Jürgen Heile, hat versucht hier den Ball auf Diakite zu bekommen, aber da hat die Abwehr des LASK aufgepasst und die versuchen wieder die Linz einen Angriff aufzubauen. Wir sind bereits in der 84. Spielminute, Sturm gegen LASK 2-1.

0: Plus sind wir in Graz, Liebenau, Sturm gegen den LASK. Kann es kageln? Wie viel Nachspielzeit gibt es obendrauf?
1: Ja, 5 Minuten werden hier noch gespielt. Ja, und vor wenigen Minuten die Riesenchance auf das 3:1 für die Grazer. Herrliches Zuspiel von Kitaishvili in die Mitte Richtung Matoschi. Aber Matoschi dann schießt zu zentral genau auf LASK-Golli Lukas Jungwirth. Und so haben wir diese Chance vergeben. Jetzt wieder der LASK über die rechte Seite. Zuspiel hier an der Strafraumgrenze. Jetzt kommt die Flanke rein, auch Richtung Sascha Kalajdzic. Aber der Ball etwas zu hoch und sogar nicht verwerten. Aber die Linzer bleiben im Ballbesitz. Wieder Kalajdzic und er lässt sich etwas zu viel Zeit, versucht hier eine Flanke und der Ball geht aber ins Tor. Die Linzer Spieler reklamieren hier einen Elfmeter. Sie wollen hier einen Foul gesehen haben, aber es war nichts und es gibt Abstoß vom Tore von Sturm Graz durch Daniel Kudjakov, der heute wieder eine gute Partie hier gezeigt hat. Ja, und Sturm Graz steuert hier scheinbar wirklich den Sieg gegen den LASK. Vor dem Spiel sind schon die Linzer eigentlich als Favoriten in dieses Match gegangen. Sie haben ja in den letzten 9 Bundesligaspielen 9 Siege in Serie gefeiert und sind ja auch Tabellenführer mit 15 Punkten. Ja, und das hat schon vor Beginn geheißen, eigentlich Sturm muss oder darf heute nicht gewinnen, damit der Abstand nicht zu groß wird. Und Sturm hat diese Aufgabe bravourös bis jetzt erfüllt und führt mit 2:1 durch Tore von Mamagashvili und Diakite. Und jetzt da heißt es einfach, diese letzten 3 Minuten hier noch zu überstehen. Die 15.000 Fans, die hält es nicht mehr auf den Rängen, die sind bereits aufgestanden, die feiern die Sturmspieler noch einmal so richtig an. Wir sind bereits in der 93. Minute, es steht 2:1.

0: Sturm gegen den LASK Kanes Kagel ist jetzt vorbei.
1: Nein, ist noch nicht vorbei, aber die Chance auf das 3:1 für Sturm. Diakite allein Richtung Goalie, aber er scheitert hier am LASK. Goalie Jung wird aber Sturm noch im Ballbesitz. Ruschka, und das müsste Elfmeter geben. Das gibt Elfmeter. Das war ein klares Foul hier in der sechsten Minute der Nachspielzeit schon. Ich glaube, es war Usor, der hier einen Sturmspieler, nämlich Ruschka oder Ruschka, zu Fall gebracht hat. Und das gibt Elfmeter für Sturm Graz. Die große Chance auf das 3:1. Und das wäre natürlich die endgültige Entscheidung. Ich glaube, die Entscheidung ist schon gefallen, denn wir sind bereits in der 96. Spielminute und nach diesem Elfmeter glaube ich, dass Schiedsrichter Gieshammer diese Partie abpfeifen wird. Es gibt also Elfmeter für Sturm Graz. Ich glaube, dass Otakiteschwili hier diesen Elfmeter treten wird. Oder ist es doch Joshua Kashi? Nein, es ist Otakiteschwili. Er schnappt sich den Ball. Kashi hat den Ball zwar geholt, aber er hat ihn dann an Otakiteschwili übergeben. Und Otakiteschwili, der ist Mitte zweite Hälfte eingewechselt worden. Vor einer Woche hat er nach langer Verletzungspause im Cup in Voitsberg sein Comeback gefeiert und heute könnte er hier sein Comeback in der Bundesliga mit einem Treffer krönen, mit dem 3:1 für Sturm Graz. Das Duell heißt nun Otakiteschwili gegen Jungwirth. Kiteschwili, der Ball ist bereits freigegeben worden. Kiteschwili läuft dann und der schießt den Ball über das Tor. Leider, das war die Riesenchance, aber der Ball ist nicht nur knapp über das Tor gegangen, sondern ich schätze mal 2-3 Meter über das Tor. Da ist er weit tief unter den Ball hineingefahren und hat damit diese Riesenchance auf das 3:1 vergeben. Jetzt da wird es, glaube ich, hoffe ich, nicht mehr lange gehen. Ich hoffe, dass jetzt durch der Gieshammer bald abpfeift. Wieder die Linzer im Vorwärtsgang, aber die Sturmverteidigung kann sich befreien. Hödel auf der linken Seite versucht hier einen weiteren Spielkollegen hier einzusetzen, nämlich Ruschka. Und da gibt es dann einen Zweikampf mit einem LASK-Verteidiger. Die Sturmfans, die fordern hier bereits, dass das Spiel abgepfiffen wird. Und ich glaube, Schiedsrichter Gieshammer hat nun die Pfeife Richtung Mund geführt. Nein, er gibt noch einen Freistoß für den LASK hier bereits in der 98. Spielminute sind wir bereits. Also eigentlich, nein, und jetzt ist der Schlusspfiff. Sturm gewinnt gegen den LASK durch Tore von Mamagaischwili und Diakite mit 2:1.
0: Danke dir, Hannes Kagel. Jetzt haben wir gleich die Nachrichten um 19 Uhr. Ein paar Takte Musik gehen sich von Steelers Wheel noch raus. Christine Gutzeldig, das ist mein Name. War super, war spannend, war großartig. Auf Wiederhören.

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1: Am Mikrofon ist Felix Schneider-Storm. In Indonesien ist bei stürmischer See eine Fähre mit mehr als 240 Menschen an Bord gekentert. 6 Menschen sind bisher tot geborgen worden. Nach mehr als 120 wird noch gesucht. Mehr von Hartmut Fiedler.
2: Angehörige der Passagiere warten in Banjarmasin in Südkalimantan auf Nachricht von den Vermissten. Die Fähre hätte dort in den frühen Morgenstunden ankommen sollen. Eine Frau hatte noch am Telefon Kontakt zu ihrem Mann, dann riss die Verbindung ab, erzählte sie. Das Schiff hatte am Abend in Surabaya im Osten Javas abgelegt, geriet aber in stürmisches Wetter und neigte sich immer mehr zur Seite. Luftaufnahmen am Nachmittag zeigten das Schiff mit dem Rumpf nach oben im Meer treibend. An Bord waren laut Register 213 Passagiere, eine 30-köpfige Besatzung. Schiffe und Hubschrauber sind seit Stunden im Einsatz. Fähren sind in Indonesien mit seinen tausenden Inseln ein wichtiges Transportmittel.
1: WIFO-Chef Gabriel Felbermayr spricht sich für eine Anpassung des gesetzlichen Pensionsantrittsalters auf 67 aus. Im internationalen Vergleich sei Österreich hier spät dran, sagt Felbermayr heute in der ORF-Pressestunde. Es sei eine insgesamt vernünftige Geschichte, das Antrittsalter an die gestiegene Lebenserwartung zu koppeln. Gleichzeitig brauche man auch Arbeitsplätze für ältere Menschen, so der WIFO-Chef. Die Neos begrüßen seinen Vorschlag, ablehnend reagieren SPÖ und FPÖ. Die heutige Parlamentswahl in Schweden dürfte ein enges Rennen zwischen dem regierenden Mitte-Rechts-Bündnis und der von den Sozialdemokraten angeführten Opposition bringen. Beide Blöcke lagen in den Umfragen zuletzt gleich auf. Die Wahllokale bleiben noch eine knappe Stunde geöffnet, dann gibt es erste Hochrechnungen. Und bei den Tennis US Open in New York beginnt in wenigen Stunden das Finale der Männer. Und da die Topstars Sinner und Alcaraz nach ihren Verletzungen noch nicht auf Top-Level sind, nützen andere die große Bühne. Das Finale lautet Sascha Zverev gegen den US-amerikanischen Finaldebütanten Ben Shelton. Mehr von Daniel Kulowitz.
3: 23 Jahre lang muss das US-Tennis bereits auf einen New York-Titel eines heimischen Spielers warten. Andy Roddick war der Letzte, dem das gelungen ist. Der heutige Hero Ben Shelton war da gerade mal ein Jahr alt. Und jetzt ruhen alle Hoffnungen auf den Mann, der in Florida aufgewachsen ist. Ich fühle mich wie im Rausch, als hätte ich das Dach der Welt erklommen. Es macht doch Spaß. Ich hänge hier mit meinen Freunden ab und spiele ein bisschen Tennis. 25.000 Fans, VIPs und Hollywood-Stars werden für Ben Shelton heute Wirbel machen. Für seinen deutschen Finalgegner Sascha Zverev ganz normal.
4: Mir ist egal, ich spiele seit über 10 Jahren in Stadien, die manchmal gegen mich sind. Ich bin es gewohnt, ich mag solche Atmosphären auch.
3: Showdown Zverev gegen Shelton in New York ist heute um 20 Uhr.
1: Das waren die Nachrichten mit Felix Schneider-Storm. Zum Wetter.
5: In den nächsten 1-2 Stunden regnet es besonders im Gebiet von Oberösterreich bis zum Burgenland zeitweise. Im Laufe der Nacht kann es überall in Österreich regnen, an der Nordseite der Alpen gelegentlich auch stark. Morgen Montag anfangs nass, später freundlich, denn der Regen wird im Laufe des Tages seltener und zum Nachmittag hin machen die Wolken dann schon zeitweise der Sonne Platz. Der Wind frischt auf morgen und die Höchsttemperaturen liegen bei 20 Grad. In Kärnten und in Osttirol sind stellenweise bis zu 24 Grad möglich. So viel zum Wetter mit Thomas Wostal.
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1: Am Mikrofon ist Felix Schneider-Storm. Felix Gall schreibt ein großes Stück österreichischer Radsportgeschichte. Nach Platz 2 beim Giro d'Italia beendet der 28-jährige Osttiroler auch die Radrundfahrt Vuelta in Spanien, vor kurzem auf dem Podest als Gesamtdritter. Er ist der erste Österreicher auf dem Podest der Vuelta. Platz 1 belegt der Lokalmatador Enric Mas, Platz 2 der slowenische Veteran Primož Roglič. Zum 8. Mal macht ein nationaler Aktionstag heute auf die Herausforderungen und Belastungen für pflegende Angehörige aufmerksam. Zahlreiche Organisationen fordern mehr Unterstützung von der Politik und einen Ausbau der mobilen Pflege. Viktoria Waldegger berichtet.
2: Gut 950.000 Menschen in Österreich pflegen Angehörige. Meistens übernehmen Frauen diese unbezahlte Care-Arbeit. Das bringe viele auch an ihre Grenzen, kritisierte etwa der österreichische Gewerkschaftsbund. Betroffene müssten stärker im Mittelpunkt von Politik und Gesellschaft stehen. Auch die Vertreter von Pensionistinnen und Senioren fordern mehr Unterstützung, etwa durch mehr finanzielle Wertschätzung, einen flächendeckenden Ausbau der mobilen Pflege oder einen Rechtsanspruch auf regelmäßige Entlastungstage. Sozialministerin Corinna Schumann von der SPÖ verweist darauf, dass die Regierung 100 Millionen Euro zusätzlich pro Jahr für mobile Pflege auf den Weg gebracht habe. Sie wolle den Tag heute nutzen, um Danke zu sagen. Gerade pflegende Angehörige würden Enormes leisten.
1: Der deutsche Bundeskanzler Friedrich Merz berät morgen bei einem Gipfel in Finnland mit EU-Partnern über die geopolitisch immer wichtiger werdende Arktis. Bei dem Arktis-Gipfel in Rovaniemi stehen Sicherheitsfragen im Mittelpunkt, besonders für Finnland mit seiner mehr als 1300 Kilometer langen Grenze zu Russland. Trotz politischem Druck in Deutschland setzt Merz ein Zeichen für EU- und NATO-Engagement. Mit dabei werden etwa auch EU-Ratspräsident Antonio Costa und EU-Außenbeauftragte Kaja Kallas sein. Im Völkermarkter Stausee ist ein Schwimmer offenbar ertrunken. Er ist kurz vor seinem Boot untergegangen, genauso wie seine Freundin. Ein Fischer konnte die Frau noch retten. Von dem 43-jährigen Mann fehlt aber auch nach einer großen Suchaktion jede Spur. Die Suche wurde heute Mittag eingestellt. In der Fußball-Bundesliga gewinnt Sturm Graz gegen den Tabellenführer LASK 2:1 und fügt den Linzern damit die erste Liganiederlage der Saison zu. Martin Lang.
3: 1:1 zur Pause am Ende, Sturm 2:1 Sieger durch ein Tor von Diakite. Sturm fightet sich zum Heimsieg, Trainer Fabio Ingolic.
4: Spielentscheidend war, was für eine Siegermentalität man bloß braucht, welche Energie man gehabt haben. Leidensfähigkeit war mit drinnen, also ganz viele Attribute, die uns auszeichnen.
3: Die Grazer sind als Vierter jetzt 4 Punkte hinter der Tabellenspitze, aber die erste Saison-Liga-Niederlage wird man verkraften, Sascha Horvath.
5: Ja, irgendwann musst du verlieren. Natürlich ist es bitter, dass du es hier verlierst. Natürlich wollten wir heute 3 Punkte einfahren. Es wäre auch drinnen gewesen in meinen Augen, wenn du einfach ja wieder schneller spielst oder gegen den Ball besser verteidigst als Team.
3: Der LASK ist um ein Tor besser, aber Punkte gleich mit Rapid an der Spitze. Die Wiener Austria besiegt Austria Lustenau 2:1. WSG Tirol Hartberg endet 2:2.
1: Das waren die Nachrichten mit Felix Schneider-Storm. Zum Wetter.
6: In den nächsten Stunden kann es überall in Österreich für einige Zeit regnen, an der Nordseite der Alpen vorübergehend auch stark. Morgen am Montag ist es anfangs nass, später halbwegs freundlich, denn der Regen wird morgen im Laufe des Tages seltener und zum Nachmittag hin machen die Wolken dann schon zeitweise Platz für die Sonne. Der Wind frischt auf morgen und die Höchsttemperaturen liegen bei 20 Grad, in Kärnten und in Osttirol teils bei 24. Am Dienstag anfangs stellenweise nebelig trüb, tagsüber dann viel Sonnenschein. Soviel zum Wetter mit Thomas Wostal.
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7: Schönen guten Abend. Ich darf Sie auch ganz herzlich zur Hör- und Sehbühne 2026 begrüßen. Ich darf das Publikum vor Ort am Funkhausteich begrüßen, darf aber auch die Hörerinnen und Hörer am Radio begrüßen. Schön, dass Sie alle da sind. Und wir haben auch ein sehr besonderes Programm für Sie vorbereitet. Unter dem Titel Untold Stories widmen wir uns heute einem ganz besonderen Genre in der Literatur, und zwar der Kurzprosa. Dafür haben wir auch zwei Autoren eingeladen, die auch mit der Steiermark sehr verbunden sind. Ich freue mich sehr, darf ich vielleicht gleich auf die Bühne bitten zu mir? Ich freue mich sehr, dass Fritz Krenn heute da ist und Günther Freitag. Herzlich willkommen. Applaus Kurzprosa ist das Thema und dafür kann ich ein bisschen schon was verraten. Fritz Krenn hat uns heute eine Erzählung mitgebracht, eine ja bisher unveröffentlichte Erzählung, eine, und das darf ich so sagen, die er wirklich exklusiv heute zum ersten Mal für uns hier vor Ort lesen wird. Wir sind schon sehr gespannt. Wir haben heute natürlich auch musikalische Begleitung, und zwar ein ganz besonderes Duo, ein Duo, das nämlich nordische und österreichische Volksmusik miteinander kombiniert. Ich freue mich sehr, dass Sie da sind. Das Duo Tim & Johnny. Herzlich willkommen. Wir beginnen gleich mit Fritz Krenn. Wie gesagt, er ist sehr mit Graz verwurzelt. Für all diejenigen, die ihn noch nicht kennen, darf ich ein bisschen was Biografisches noch verraten. Fritz Krenn ist 1958 in Graz geboren, lebt aber in Goldes, also in der Südsteiermark. Er ist Autor zahlreicher Hörspiele, da gibt es einen Fan, ein Autor zahlreicher Hörspiele, Theaterstücke und Prosatexte. Darauf werden wir auch noch eingehen, genauer. Hat auch viele Preise und Auszeichnungen, unter anderem hat er auch zweimal beim renommierten Ingeborg-Bachmann-Preis in Klagenfurt gelesen und auch einmal dort den Dreisat-Preis gewonnen. Ich freue mich sehr, dass er heute hier ist. Herzlich willkommen.
8: Danke. Danke für die Einladung. Danke für die Einladung.
7: Ich würde gleich starten. Ich habe schon gesagt, Sie haben wirklich, wir waren ja schon beim Du.
8: Schönes Wetter. Wir haben schönes Wetter.
7: Wir haben schönes Wetter und aber auch, was ich sagen wir haben, ich habe es schon angesprochen, dein Schaffen ist ja sehr vielfältig, eine große Bandbreite wirklich von Hörspielen, viele Theaterstücke dabei, aber auch Romane und Erzählungen. Jetzt würde ich gerne wissen, in welchem Genre fühlst du dich am meisten zu Hause?
8: Am meisten zu Hause zurzeit in meinem aktuellen Roman, der so, denke ich, relativ bald fertig werden könnte, wird. Und das beschäftigt mich zurzeit. Hin und wieder denke ich auch an ein Theaterstück, das halb fertig ist. Das heißt Die Stadt der Kunst, ja, und das ist ganz, ganz skurriles Thema, aber es passt in die jetzige Zeit. Aber zuerst sollte ich Severin, das ist mein aktueller Roman, meine Art von Liebesroman, wenn man das überhaupt sagen darf, und an dem arbeite ich gerade.
7: Aha, also mitten im Prozess, darauf werden wir noch eingehen. Vielleicht vorab noch kurz zu Ihrem allgemeinen Schreiben, wenn man es ganz aufmerksam liest, findet man immer wieder autobiografische Bezüge. Also es gibt einen Roman, der Goldes heißt, eben an dem Ort, wo sie leben. Ein Theaterstück, Karl und Aloysia Krasser, das nach ihren Großeltern benannt ist. 2023 ist ein Erzählband von ihnen erschienen, der hieß Meine Lesungen. Da berichten sie unter anderem von sehr skurrilen Begebenheiten. Daher meine Frage vielleicht noch, wie sehr speist sich denn ihr Schreiben aus den eigenen persönlichen Erfahrungen und Erinnerungen?
8: Die eigenen Erfahrungen sind immer für mich sehr, sehr effizient. Also wenn ich mit Menschen kommuniziere, rede, wenn ich spazieren gehe, wenn ich über Menschen nachdenke. Deshalb ist auch mein zweiter Roman entstanden, Goldes. Und da ist im Vorsatzpapier sind 444 Namen eingedruckt. Und da habe ich zu meinem Verleger gesagt, das möchte ich gern. Und er sagt, was das für einen Sinn hat. Und ich sage, das sind Menschen, die mich in Wahrheit begleitet haben, durch meine Fantasien, durch mein Leben. Das sind Leute dabei, mit denen ich zusammengearbeitet habe. Da sind Liebschaften dabei, da sind Regisseure dabei. Und also so wie wir eben leben und Kontakte haben. Und da sind 444 Namen drin. Und das zeigt schon, dass ich ausschließlich immer mit dem Menschen in Kontakt bin, obwohl er das vielleicht gar nicht merkt. Ich bin nicht der große Landschaftsbeschreiber oder Baum oder See und Berg. Das berührt meine Seele nicht sehr. Aber wenn mir jemand sehr nahe ist oder zumindest ich habe den Anschein, dann beschäftigt mich das.
7: Wir hatten schon ein Vorabgespräch, da haben Sie zu mir gesagt, Ihr Umfeld ist das Land der Empfindungen. Stimmt das?
8: Durchaus, durchaus. Und ich muss auch sagen, ich bin unvorstellbar erfreut. Ich schaue in Gesichter. Ich bin da hier in Graz und ich sehe Leute, also Leute Kontakt aus Ich beginne jetzt ganz im Zentrum, aus St. Peter, dann aus Eckenberg, aus Straßgang, aus Andritz, und dann geht's raus nach Bruck an der Mur oder noch runter nach Marburg sind Leute. Und dann, man muss sich das vorstellen, sogar der Klaus Kasperger hat seinen Japan-Urlaub abgebrochen, um daher bei dieser Lesung sein zu dürfen. Also so weit geht mein Freundeskreis und darüber bin ich sehr froh.
7: Dieses Gerücht werden wir in der Pause überprüfen. Sehr schön. Vielleicht, um jetzt auf den Text zu kommen, den Sie heute hier lesen werden. Und zwar... Ich habe es schon angesprochen, es ist eine Erzählung, die trägt den Titel Eine Mär. Du hast aber auch schon verraten im Gespräch, es ist eigentlich Teil eines größeren Projekts, eines Romanprojekts. Und man weiß auch von dir, in all deinen Werken gibt es etwas, das es so noch nie in der Literatur gab. Also auf was dürfen wir uns im neuen Buch freuen? Was wird das Novum sein?
8: Im neuen Buch darf man sich auf eine Fantasie freuen, die es tatsächlich nicht gibt. Aber das ist jetzt zu kühn, wenn ich das sage. Aber das Buch wird fertig werden und dann werde ich selber noch einmal prüfen. Und wenn das dann wirklich stimmt, dann wird's rauskommen. Aber ich denke, ich bin auf einem guten Weg der Fantasie dorthin. So, das denke ich schon.
7: Das heißt, wir müssen uns noch gedulden.
8: Ja, natürlich. Der Genuss liegt in der Verzögerung. Das ist mein Motto für mein Buch.
7: Ja, gut Ding braucht Weile. Gut, dann würde ich sagen, vielleicht möchten Sie vorab noch kurz sagen, welchen Stellenwert denn jetzt diese Erzählung im Roman hat, den Sie gerade schreiben. Vielleicht ein paar Worte darüber.
8: Dieser jetzige Roman ist sehr leicht. Dieser jetzige Roman ist hell. Und diese Erzählung, die da ist, das ist meines Erachtens für mich ein Kunstgriff. Aber das werde ich dann, wenn ich bei Tisch sitze, noch vielleicht ganz kurz erörtern. Aber grundsätzlich passt diese Erzählung dennoch in diesen Roman und die muss drinnen sein. Das ist eine Empfindung, die man nicht davon gehen lassen muss, darf, sondern die soll im Buch erkenntlich sein, so.
7: Sagen, dann freuen wir uns schon alle sehr. Ich darf Sie gleich auf die Bühne bitten und ich darf Dimentjonic um noch ein Musikstück bitten.

Und ich sage nur einige Sätze so vor. Der Roman spielt eigentlich zwischen Österreich und Südfrankreich. Und der Roman handelt von zwei Protagonisten. Von einer Frau, die Rosanna Maria Mara heißt, und ein Mann, der Severin Manola heißt. Diese beiden kennen und schätzen einander. Die Frau macht in den Schweizer Bergen eine Tour, verunglückt und liegt in einem Schweizer Sanatorium. Und die beiden telefonieren nie miteinander. Es gibt höchstens Briefe. Und jetzt ist sie so verletzt, dass sie nicht schreiben kann. Und auch das Lesen fehlt ihr sehr, sehr schwer. Und der Visitearzt sagt, sie möge doch schreiben, sie möge die Motorik kultivieren, sie möge jeden Tag 2, 3 Sätze schreiben und noch ein bisschen, sie möge lesen, schreiben, lesen. Und ganz erfreut ist sie, sie bringt 4, 5 Sätze zusammen und sie schreibt diese Sätze dem Severin und gibt diesen Zettel dem Visitearzt. Und so unsensibel man sein kann, auch als Visitearzt, der Mann liest an der Seite von Rosanna eigentlich sehr persönliche Sätze vor. Seiner Entourage, seinen Leuten, die da mit sind in der Visite. Und es irritiert die Rosanna. Und jetzt denkt sie, was soll sie schreiben? Der liest doch immer alles vor, was ich immer mit dem Hinweis, na, es geht schon und es funktioniert schon. Und nächstes Mal sind es eine halbe Seite, dreiviertel Seite. Und jetzt denkt sich die Rosanna, was schreibe ich? Und sie findet in diesem Krankenzimmer, oder es wird ihr gegeben, eine regionale Schweizer Zeitung eines Kantons. Und da schaut sie durch und da geht es um Milchproduktion, da geht es um Kuhhaltung, Käseproduktion, um die Berge. Das interessiert sie alles nicht sehr, das kann sie in Wahrheit nicht abschreiben. Und plötzlich findet sie in dieser Geschichte, in diesem Heft, das monatlich kommt, eine Geschichte. Und diese Geschichte heißt Eine Mär. Und diese Geschichte liest sie und liest. Und es sind 15 Seiten. Und jetzt denkt sie sich, eigentlich könnte ich diese Geschichte abschreiben. Und beginnt tatsächlich jeden Tag, schreibt sie eine Seite und gibt es dem Visitarzt. Und er als Schweizer muss jetzt diese Geschichte, die in der Schweiz spielt, selber lesen. Und deshalb freut die Rosanna im innersten Herzen, weil da kann man etwas erkennen, was man sonst nicht erkennen könnte. Und diese Geschichte habe ich eingebaut in meinem jetzigen Roman. Der Roman ist im Gegensatz zu dieser Geschichte sehr hell und sehr leicht. Und viel Fantasie. Und jetzt darf ich Ihnen diese Geschichte vorlesen, eine mehr. Denken Sie, Sie schlagen eine Zeitung auf, eine Regionalzeitung, und plötzlich lesen Sie so eine Geschichte. Heute exklusiv, das soll ich zweimal sagen, jetzt habe ich schon einmal gesagt, also exklusiv da hier auf der Herrensebene. An nichts hatte man von Seiten des Managements, der Veranstalter für diese lange Fahrt gedacht, berichtete am Telefon seinem Geschäftevater, das einzige Tröstliche im Moment, als der Wagen vor dem Haus angehalten hatte. Ausverkauft, sagte ein Mann, der ihm sogleich die Tür zur Limousine öffnete. Und abermals ausverkauft. Selbst im sogenannten Künstlerzimmer war man ebenfalls auf solche Art von Annehmlichkeiten nicht vorbereitet. Eine Flasche Wasser, nicht besonders gekühlt, 2 Gläser, ein Waschbecken, 2 Handtücher, ein Spiegel, ein gebrauchter Schminkkoffer, ein veralteter Abrisskalender an der Wand, daneben 3 Bilder von unbekannten Männern, wohl Sängern, ein am Boden liegender Notenständer, niemand war zugegen. Zur nächsten vollen Stunde war der Auftritt geplant, so die Ankündigung.
Er hatte kein Programm, lediglich einen Zettel mit seinem Namen und seinem Konterfei am Tisch vorgefunden. Er wartete noch dazu. Die Musik glaubte er schon von der Bühne oder aus dem Orchestergraben zu vernehmen. Die Reihenfolge seiner Arien wurde ihm auf einem anderen Zettel ebenso in einer beinahe unlesbaren Handschrift vorgegeben. Dazu die Komponisten Mozart, Gounod, Donizetti, Verdi, Puccini, Rossini. Er hatte zu warten, fasste keinen Gedanken, rieb sich die Hände, stand vor dem Spiegel, errichtete sich sein Haar, kalten Schweiß spürte er am Rücken. Sein erster großer Auftritt. Er budete seine Wangen, sein Gesicht, seine stets stark gerötete, etwas zu große Knollennase. Ein Hund sei ihm einst zu nahe gekommen. Auch diese mehr ließ man, ob der Peinlichkeit der zu erwartenden Erklärung wie Rechtfertigung, unhinterfragt. Zwei Operationen. Das eher dilettantische Bemühen der Chirurgen konnte man auch jetzt Jahre danach noch erkennen. Er war im fensterlosen Künstlerzimmer auf und ab gegangen. Alleine werde er einst, wann auch immer, diese Arien zu singen, zu interpretieren haben, zu leben haben, so der Rat seines Stimmbildners, mit unzähligen Glückwünschen hinterher. Plötzlich mahnte die Glocke zum Auftritt. Blinkendes Licht, es blinkte. Darauf war er nicht vorbereitet. Die wenigen Schritte nach vorn zur Bühne, gleißendes Licht, vollkommene Stille. Nichts war in diesem Moment zu erwarten, nichts vertraut. Er wusste die Reihenfolge seiner zu interpretierenden Arien, hatte die Anleitung eingehend noch zuvor im Künstlerzimmer studiert. Die Musik erfüllte augenblicklich alles um ihn herum. Die Arie des Tamino aus der Zauberflöte, sein Beginn, seine Konzentration. Nun, Pianissimo. Es begannen die Streicher, die Holzbläser, C-Dur. Er fügte sich hinein in sein Bildnis, in sein Bezauberndes, getragen von der Musik, kein Auge je gesehen. Ich fühle es, wie dieses Götterbild mein Herz mit neuer Regung füllt. Dies etwas kann ich zwar nicht nennen, doch fühle ich's. Hier wie Feuer brennen, soll die Empfindung Liebe sein? Ja, die Liebe ist's allein. Oh, wenn ich sie nur finden könnt. Oh, wenn sie doch schon vor mir ständ. Ich würde, warm und rein, was würde ich? Ich würde sie voll entzücken, an diesen heißen Busen drücken und ewig. Ewig wäre sie da mein. Still und stiller wurde die Musik. Tiefes Empfinden. Er verbeugte sich. Er vernahm seinen Atem. Gänzlich hatte er sich eingebracht. Gänzlich. Eine Cherubino-Arie aus Die Hochzeit des Figaro folgte. Darauf Rigoletto. Eine aus Otello. Und Turandot, und noch eine, mit Puccinis Rodolfo aus La Bohème, erster Akt, wurde der Abend beendet. Fuhr er mit dem offenen Wagen durch Alleen, war Rodolfo seine Empfindung, sein Wunsch, seine Fantasie, sein Leben, sein grenzenloser Horizont, fernab all dessen, was bisher über all die Zeit in ihm zerbrochen war, einzig er, Rodolfo, war sein Verbündeter. Mit geschlossenen Augen war er dagegangen, das gleißende Licht gestanden. Er fühlte, er kannte, er hörte, er sang. Wer bin ich? Ich bin ein Sänger. Was tue ich? Ich singe. Und wie ich lebe? Ich lebe. In meiner frohen Armut verprasse ich wie ein großer Herr Reime und Liebeslieder an Träumen und an Chimären.
und an Luftschlössern ist meine Seele Millionärin. In der Folge, die Musik wurde leiser, möge einzig dieser Moment wie ein stiller Wunsch in ihm verbleiben. Er vergaß sich zu verbeugen, mit geweiteten, glücklichen Augen war er dagestanden mit verhaltenen Atem im noch immer gleißenden Licht. Nichts, niemand rührte sich im Publikum, einsam war er, sich vorgekommen mit schweißnassen Händen, noch nie so einsam, die Musik verlor sich gänzlich in seiner Wahrnehmung. Von der Bühne aus hatte er nichts erkennen können, nicht das Publikum, nicht die Größe, die Tiefe des Saals. Langsam wich das Licht vom Künstler zurück, langsam, ganz langsam, als wäre jeder Moment anzuhalten. Dunkel wurde es um ihn herum, nichts konnte er erkennen. Kein Applaus war zu hören, kein Publikum, auch nicht die Größe, die Tiefe des Saals war von der Bühne auszumachen. Langsam wich das auf ihn gerichtete, gleißende Licht. Nun, von Mal zu Mal, wie ein Schleier, öffnet sich seine Wahrnehmung. Alles vor ihm schien von einem spärlichen Licht erfasst zu werden, das chimärenhaft Tiefe freilegte. Keine Wände rundherum, auch kein Dach, kein Gewölb, das war zu sehen, waren es mächtige Äste, war es ein dichtes, dunkles Blättermeer, das über die Bühne diesen spartanischen Bretterboden gebreitert war, eine Kulisse ähnlich, bis weit nach hinten. Vereinzelt suchte er Bekanntes und fand Zauberhaftes herum, auch kein Dach, kein Gewölb, das war zu sehen, waren es mächtige Äste, war es ein dichtes, dunkles Blättermeer, das über die Bühne diesen spartanischen Bretterboden gebreitert war, eine Kulisse ähnlich, bis weit nach hinten. Vereinzelt suchte er Bekanntes und fand Zauberhaftes, fand

noch nie wahrgenommenen Augenpaaren getragen. Von Augenpaaren der im gesamten Parkett in großer Zahl sitzenden Paradiesvögel. Ja, es waren Vögel. Ausschließlich Paradiesvögel, die da vor ihm saßen und eben noch gelauscht hatten. Stille. Die gesamte Magie der Natur schien sich wie ein Mantel über ihn zu legen. Und von Mal zu Mal war von drüben ein Ton, ein leiser, ein schwingender zu hören. Da dort, aus einem tiefen Blau, aus einem Purpur heraus, war ein noch nie gehörter leiser Gesang zu vernehmen. Da wie dort ein Schnarren, zugleich ein Zwitschern, ein Pfeifen, behutsam dazwischen hinein, überraschend eine geschnäbelte Tonfolge, eine geschnäbelte, erheiternd, fantasievoll, allemal. Und ganz aus der Freude einer Laune der Natur heraus folgten viele, viele Thriller und Quäken. Von den hinteren Reihen, unter den tief hängenden Ästen, schien es, als erfasste ein schwebender Farbenrausch, getragen von noch nie vernommenen, erhabenen Tönen himmlischer Chöre, wellengleich das Parkett, den Sänger. Alles bis weit in den Abend hinein. Der Sänger war lange dagestanden, hatte gewartet, geschaut, war zurückgewichen, hatte wortlos, ohne sich umzusehen, die bescheidene Bühne verlassen, war letztlich überhastet in die Limousine gestiegen, kein Wort zum Chauffeur, zum Dienstleister, sein Inneres war leer, alles schien er verloren zu haben. Selbst seine Freude an den Arien, an seinem Gesang, an seiner Fantasie, alles, was er darin je gefunden hatte, schien für alle Zeit verloren zu sein. Nichts war seinem Herzen, seinem Innersten je so nah gewesen wie der Gedanke, über die Musik seine Erfüllung zu erleben. Doch nichts hatte ihn tiefer berührt als die Natur in ihren Farben, ihrer Vielschichtigkeit, ihrer Schlichtheit. Er spürte, möge es noch so viel Anstrengungen geben, ein Leben zu gestalten, letztlich würde er ob solcher Wahrnehmungen doch immer nur scheitern. Er spürte es so tief, er war zurückgeworfen an den Anfang. Alle Erkenntnisse, alles Denken, alles Empfinden war in Anbetracht des gerade Erlebten lächerlich. Die gesamte Fahrt überwirkten die Farben, die Laute, die Gesänge, die Chöre, wirkte dieser Rausch einer tief entfachten Faszination in ihm nach, ließen ihm in seinem lediglich von der Natur geprägten Fantasie still wie staunend im Wagen sitzend zurück. Man wusste hernach, wann der Flug mit der Nummer HGU TS 29 vom Airport abgehoben hatte, wann er planmäßig mit dem Sänger an Bord am Heimatflughafen gelandet war. Exakt 4 Tage nach seinem Auftritt meldete ein Provinzblatt, dass der Sänger in einer für ihn glücklichen Stunde überraschend wie unverhofft verstorben sei. Der Begriff sich initieren war ebenso im Raum gestanden. Er sei überraschend wie unverhofft verstorben, so die Hinterbliebenen. Dies wäre die letzte Mär in der Folge. Venedig, 4. Februar 2026. Ich danke.

0: Willkommen zurück. Wir melden uns aus der Pause zurück. Und deswegen ist auch schon unser zweiter Autor hier neben mir, Günther Freitag. Bevor wir so richtig losstarten, möchte ich auch ein paar Worte über dein Leben verlieren. Du bist ja auch eine Konstante in der heimischen Literaturszene, obwohl man ganz streng ist, gar nicht in der Steiermark geboren, sondern 1952 in Feldkirch, also in Vorarlberg. Aber wie haben wir gerade noch gesagt, sehr früh transferiert worden in die Steiermark. Dort dann auch in Graz Germanistik und Geschichte studiert und hat, soweit ich es entnommen habe, seine ersten Texte auch in der renommierten Grazer Literaturzeitschrift Manuskripte veröffentlicht. Genau, er ist Autor vieler Hörspiele, Erzählungen, Romane und auch Theaterstücke, also auch hier eine große Bandbreite. Auch er hat den Bachmann-Preis gelesen, auch er hat Preise und Auszeichnungen. Heute ist er aber nicht mit einem, das wollte ich noch sagen, ein Vielschreiber, kann man vielleicht sagen, wenn man sich das so durchschaut. Im Schnitt alle 2 Jahre ein neues Buch, ein Roman. Diesmal ist es aber kein Roman, den er mitgebracht hat, sondern es ist ein Erzählband. Ihre Läufer heißt er, 2025 im Wiese Verlag erschienen. Der hat aber auch einen tollen Untertitel. Der Untertitel ist nämlich Remix Stories. Begriff Remix kennt man zum Beispiel auch aus der Musik. Das ist das neue Abmischen einer bereits veröffentlichten Tonaufnahme. Jetzt wollen wir alle wissen, was hat es denn mit diesem Begriff bei deinem Werk zu tun?
1: Ja, grundsätzlich zum ersten Mal danke für die Einladung und zum zweiten, dieses Remix ist bei mir aufgetaucht von der Serie, die der Maler Georg Baselitz gemacht hat. Ab 2005 hat er sein Frühwerk begonnen, das sehr kräftig und pastos war, mit leichteren Strichen neu zu denken. Und zwar aus der Überlegung heraus, stimmen diese Werke, die ich gemacht habe, stimmen die heute noch oder kann man sie anders machen, kann man etwas verbessern, verändern? Und Ähnliches habe ich mit Autoren versucht, die ich sehr schätze. Und bei manchen Texten ist es ja so, dass ein Ausgangszitat die Spur legt für das, was dann meine Fantasie daraus macht.
0: Genau, du hast Anfangssätze hergenommen und dann quasi diesen Texten eine neue Wendung gegeben und neu weitergeschrieben. War das jetzt eigentlich einfacher oder schwieriger?
1: Als was?
0: Als einen Roman komplett von alleine zu schreiben.
1: Ja, im Grunde genommen ist es dasselbe. Beim Schreiben sollte man immer möglichst konzentriert bleiben und sich selbst kontrollieren, ob die Dinge, die man macht, auch noch passen. Und der Roman verlangt natürlich eine Konzentration über 2-3 Jahre hinweg. Und das fällt bei den kürzeren Texten doch weg. Ne? Das ist etwas einfacher von der Arbeitsweise her, aber nicht von dem, was dahinter steckt.
0: Man muss sich auch mehr ausdenken dann.
1: Ja, das ist fallweise das Geschäft der Autoren.
0: Ja, mehr Geschichten, mehr Inspiration, so, genau. Vielleicht möchtest du noch verraten, es sind 3 Autoren und eine Autorin, vielleicht möchtest du noch kurz verraten, wen du da ausgewählt hast.
1: Naja, diese Autoren schätze ich sehr. Erstens Ilse Eichinger, da habe ich immer bewundert, diesen Text, das Zurückerzählen, diese weltberühmte Spiegelgeschichte. Und ich habe das versucht, von der Erzähltechnik ähnlich zu machen. Das ist der einzige Text, der übrigens einen realen Hintergrund hat. Die anderen Texte von Cavazzoni, Manganelli und Alati sind Texte, die ich geschrieben habe, weil ich die Autoren so schätze. Alati zum Beispiel, von dem stammt ja auch das Cover des Buches. Das hat er mir eine Zeichnung geschenkt als Dank dafür, dass ich einen relativ langen Essay über ihn in der Zürcher Zeitschrift Du geschrieben habe. Und zwar war das eine Zeitschrift, die zum Titel gehabt hat, Spurlos vorhanden, Außenseiter in Zürich. Und Alati war ein sehr feinsinniger Zeichner und Autor, den ich kennengelernt habe über Lukas Zepek und das Forum Stadtpark. Und von dem habe ich mir sehr viel abgeschaut, was die kurzen Prosatexte angeht. Und Cavazzoni mit dem wunderbaren Titel Kurze Lebensläufe der Idioten, ein wunderbares Buchtitel, wem viele der ein, Wolfi Bauer vielleicht, aber der ist nicht mehr unter uns. Und da wird das Absurde geschätzt und Manganelli ist ohne die seine Größe für sich.
0: Du hast auch schon Georg Baselitz erwähnt, der dich auch inspiriert hat eben zu dieser Remix-Technik, der das auch in der bildenden Kunst gemacht. Und du hast deinem Buch auch ein Zitat von Georg Baselitz vorangestellt, das möchte ich kurz vorlesen, also einen Ausschnitt davon. Und zwar, als Künstler müssen sie die Harmonie, die angeblich herrscht, kaputt machen. Als Maler müssen sie zerstören. Jetzt würde mich interessieren, siehst du das genauso? Muss man auch als Schriftsteller zuerst etwas zerstören, bevor man schaffen kann?
1: Ja, die Idylle ist immer trügerisch. Die Idylle und das Glatte, das Wohlgeformte ist vielleicht eine verräterische Linie. Die sollte man vielleicht verlassen, ohne das als Prinzip etwa zu erheben. Nicht? Das Zerstören ist nicht die Hauptaufgabe der Literatur.
0: Aber man sieht es auch ein bisschen in den Texten, die im Erzählband versammelt sind, die ja eigentlich sehr alltäglich daherkommen und dann doch immer absurde, fast irreale Momente haben. Ist das so im Prinzip vielleicht?
1: Ja, das ist ein Prinzip von mir grundsätzlich. Ich habe immer Kafka bewundert, dessen Schreiben ja als magischer Realismus bezeichnet wurde. Und die zwei Begriffe, die gar nicht zusammenpassen. Und das versuche ich sehr oft in meinen Texten zu erreichen, etwas Alltägliches so in die Ferne zu rücken, ins Absurde, dass man es einerseits glaubt und andererseits nicht daran glauben kann. Das ist für mich auch ein Reiz beim Schreiben. Es war einmal einer, der sich für einen realistischen Schriftsteller hielt. Daher schrieb er alles auf, was ihm passierte. Er hieß Vincenzo, aber im Roman trat er unter dem Namen Ernesto auf. Soweit das Eingangszitat. Sie hören den Frosch? Der liest mit. Schon in der Grundschule träumte Vincenzo von einem Leben als Berühmtheit. Wie die meisten Jungen in seinem Alter stellte er sich eine Sportlerkarriere vor. Und das in der Reihenfolge Fußballer, Ferrari-Pilot, Giro-Sieger und Leichtathletik-Olympiateilnehmer. Natürlich fehlt einem Achtjährigen die nötige Distanz zur eigenen Person, um die Pläne auf ihre Realisierbarkeit hin zu prüfen. Wäre das in Vincenzos Fall anders gewesen, hätte er die Aussichtslosigkeit seiner Karriereträume eingesehen und eine unbeschwerte Kindheit durchlebt. Die meisten Italiener fühlen sich in ihren Toyotas oder Fiats, um nur zwei lächerliche Beispiele zu nennen, hin und wieder auf den Autostrade wie Ferrari-Piloten. Das kann für kurze Zeit ihr Selbstbewusstsein heben, vor allem dann, wenn sie auf einer dicht befahrenen Tangentiale in waghalsigen Manövern zahllose Autos überholt haben. Aus diesem Hochgefühl stürzen sie jedoch ungebremst in eine Stimmung tiefster Niedergeschlagenheit, wenn sie die Polizia Stradale mit der Radarpistole aus Monaco oder Imola in die Realität zurückholt. So weit kam Vincenzo nicht, denn nachdem er mehrfach wegen seiner Nervosität bei der Fahrprüfung durchgefallen war, begnügte er sich anstelle des Führerscheins mit einer Jahreskarte für Bus und Bahn. Alle italienischen Jungen spielen Fußball. Auf Dorfplätzen, in Parks oder Innenhöfen von Zinskasernen, wenn kein richtiges Spielfeld in der Nähe lag. So auch Vincenzo. Zumindest versucht

versuchte er sein Bestes, das nie genügte, um nicht verspottet zu werden. Polpetta und Grasone ätzten seine Mitspieler und die Gegner waren darüber erleichtert, dass er ihre Kontrahenten schwächte. Vincenzo Nibali, Michele Scarponi, Ivano Basso und Danilo Di Luca bewunderte er, vor allem Nibali, weil er mit ihm den Vornamen teilte. Lief der Giro, kannte er alle Etappensieger und Zielorte. Aber das half wenig, wenn er mit Freunden unterwegs war und schon bei der kleinsten Steigung vom Rad steigen musste. Beinmuskeln und Ausdauer wurden geschätzt, nicht aber Vincenzos gutes Gedächtnis. Über das er später einmal gelesen hatte, es sei nur der Beweis für mangelnde Fantasie. Einer, dem auf dem Rad bei der geringsten Anstrengung die Luft knapp wird und die Beinmuskeln zu brennen beginnen, muss einsehen, dass die Leichtathletik in allen ihren Disziplinen nur Niederlagen für ihn bereithält. Vielleicht, wenn er seinen Oberkörper jahrelang gezielt trainierte, ginge sich eine regionale Karriere als Kugelstoßer aus. Aber welcher Junge träumt schon vom Kugelstoßen oder Gewichtheben? Als Vincenzo in die Pubertät kam, später als die meisten Gleichaltrigen, hatte er die Hoffnung auf eine Sportkarriere längst verloren, am Ende der pickelübersäten Phase auch jene, eine Freundin zu finden. Nach einer Lehre bei Despa und Jahren als Regalbefüller saß er an der Kasse, ein kleines Erfolgserlebnis, das ihn seine niederlagenreiche Jugend aber nicht vergessen ließ. Statt Barilla-Pasta in Regale zu schichten, zog er sie nun über das Lesegerät, wartete auf den Signalton und wiederholte den Vorgang, sollte der Piep ausgeblieben sein. Zwischendurch überprüfte er Preise, denn immer häufiger kam es vor, dass Kunden, die sich für besonders schlau hielten, Preisschilder auf Packungen durch solche ersetzten, auf denen ein niedrigerer Betrag verzeichnet war. Alle Kunden, die er bei solchen Versuchen ertappt hatte, spielten für die hinter ihnen Wartenden die Entrüsteten. Keinesfalls hätten sie die Etiketten mit den Preisen manipuliert. Wären sie nicht in Eile, würden sie ein Gespräch mit dem Filialleiter und seine anschließende Entschuldigung verlangen. Und wenn man sie noch ein einziges Mal zu Unrecht verdächtige, würden sie in Zukunft bei Lidl einkaufen, wo Gemüse und Früchte ohnehin frischer als in seinem Saftladen seien. Verließ Vincenzo nach der Abrechnung mit dem Vorgesetzten den Supermarkt, fühlte er sich schon nach wenigen Schritten im Freien verloren. Er wusste nicht, wohin er gehen sollte, klar war nur, dass er nicht sofort nach Hause wollte, wo niemand auf ihn wartete und er das Gefühl nicht los wurde, die Wände rückten von vier Seiten enger an ihn heran. Wahrscheinlich wollten sie ihm die Luft zum Atmen rauben. Dann fühlte er sich wie damals, als er mit stechendem Brustkorb keuchend vom Rad steigen musste, während die Kameraden ohne einen Blick zurück bergauf fuhren. Vor dem Schaufenster der Buchhandlung am Corso drängten sich Menschen. Vincenzo stellte sich zu ihnen und sah zwischen Bücherstapeln auf einem Podest einen Bildschirm. Am oberen Rand der Auslage war ein Lautsprecher installiert, aus dem eine sonore Männerstimme zu der Gruppe auf dem Gehsteig sprach. Vincenzo blieb länger als alle anderen Zuseher. Er verließ den Platz vor der Buchhandlung erst, als eine junge Angestellte mit einer bedauernden Geste in seine Richtung den Bildschirm ausschaltete. Nie hatte er vor diesem Tag von Umberto Eco gehört, geschweige denn eines seiner Bücher gelesen. Berühmt konnten für ihn Spitzensportler, Schauspieler oder Sänger, mit Abstrichen auch Schwerverbrecher sein. Dass es ein Schriftsteller zur Berühmtheit schaffte, war für ihn neu. Man musste nicht als Erster über eine Ziellinie fahren oder am weitesten springen, um sich die Bewunderung der Menschen zu sichern, nahm Vincenzo von seinem stundenlangen Aufenthalt vor der Buchhaltung am Corso mit nach Hause. Wohin er sich schwankend vor Kreiselbewegungen gerade noch rettete, bevor er gegen eine Straßenbahn getorkelt oder auf dem Corso unter ein Auto geraten wäre. Kein gewöhnlicher Schwindel suchte ihn heim, sondern Ecos Kopf, der wie eine Kugel in einem längst aus der Mode gekommenen Flipperautomaten gegen seine Schädeldecke donnerte und sofort auf die gegenüberliegende Seite geschleudert wurde. So empfand er es zumindest und wurde schmerzhaft daran erinnert, dass er nicht nur im Sport, sondern auch am Flipperautomaten ein Versager war. Stets hatte er einen Deut zu spät reagiert, sodass er die Kugel verfehlt und verloren hatte. Und wenn sie nicht in einem Loch verschwunden war, bekundete er ein leuchtendes Tilt auf der Anzeige, dass er den Automaten

zu heftig gestoßen hatte, um eine Kugel doch noch im Spiel zu halten. Die Sendung mit Umberto Eco lief in einer Endlosschleife. Sie dauerte etwa 5 Minuten und startete nach dem Abspann sofort von Neuem. Mit jedem Neubeginn wuchs Vincenzos Überzeugung, seine Zeit an der Kasse bei Despa werde bald beendet und er Schriftsteller sein. Vor der Buchhandlung war sein Plan klar. Keinerlei Hindernisse sah Vincenzo, wenn er als Schriftsteller leben wollte, dann würde er es auch tun. Die Zweifel kamen mit dem Schwindel auf dem Heimweg und verstärkten sich, als er später mit dem Kreisel im Kopf auf dem Sofa lag und krampfhaft überlegte, was denn alles notwendig sei, um als Autor arbeiten zu können. Und wichtiger noch, um als ein solcher auch anerkannt zu werden. Es durfte ihm nicht gehen wie dem schwachsinnigen Anselmo, der im selben Haus wie er aufgewachsen war und sich nach der Weltmeisterschaft in Amerika für Roberto Baggio hielt, obwohl er beim Gehen hinkte und immer wieder stürzte. Was benötigt ein Autor, fragte sich Vincenzo und gelangte zu der Überzeugung, dass nur wenig vonnöten sei. Seine Sprache beherrschte er, auch ihre Regeln, die hatte man ihm bereits auf der Berufsschule eingedrillt. Papier, Stifte oder Laptop waren leicht zu besorgen. Schon am nächsten Tag nach seinem Dienst hatte Vincenzo alles beisammen. Ihm war, als habe er das Ärgste hinter sich. An einem Samstagmorgen, Vincenzo hatte sein freies Wochenende, begann er seine künstlerische Laufbahn. Schon mit dem Entschluss war die Despa-Kasse weiter entfernt als die sibirische Eiswüste. So einfach hatte er sich den Schritt nicht vorgestellt. Zum Glück, dachte er, habe er den Zweifel nicht nachgegeben und sei seiner innersten Überzeugung gefolgt, immer sein Ziel vor Augen, ohne einen Blick zur Seite. Um 7 war Vincenzo aufgewacht, nicht wie bisher an freien Wochenenden im Bett geblieben, sondern sofort aufgestanden. Morgentoilette, ein Espresso im Stehen in der Bar im Parterre seines Wohnhauses, ein Croissant mit Marillenmarmelade, dann Rückkehr an den Küchentisch mit Laptop, der ab nun ein Schreibtisch war. Wie es sich für eine Schriftstellerwohnung gehört, dachte Vincenzo nicht ohne Stolz, dass seine Eltern, die ihm nie etwas zugetraut hatten, seinen Aufstieg nicht mehr erleben durften. Keine Sentimentalitäten forderte er von sich, Sentimentalität führte zum Kitsch und den muss er als Autor vermeiden. Nichts stand einem Beginn mehr im Weg, als sich Vincenzo an den Schreibtisch setzte und den Laptop einschaltete, außer, dass er nicht wusste, worüber er schreiben sollte oder musste. Darüber, wie er auf seine Themen gekommen war, hatte Eco kein Wort verloren. Über das Wie hatte er geredet, das Was war ihm keinen einzigen Satz wert. Vincenzo ließ sich nicht aus der Ruhe bringen, nur nicht die Fassung verlieren, dann würden die anderen wie so oft höhnisch grinsen. Er müsse logisch vorgehen, jedes Problem lasse sich mit Logik lösen. Dazu teilte er die Schriftsteller in 2 grundsätzliche Kategorien, in die fantastischen und die realistischen. Erstere hätten keine Ahnung vom Leben und den tatsächlichen Problemen der Menschen. Sie versteckten ihre Lebensuntauglichkeit und fehlenden Erfahrungen hinter der sogenannten Fantasie, faselten von Genialität, seien aber bloß gewöhnliche Lügner. Vincenzo schwebte eine andere, ehrliche, wie er dachte, Form von Literatur vor. Die Wirklichkeit wollte er zeigen, ungeschminkt und unverstellt. Nichts in seinem Schreiben sollte erlogen sein, die Welt, wie sie war, wollte er abbilden. Dass sein Blick auf sie vielleicht nicht der einzig wahre oder zumindest nicht der mögliche war, verdrängte Vincenzo und sah sich bereits als Bindeglied zwischen seinen Lesern und der Wirklichkeit. Da seiner Überzeugung nach ein Autor für das, was er schreibe, gerade stehen muss, nannte er sich als Autor Ernesto und verließ mit Notizblock und gezücktem Stift seine Wohnung. Ernesto tritt, nachdem er sich rasiert und die Zähne geputzt hat, ins Freie. Noch immer knarrt die Eingangstür. Wie nachlässig doch der Hausbesorger ist, ein unzuverlässiger Trinker, der im Suff Frau und Kinder schlägt. Aber alle sehen weg, weil sich keiner mit ihm anlegen möchte. Guten Morgen, Signora Marcone, beginnt Vincenzo seinen Roman über das wirkliche Leben.

In Campobasso mietete ein junges Liebespaar ein Zimmer in einem billigen Hotel. Die dicke Besitzerin stellte keine Fragen, wunderte sich bloß über die traurigen Blicke, welche die jungen Leute wechselten. Der Mann war ein Grundschullehrer aus Asti und arbeitete seit wenigen Monaten im Süden, wo er die Frau auf einem Tanzfest ihres Vaters kennengelernt hatte, eines Bauunternehmers, der für seine zwielichtigen Geschäftspraktiken bekannt war. Wie in dieser Region üblich, blieb die Beziehung der beiden nicht lange geheim. Und der Bauunternehmer ließ dem Lehrer Warnungen zukommen. Anonyme Briefe voller Drohungen und Bilder, auf denen Tote zu sehen waren, denen man eine Rose in den Mund geklemmt hatte. Die beiden schmiedeten Fluchtpläne, verwarfen diese aber, weil sie wussten, dass sie zu wenig Geld besaßen und der Vater sie schon nach kurzer Zeit aufspüren würde. In ihrer Verzweiflung planten sie ihren Selbstmord. Eine letzte Nacht wollten sie gemeinsam verbringen und sich am nächsten Morgen töten. Die Frau hat aus ihrem Elternhaus eine Pistole mitgenommen, die Lieblingswaffe des Vaters, der vor Freunden manchmal prahlte, dass er mit ihr bereits einige Pentiti oder Kontrahenten erschossen habe. Sie wollte ihn damit treffen, dass sie ausgerechnet durch diese starb. Nach einem letzten gemeinsamen Frühstück im Bett sollte der Lehrer zuerst die Frau und daraufhin sich selbst töten. Sie telefonierten mit der Rezeption, in wenigen Minuten würde der Kellner das Frühstück auf ihr Zimmer bringen. Der Lehrer, der niemals zuvor eine Waffe in der Hand gehalten hatte, weil er den Militärdienst verweigert und stattdessen in einem Altersheim als Zivildiener gearbeitet hat, untersuchte die Pistole und überlegte, wie er vorgehen würde. Ungeschickt hantierte er im Bett mit der Waffe, aus der sich ein Schuss gerade in dem Augenblick löste, als der Kellner mit dem Tablett in der Tür stand. Er wurde ins Herz getroffen und fiel tot zu Boden. Als der Lehrer ein zweites Mal zu schießen versuchte, blockierte der Mechanismus und er wurde von einem Karabiniere, der sich mit seiner Geliebten im Nebenzimmer aufhielt, auf dem Bett hockend festgenommen. Während der Bauunternehmer erreichte, dass seine Tochter nicht mit dem Totschlag in Verbindung gebracht wurde, verurteilte ein Gericht in Potenza den Lehrer zu 10 Jahren.

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1: Am Mikrofon ist Felix Schneider-Storm. In Schweden dürfte das Mitte-Links-Oppositionsbündnis eine Mehrheit bei der Parlamentswahl gewonnen haben. Das zeigt eine erste Prognose anhand von Nachwahlbefragungen. Das Bündnis unter Führung der Sozialdemokraten kommt demnach auf mehr als 51% der Stimmen. Das rechtskonservative Lager, dem auch die regierenden Moderaten angehören, kommt demnach auf nur 47%. Maria Knips-Witting berichtet aus Stockholm.
2: Lange Gesichter auf der Wahlparty der Moderaten. Die Regierungspartei von Ulf Kristersson verliert leicht. Für das rechtskonservative Lager dürfte es nicht mehr für eine Mehrheit reichen. Obwohl die Sozialdemokraten auch Stimmen verlieren, bleiben sie stärkste Kraft. Ihr Mitte-Links-Bündnis dürfte auf eine Mehrheit kommen. Verluste gibt es auch für die rechtspopulistischen Schwedendemokraten. Mehrere kleine Parteien könnten dafür zulegen. Auf die sozialdemokratische Spitzenkandidatin Magdalena Andersson könnte mit dem Wahlsieg eine schwierige Regierungsbildung zukommen. Sie braucht viele Partner in ihrem Bündnis und deren Positionen liegen zum Teil weit auseinander.
1: In der Türkei sind bei landesweiten Razzien gegen die LGBTIQ-Vereine 26 Menschen festgenommen worden. Laut der Staatsanwaltschaft haben die Operationen das Ziel, zu verhindern, dass die Aktivitäten der Vereine in der Gesellschaft als normal angesehen werden. Es gehe um den Schutz der Institution, der Familie und gemeinsamer moralischer Werte, so die Staatsanwaltschaft. Anlässlich des heutigen Aktionstages für pflegende Angehörige fordern Interessensvertretungen mehr Unterstützung durch die Politik. Die rund 950.000 pflegenden Angehörigen, überwiegend Frauen, müssten verlässlich entlastet werden, sagt etwa der Gewerkschaftsbund. Die Seniorenorganisationen plädieren für eine finanzielle Wertschätzung der Pflegenden. In der Lagune von Venedig wird eine 26-jährige Frau vermisst, nach einem Zusammenstoß eines kleinen Fischerboots mit einem Wassertaxi. Ihr 25-jähriger Mann ist lebensgefährlich verletzt ins Spital gebracht worden. Ermittler versuchen jetzt, den Unfallhergang zu rekonstruieren. Ein Stück österreichischer Radsportgeschichte schreibt Felix Gall heute in Granada. Nach der letzten Etappe der Radrundfahrt Vuelta a España steht der Osttiroler als erster Österreicher am Podest. Er ist Gesamtdritter. Emily Weber.
3: In die letzte, in die 21. Etappe in Granada startet Gall schon als Dritter. An dieser Platzierung ändert sich heute nichts mehr. Felix Gall beendet die Vuelta in der Gesamtwertung 2 Minuten und 44 Sekunden hinter dem Spanier Enric Mas, der das rote Trikot behält und die Vuelta gewinnt. Zweiter wird der Slowene Primož Roglič. Felix Gall hat also allen Grund zur Freude. Man könnte sagen, es ist sein Jahr. Der dritte Platz bei der Vuelta ist schon sein zweiter Podestplatz bei einer Grand Tour in diesem Jahr und auch der zweite in seiner Karriere. Im Mai wurde er schon beim Giro d'Italia Zweiter in der Gesamtwertung. Obendrein ist Gall der einzige Fahrer, der es in dieser Saison bei zwei Grand Tours auf das Podest schafft. Der letzte Österreicher, der vor Gall auf einem Podest bei einer Grand Tour landet, war Adolf Christian 1957 bei der Tour de France. Das ist also schon fast 70 Jahre her.
1: Das waren die Nachrichten mit Felix Schneider-Storm. Zum Wetter.
4: Heute Nacht regnet es im Großteil von Österreich, an der Nordseite der Alpen zeitweise auch stark, zum Beispiel im Außerfern, im Salzkammergut und im Mostviertel. Der morgige Montag beginnt nass, wird dann aber im Laufe des Tages halbwegs freundlich, denn der Regen wird morgen im Laufe des Tages immer seltener und die Wolken lassen dann am Nachmittag auch schon zeitweise Platz für die Sonne. Der Wind frischt auf morgen und die Höchsttemperaturen liegen bei 20 Grad, in Kärnten und in Osttirol bei 24. Am Dienstag anfangs stellenweise trüb, tagsüber dann sonnig. Soviel zum Wetter mit Thomas Vostal.
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5: Eine Trompete ist ihr nicht genug. Eine Posaune auch nicht. Und warum eigentlich nicht gleich noch ein Dudelsack? Wenn Gunhild Karling auf der Bühne steht, kann eigentlich alles passieren. Die Schwedin ist Sängerin, Multiinstrumentalistin und Entertainerin. Und vor allem eine leidenschaftliche Botschafterin des Jazz. Guten Abend, sagt Lukas Meißl bei dieser Sendung aus der Musikwelt auf Radio Steiermark. Ja, sie spielt Trompete und Posaune, Klavier und Harfe, Mundharmonika und Blockflöte und eben auch Dudelsack. Und sie tut das mit einer Energie und Spielfreude, die sofort auf das Publikum überspringt. Bei den Female Jazz Days im Kunsthaus Weiz war Gunhild Karling gemeinsam mit ihrer Band zu Gast. Und ganz im Zeichen ihrer musikalischen Familiengeschichte standen auch Familienmitglieder mit ihr auf. Auf der Bühne. Es wurde ein Konzertabend voller Swing, großer Melodien, musikalischer Überraschungen und jede Menge guter Laune. Jazz, der nicht nur zum Zuhören einlädt, sondern unweigerlich in Bewegung bringt. Wir haben diesen besonderen Abend für Sie mitgeschnitten. Und wir haben Gunhild Karling auch zum Gespräch getroffen. Über ihre Liebe zum Jazz, über das gemeinsame Musizieren mit ihrer Familie und darüber, warum Musik für sie vor allem eines sein muss. Freude. Jetzt also Vorhang auf für Gunhild Karling und ihre Family Band live aus dem Kunsthaus Weiz. Und ich übergebe Sie, meine Damen und Herren, nun auch in die charmanten Hände der schwedischen Sängerin und Multiinstrumentalistin.

talentiert. Excited and delighted. Ich freue mich, hier zu sein. Und ich habe meine ganze Familie mitgebracht, mit Brüdern, Schwestern, meine Neffe, okay, danke, meine Mutter und Freunde aus Schweiz. Und die erste Melodie, dann wir spielten, das war eine, also ich habe es komponiert, diese Melodie, das wir spielten, also es war eine fantastische Melodie, sag es nicht zu niemand. Ich habe nur gekriegt Bourbon Street Parade, aber ich tauschte aus die Melodie und die Text und die Akkorden. Ja, jetzt werden wir eine andere Melodie spielen, den ich habe geschrieben über heute Abend. 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

0: There's a million stars out tonight und zuvor Oh, what a magical night. Gunhild Karling zu hören auf der Trompete und zuvor auch auf der Posaune. Mit ihr musiziert die gesamte Familie, hat sie mir im Interview erklärt.
1: So, I'm so glad to be here in Weiss in Austria, because it's great. I'm excited and delighted and I have brought my family. So I have my mother playing banjo, my sister plays piano and saxophone. And my brother, my older brother, he plays clarinet, and my younger brother mainly plays drums and sings. And I play trombone, trumpet, piano, bass, recorder, harmonica, I sing and I dance, and yeah, that's it.
0: Die Mutter von Gunhild Karling am Banjo, die Schwester am Klavier und Saxophon, der ältere Bruder Klarinette, der jüngere Bruder an den Drums und er wird später auch noch singen. Und Gunhild Karling selbst, sie spielt kurz zusammengefasst eigentlich alles.
1: I think it's fantastic to play together with your family because, I mean, you have something that is bigger than yourself and the family. It's the music and the love for the music. And there is something for everyone, like the rhythm or the chords or the melody, because we are different. Some people like melodies, others like just the rhythm and so. So, you know, and you find your own musicality that way.
0: Mit ihrer Familie Musik zu machen ist fantastisch, sagt Gunhild Karling. Jeder und jede kann seine Stärken einbringen. Manche kümmern sich um die Melodien, manche um den Rhythmus. Ob es manchmal zu Reibereien kommt, wenn man mit der Familie spielt, wollte ich wissen.
1: We play in a style. We play old jazz. And when I have so the bass player today, he's from Switzerland. I mean, we shall just play the concert, so it's given. It's not a problem. It's the same thing. He's included in the family concept.
0: It's given, sagt Gunhild Karling. Es ist einfach ein Geschenk, mit der Familie zu spielen. Einer ist allerdings kein Familienmitglied, der Bassist. Er kommt aus der Schweiz, aber er ist schon im Familienkonzept inkludiert, meint sie. Weiter geht's nun im Konzert. Wir hören die Titel Just a Closer Walk with Thee, ein Gospel Traditional, und danach Improvisationen über dieses Stück.

0: Brunhild Kalling und ihre Family Band, die sich, und das erklärt den Ton der letzten Aufnahme, nun ins Publikum vertschüsst hat. Aber der Old-Time-Jazz bietet sich dafür natürlich an, im Sinne einer Blaskapelle auch sehr, sehr nah an den Menschen zu sein.
1: I like all kind of jazz. But I think, like, it has been, the audience is a big part of music because the listener, we do this together, so they are included in the inspiration. And audience tend to like these old melodies. I can't give you anything but love and, you know, all this.
0: Das Publikum ist ein wichtiger Teil, gerade im alten Jazz, und das Publikum liebt anscheinend diese alten Melodien, meint Gunhild Kalling.

0: Danke schön.
1: 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Ein Klassiker passend auch zum Sommerausklang, der einst von Louis Armstrong unter anderem interpretiert wurde. Hier in einer Version der Carling Family Band rund um die schwedische Multiinstrumentalistin Gunhild Carling. Weiters Aina Carling, die Mutter von Gunhild am Banjo. Max Carling, der Bruder an der Klarinette und am Saxophon. Ulf Carling, der Bruder an den Drums. Und Gerd Carling, die Schwester. Sie spielt Klavier, Posaune und Saxophon. Sie sehen, in der Familie spielt beinahe jeder und jede mehrere Instrumente. Wie nähert sich Gunhild Carling da an diese verschiedenen Instrumente an?
2: It's mainly inspiration, because I want to figure out the special sound in every instrument. So the trombone is in one way, and the trumpet is one, the piano is, and the recorder. It's everything is different, so I'm interested, I'm really deep interested in that.
1: Hier geht es um den speziellen Klang der verschiedenen Instrumente, erklärt Gunhild Carling. Posaune und Trompete und der Gesang sind ihre Hauptinstrumente.
2: Trombone is my main instrument. I like it very much, and I also trumpet is one of my main, and the vocal of course.
1: Bislang hörten wir sie schon auf Posaune und Trompete. Weiter geht's mit einer Besonderheit, einer mittelalterlichen Flöte.
2: The fine thing. I play medieval recorder, so it's a little bit out of tune. It's not the wohltemperierte scale. I have figured out the way I play half holes, and I put so I can play blues, and you know, the recorder is tuned in C, and most of jazz tunes, they are tuned in B flat or E flat, D flat. So I have figured out a way that you start in the critical, in the difficult key, because on the bridge it always goes over to a difficult key for normal jazz musicians. But now I have turned the table around, so when it comes to the bridge, I play super technical, because I have just turned the keys around. Yeah.
1: Die mittelalterliche Flöte ist etwas out of tune, sagt Gunhild Carling, also nicht ganz in unserer wohltemperierten Stimmung. Aber sie hat herausgefunden, wie sie gewisse Löcher der Flöte verdeckt, beziehungsweise nur halb verdeckt, sodass die Flöte auch im Jazz gut einzusetzen ist und dass man gut intonieren kann. Weiters ist die Stimmung der Flöte eine Herausforderung. Die Flöte ist ja in C-Dur gestimmt, viele Jazzstücke sind aber in B-Tonarten da die typischen Jazzinstrumente Saxophon und Trompete sind. Das heißt, die Transposition auf der Flöte ist oftmals eine große Herausforderung und demzufolge tummeln sich dann auf der Flöte meist sehr akrobatische und schwierige Griffe und Tonarten.
2: Ich habe mitgebracht eine mittelalterliche Blockflöte, weil also I'm gonna tell you now a story about my life. And I grew up in Sweden. I am from Sweden, and all of us have been playing since the 1980. Und wir spielten und tanzen und aufgetreten und so. Und vielleicht so denkt ihr alle, dass wir war als Jackson 5 oder etwas. Absolut nicht. Wir spielten mittelalterliche Musik und jetzt werde ich diese, 10.000 Jahre alte, 1.000 Jahre alte und Instrument und Musik spielen.
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0: While We Danced at the Mardi Gras. Und danach Caravan, ein exzessives Drum-Solo war das, von Ulf Karling, dem Bruder von Gunhild Karling. Er hat währenddessen auch Grimassen geschnitten und die Schlagzeugsticks wild durch die Lüfte gewirbelt. Es ist also auch immer sehr, sehr viel Show dabei. Der Grat zwischen Zirkus und Musik ist ein schmaler. Stichwort Zirkus, die nächste Nummer ist wohl eher eine Fernsehnummer. Schade, dass wir heute nur unter Anführungszeichen im Radio sind. Gunhild Karling spielt auf einer Trompete, spielt aber gleichzeitig auch Kontrabass und die Trompete balanciert sie auf ihren Lippen.
1: Okay, meine Damen und Herren, jetzt werde ich Kontrabass spielen. Ich habe eine Melodie komponiert und diese Melodie heißt Weißstomp. Stomp! Weißfestival Stomp. Ja, also ich habe es gerade komponiert, so. Ihr habt es nicht gehört. Du hast es nicht gehört, aber stehst nur da und sieht exaltiert aus.

Okay, Max, fantastisch fotografiert. Und jetzt werde ich Klavier spielen.

0: The Sheikh of Araby, der Scheich aus Arabien. Ein Stück, das nicht nur von Jazzgrößen wie Louis Armstrong oder Fats Domino, sondern auch von den Beatles interpretiert wurde. Hier in Weiz hat die 1995 in Schweden geborene Sängerin und Multiinstrumentalistin Gunhild Carling während des Stückes jongliert. Sie möchte den Menschen also ein ganzheitliches Entertainment-Erlebnis bieten. Eine musikalische Urgewalt auf der Bühne. Musik soll nicht immer akademisch und mathematisch sein, sagt sie. Menschen wollen nicht, dass ein Professor eine Vorlesung hält. Die Menschen wollen sich amüsieren.
1: There is an academic part on music. It's like a math and you shall count backwards, kind of. But people have, they go out on a Friday evening like this and they are not going out to see a professor hold a speech. They are going out to be, you know, be happy or cry, you know, it's other things. So of course there is an intellectual side, but that is not what you deliver, because music is meant to fill your heart with love and make you dance and like feel wonderful. So you shall never forget that about music.
0: Doch wie behält und bekommt Gunhild Carling Abend für Abend diese unfassbare Energie?
1: That's the thing. The only thing this job is about, that, okay, let's say 7 o'clock every night, you shall be on top. The rest of the days, you can do whatever. The job is to be on top, energy top, 7 o'clock at night. Have all the good jokes and be happy and, you know, be fantastic. Every time when I feel like, there's demons waking up and I feel, now I'm gonna go on stage and play.
2: Perfect. So Let out the demons.
1: Exactly. I wanna do that. Thank you. Something like that.
0: Um 7 Uhr musst du on top sein, du musst einfach da sein, fantastisch sein. Es ist also wie ein Dämon, den Gunhild Carling rauslässt. So auch bei den letzten Stücken des Konzertes. Wir beginnen den letzten Block mit dem Klassiker On Blueberry Hill, berühmt gemacht durch Fats Domino im Jahr 1956. Schon früher allerdings wurde diese Nummer für einen Film komponiert. Der Film mit dem Titel The Singing Hill im Jahr 1940. Und Gunhild Carling wird noch zu einem weiteren Instrument greifen, dem Dudelsack. Und das sieht man leider im Radio auch nicht, sie zieht dann noch ihre Steppschuhe an und es gibt eine Steppeinlage auf der Bühne.
1: Also wir müssen mehr mittelalterliche Musik haben ins Programm, weil das war populär und man muss immer hören, was Publikum wollte, etc. etc. und so weiter.

So, ich war raus und hab abgeholt eine mittelalterliche deutsche Dudelsack. Und das werde ich spielen jetzt.

jetzt haben wir zu der letzten Melodie gekommen. Und das ist eine Melodie, ich habe komponiert. Sag es nicht zu niemand, zu jemand. Es ist nur When the Saints Go Marching In, aber ich habe ausgetauscht die Melodie, die Akkord und Lyrik. Und so werde ich auch eine typische schwedische Tanz vorherfügen hier an diese Akkorden. Der Name auf dieses Gesang ist Hothead.

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0: Ja, Gunhild Karling, Trompete, Posaune, Gesang, Dudelsack, Flöte, Kontrabass, Klavier, Mundharmonika. Und ich bin mir jetzt ehrlich gesagt nicht sicher, ob ich nicht noch ein Instrument vergessen habe. Dann haben wir weiters gehört. Einar Karling, die Mutter von Gunhild am Banjo. Max Karling, der Bruder an der Klarinette und am Saxophon. Ulf Karling, der Bruder an den Drums. Gerd Karling, die Schwester, die Klavier spielt, Posaune und Saxophon. Und der Bassist kommt aus der Schweiz und ist kein Mitglied der Karling Family. Mehr konnte ich über ihn leider nicht herausfinden. Auch der Name bleibt ein Rätsel. Das war ein Konzert vom Mai 2026 aus dem Kunsthaus Weiz. Im Rahmen der Female Jazz Days war die Band in der Oststeiermark zu Gast. Ich bedanke mich ganz herzlich beim Kunsthaus Weiz und Sarah Leutold für den Mitschnitt. Ich bedanke mich auch ganz herzlich bei unserem Tonmeister Daniel Gärtner für die wunderbare Mischung und ich sage Danke an Sie, geschätztes Publikum, fürs Zuhören. Lukas Meißl wünscht noch einen schönen Abend mit dem Programm von Radio Steiermark und ich freue mich schon auf ein Wiederhören das nächste Mal bei unserer Sendung aus der Musikwelt.
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1: Am Mikrofon ist Felix Schneider-Storm. Um dem Lehrermangel entgegenzuwirken, sind zuletzt immer mehr Quereinsteigerinnen und Quereinsteiger in Österreichs Klassenzimmern gestanden. Das bringe auch Verbesserungen für den Unterricht, betont der Bildungsminister. Er sieht aber auch eine Obergrenze für Quereinsteiger erreicht. Viktoria Waldegger berichtet.
2: 10% der neu angestellten Lehrkräfte waren zuletzt Quereinsteigerinnen und Quereinsteiger. Sie wechseln also aus anderen einschlägigen Berufen an Schulen. Eine pädagogische Ausbildung holen sie erst nebenbei nach. Aus dieser Notmaßnahme sei ein echter Mehrwert für die Schulen geworden. Mit neuen Perspektiven und Erfahrungen aus der Privatwirtschaft zeigt sich Bildungsminister Christoph Wiederkehr von den NEOS zufrieden mit dem Modell. Im Gespräch mit der Austria Presseagentur sieht er aber auch eine Obergrenze für Quereinsteiger erreicht. Die aktuelle Aufteilung von etwa 10% sei eine gute Maximaldurchmischung. Mehr Quereinsteiger sollen es anteilsmäßig also nicht werden. Wiederkehr will auch den Berufseinstieg für Quereinsteiger verbessern. Sie sollen beim Starten ins Unterrichten künftig besser begleitet werden.
1: Kanada strebt wegen der angespannten Beziehungen zu den USA eine engere Anbindung an die EU an. Das berichtet das Wall Street Journal. Demnach prüft Regierungschef Mark Carney die Möglichkeit einer assoziierten Mitgliedschaft. Ähnliche Abkommen hat die EU bereits unter anderem mit Israel, der Ukraine und Georgien beschlossen. Nach der Übernahme der so wichtigen jemenitischen Stadt Mokka, über die die Houthi-Rebellen jetzt die Seestraße Bab al-Mandab am Roten Meer kontrollieren, kommt die Lage dort nicht zur Ruhe. Während sich Saudi-Arabien und die vom Iran unterstützten Houthis weiter gegenseitig angreifen, sind im Jemen allein seit Juli Zehntausende auf der Flucht. Katharina Wagner berichtet.
3: Ala Ali Salem ist einer von Zehntausenden, die im Jemen auf der Flucht sind. Sein Haus in Mokka musste er verlassen, nachdem die Houthi-Rebellen die Küstenstadt eingenommen haben.
4: Wir sind panisch auf einem Motorrad aufgebrochen. Die Straßen waren völlig überfüllt. Mein Motorrad kippte um. Ich, meine Frau und Kinder, wir wurden alle verletzt. Jetzt sind wir hier in Aden angekommen.
3: Die UNO spricht von 76.000 Menschen, die wegen der jüngst wieder aufgeflammten Kämpfe im Jemen auf der Flucht sind. Gegenseitige Angriffe der Houthi-Miliz und Saudi-Arabien halten noch heute an. Vor wenigen Tagen hatten die Houthis die Hafenstadt Mokka eingenommen und daraufhin die Kontrolle über die so wichtige Meerenge Bab al-Mandab übernommen.
1: In Berlin-Mitte ist eine Frau bei einem mutmaßlich antisemitischen Angriff verletzt worden. Zwei Männer haben die 43-Jährige, die laut der Polizei einen Davidstern getragen hatte, mit einer abgebrochenen Glasflasche attackiert und sind danach geflüchtet. Die Frau wurde mit Schnittverletzungen an der Hand im Krankenhaus versorgt. Der erst zweite 8-fach-Jackpot in der 40-jährigen Lotto-Geschichte ist geknackt. Gleich 3 SpielteilnehmerInnen haben die 6 richtigen getippt und dürfen sich über jeweils knapp mehr als 3,6 Millionen Euro freuen. Das waren die Nachrichten mit Felix Schneider-Storm. Zum Wetter.
5: Die Nacht bringt im Großteil von Österreich Regen, der an der Nordseite der Alpen zeitweise auch stark sein kann. Durchwegs trocken bleiben könnte es stellenweise im Süden. Morgen am Montag wird der Regen im Laufe des Tages überall seltener und besonders zum Nachmittag hin machen die Wolken dann auch schon Platz für ein wenig Sonne. Der Wind frischt auf morgen und die Höchsttemperaturen liegen bei 20 Grad, in Kärnten und in Osttirol teils bei 24. Am Dienstag anfangs stellenweise nebelig trüb, tagsüber dann viel Sonne. So viel zum Wetter mit Thomas Wostal.
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1: Es ist Montag, der 14. September. Im Nachrichtenstudio ist Felix Schneider-Storm. Der Deutsche Alexander Zverev gewinnt vor wenigen Minuten das letzte Tennis-Grand-Slam-Turnier des Jahres, die US Open in New York. In 4 Sätzen bezwingt er den Lokalmatadoren Ben Shelton, der sein erstes Grand-Slam-Finale bestritten hat. Vor genau 6 Jahren hat Zverev das US Open-Finale gegen den Niederösterreicher Dominic Thiem verloren. Es ist Zverevs erster Titelsieg in New York. Die Chefs der führenden KI-Konzerne sprechen sich dafür aus, die Entwicklung der Technologie zu verlangsamen. Insider hatten zuvor alarmierende Warnungen ausgesprochen. Die künstliche Intelligenz werde bis Ende des Jahrzehnts in der Lage sein, die Menschheit auszulöschen, sagen sie. Aus den USA berichtet Barbara Wolschek.
2: Vor 2 Monaten kamen die ersten Meldungen, die KI hatte sich verselbstständigt, war in fremde Systeme eingebrochen, die Alarmglocken schrillen. Dann kam die Warnung eines jungen Mannes, der seinen KI-Konzern Anthropic verlassen hatte. Die KI, sagt Jacob Coxon, macht sich selbst intelligenter, weit intelligenter als Menschen es sind.
3: The AI just gets smarter and smarter with no human involvement necessary.
2: Und das passiere in rasender Geschwindigkeit so schnell, dass die künstliche Intelligenz die Menschheit in 1-2 Jahren auslöschen könnte. Eine Verlangsamung der Entwicklung, gemeinsame Sicherheitsstandards und eine Absprache mit China fordern die Chefs der KI-Konzerne in seltener Einigkeit. Konzernbosse, die bisher vor allem als Rivalen aufgetreten sind.
1: Das heutige Treffen im Oman zwischen dem Iran und einigen Staaten am Persischen Golf zur Lage in der Straße von Hormus wird verschoben. Laut der omanischen Nachrichtenagentur wird das Treffen vertagt, um günstigere Bedingungen für einen konstruktiven Dialog zu ermöglichen. Der Oman sei weiter entschlossen, Stabilität in der Region zu fördern. Die Straße von Hormus ist im Irankrieg zum zentralen Streitpunkt zwischen Teheran und Washington geworden. Vor dem Krieg lief rund ein Fünftel der weltweiten Ölversorgung durch diese Meerenge. Die Einschränkungen belasten die Weltwirtschaft seitdem massiv. In Indonesien ist bei stürmischer See eine Fähre mit mehr als 240 Menschen an Bord gekentert. 6 Menschen sind bisher tot geborgen worden. Nach mehr als 120 wird noch gesucht. Mehr von Hartmut Fiedler.
4: Angehörige der Passagiere warten in Banjarmasin in Südkalimantan auf Nachricht von den Vermissten. Die Fähre hätte dort in den frühen Morgenstunden ankommen sollen. Eine Frau hatte noch am Telefon Kontakt zu ihrem Mann, dann riss die Verbindung ab, erzählte sie. Das Schiff hatte am Abend in Surabaya im Osten Javas abgelegt, geriet aber in stürmisches Wetter und neigte sich immer mehr zur Seite. Luftaufnahmen am Nachmittag zeigten das Schiff mit dem Rumpf nach oben im Meer treibend. An Bord waren laut Register 213 Passagiere, eine 30-köpfige Besatzung. Schiffe und Hubschrauber sind seit Stunden im Einsatz. Fähren sind in Indonesien mit seinen tausenden Inseln ein wichtiges Transportmittel.
1: Nach dem Ende der Zölle auf schottischen Whisky will US-Präsident Donald Trump jetzt auch die Zölle für irischen Whisky für nichtig erklären. Das kündigt Trump am Rande eines Golfturniers im irischen Doonbeg an. Wie viele andere EU-Importe in die USA wird irischer Whisky derzeit mit 15% verzollt. Das waren die Nachrichten. Am Mikrofon verabschiedet sich Felix Schneider-Storm. Und wir haben jetzt noch die Wetteraussichten.
5: In den nächsten Stunden kann es überall in Österreich regnen, an der Nordseite der Alpen zeitweise auch stark. Im Laufe des Tages wird der Regen heute seltener und zum Nachmittag hin können die Wolken auch schon zeitweise Platz für ein wenig Sonne machen. Nordwestwind frischt auf heute und die Höchsttemperaturen liegen bei 20 Grad, in Kärnten und in Osttirol teils bei 24. Am Dienstag anfangs stellenweise nebelig trüb, tagsüber dann viel Sonnenschein und warm bei Höchstwerten von 20 bis 27 Grad. So viel zum Wetter mit Thomas Wostal.
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1: Am Mikrofon Sebastian Rosenauer, es ist 1 Uhr. Hitze, Dürre, Feuer. Unter diesem Titel kommt heute der Nationalrat zu einer Sondersitzung zusammen auf Verlangen der Grünen. Sie wollen damit Druck auf die Regierung machen und mehr Hitze und Klimaschutz einfordern. Viktoria Waldiger berichtet.
2: Trotz Rekordhitze sei im Klimaschutz nichts passiert. Die Grünen kritisieren heute in einer Sondersitzung des Nationalrats, dass die Regierung bei Klimaschutzmaßnahmen und beim Hitzeschutz untätig sei. Es sei bei Ankündigungen geblieben, meint Grünen-Chefin Leonore Gewessler.
3: Vom versprochenen Klimagesetz fehlt weiterhin jede Spur. Die Koalition kündigt also Überschriften an. Das Klima liefert ständig neue Hitzerekorde, aber diese Rechnung geht sich am Ende des Tages schlicht und ergreifend nicht aus.
2: Die Grünen wollen heute ihren eigenen Plan zur Abstimmung bringen. Die wesentlichen Punkte darin: verbindliche Klimaziele, ein Wasserentnahmeregister, Bodenschutz und Hitzeschutzmaßnahmen für Schulen, Altenheime und Kindergärten. Dass die Regierungsparteien dem Antrag der Grünen zustimmen, ist aber wohl unwahrscheinlich.
1: Heftige Schlägerei zwischen zwei Autolenkern in Klagenfurt. Nach einem Überholmanöver sind die beiden Fahrer direkt auf der Straße aneinander geraten. Aus Kärnten, Gerhard Petscher.
4: Durch den wilden Streit der beiden Autofahrer wurden auch unbeteiligte Lenker und Polizisten verletzt. Auslöser war ein Überholmanöver eines 44-Jährigen bei einer Ampel am Südring in Klagenfurt. Er überholte einen 57-jährigen Autofahrer, der für ihn zu langsam und auffällig unterwegs war. Das hat diesen wiederum so in Rage versetzt, dass er seinen Unmut darüber durch Lichthupe und dichtes Auffahren signalisierte. Daraufhin hielten beide auf der Straße an. Es kam zum Streit. Dabei wurde der 44-Jährige durch einen Faustschlag verletzt. Weil die Autos aber mitten auf der Straße abgestellt waren, kam es zu einem Auffahrunfall anderer Autolenker. Auch dabei wurden 4 Personen verletzt, dazu auch noch 2 einschreitende Polizeibeamte, die vom 57-Jährigen attackiert wurden. Dieser wurde festgenommen. Ein Alkomatentest ergab eine schwere Alkoholisierung. Jetzt folgen zahlreiche Anzeigen.
1: US-Präsident Donald Trump will künstliche Intelligenz nicht stärker regulieren. Die USA könnten sonst ihre Führungsrolle an China verlieren, sagt er. Trump reagiert damit auf die Warnung der größten KI-Firma Anthropic, die zuletzt strengere Regeln für KI gefordert hatte. In der Fußball-Bundesliga bleibt der LASK trotz 1:2 Niederlage in Graz gegen Sturm Tabellenführer, Punkte gleich mit Rapid. Die WSG Tirol und Hartberg trennen sich 2:2 und Austria Wien gewinnt zu Hause gegen Lustenau mit 2:1. Und jetzt zum Wetter mit Thomas Wostal.
5: Nass startet der Montag im Großteil von Österreich. An der Nordseite der Alpen, da regnet es in den nächsten Stunden zeitweise auch noch stark. Im Laufe des Tages wird der Regen heute seltener. Zum Nachmittag hin lockern die Wolken dann auf und können in vielen Regionen auch schon Platz für ein wenig Sonne machen. Nordwestwind frischt auf heute und die Höchsttemperaturen liegen bei 20 Grad. In Kärnten und in Osttirol stellenweise bei 24. Eine Spur wärmer am Dienstag, dazu anfangs stellenweise nebelig trüb, tagsüber dann viel Sonnenschein.
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1: Im Studio Sebastian Rosenauer, es ist 2 Uhr. Für mehr als 600.000 Schülerinnen und Schüler heißt es heute Back to School, und zwar in Vorarlberg, Tirol, Salzburg, Kärnten, der Steiermark und Oberösterreich. Es gibt einige Neuerungen und es werden auch noch ein paar Lehrer gesucht, berichtet Susanne Berger.
2: An manchen Schulen fehlen noch immer einige Lehrer. In Vorarlberg sind es insgesamt 7, vor allem in Mathematik, Sport und Religion. Auch in Oberösterreich wird vereinzelt in den naturwissenschaftlichen Fächern noch gesucht. Neu im Schuljahr ist die sogenannte Suspendierungsbegleitung. Schüler, die gewalttätig werden, dürfen vorübergehend nicht in die Schule, werden aber von Sozialarbeitern und Psychologen betreut, sagt der Kärntner Bildungslandesrat Peter Reichmann.
3: Gewalt und grobes Fehlverhalten haben in unseren Klassen keinen Platz. Es ist aber unsere Aufgabe, diese Kinder im Bildungssystem zu halten. Und dementsprechend sehen wir auch ob der gestiegenen Suspendierungszahlen in der Suspendierungsbegleitung einen wichtigen und richtigen Schritt.
2: Strafen drohen jenen Eltern, die in diesen Fällen nicht mit den Schulen zusammenarbeiten.
1: Nach der Niederlage bei der Landtagswahl in Sachsen-Anhalt wächst der Druck auf die CDU und auf Kanzler Friedrich Merz. Am Sonntag wird in Mecklenburg-Vorpommern und Berlin gewählt und auch dort drohen Verluste. Regina Pöll.
4: In Mecklenburg-Vorpommern liegt die CDU in Umfragen nur noch bei 7%, knapp über der 5%-Hürde. Nach der Wahl in Sachsen-Anhalt äußert sich auch die frühere Parteivorsitzende Ex-Kanzlerin Angela Merkel.
5: Mir als CDU-Mitglied blutet das Herz.
4: Der aktuelle CDU-Chef Merz will bleiben.
6: Aufgeben ist für mich keine Option.
4: Doch der parteiinterne Widerstand wächst. Rund 20 Abgeordnete der Unionsfraktion wollen die Steuerreform der schwarz-roten Regierung nicht mittragen. Eine Ablöse von Merz wird wahrscheinlicher, je schlechter die Wahlen am Sonntag für die CDU ausfallen. In Berlin